0: Der Cyberangriff passierte schon im April. Betroffene Kliniken haben angekündigt, alle Patienten zu informieren, von denen Daten gestohlen wurden. Jan-Henner Reitze, Nachrichtenredaktion.
1: Die wichtigsten europäischen Verbündeten der Ukraine haben mit Präsident Zelensky darüber beraten, wie die stockenden Bemühungen um ein Ende des russischen Angriffskriegs wieder in Gang gebracht werden können. An der Videoschalte nahmen Bundeskanzler Merz, der französische Präsident Macron und der britische Premierminister Starmer teil. Aus London hieß es nachher, dass die Unterstützung der Ukraine in den kommenden Monaten noch verstärkt werde. Zum Sport. Der FC Bayern und Titelverteidiger VfB Stuttgart treffen am Abend im DFB-Pokalfinale aufeinander. Für die Bayern geht es nach der Meisterschaft um das Double. Trainer Vincent Kompany:
2: Das bleibt einfach ein historischer Moment, wenn man diese Pokal in die Luft stehen kann. Und dieses Erfolgserlebnis möchten wir auch haben. Unsere ganze Mannschaft spricht über dieses Pokal schon seit dem ersten Tag. Deswegen glaube ich, dass von Bayern München totale Wertschätzung gibt für dieses Pokal. Und ja, wir wollen den wieder nach München bringen.
1: Die Bayern müssen auf ihren angeschlagenen Torwart Manuel Neuer verzichten. Anstoß ist um 20 Uhr.
3: Das Wetter auf Antenne Thüringen. Ja, die Freitagnacht bleibt trocken und sogar zweistellig. Was uns dann erwartet, ist der pure Sommer. 25 bis 30 Grad, vielleicht ein kleiner Sommerregen, aber auch ganz viel Sonne. Also ab ins Freibad, ran ans Rost und schönes Wochenende.
4: Antenne Thüringen, der schnellste Verkehrsservice mit KI. Auf der A72 Richtung Hof liegt zwischen Plauen-Ost und der Raststätte Vogtland-Nord nach einem Wildunfall ein totes Tier auf der Fahrbahn. Bitte fahrt dort besonders vorsichtig. Wir wünschen eine gute Fahrt.
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0: Das Wetter auf Antenne Thüringen. Warme Temperaturen machen den Start ins Wochenende einfach perfekt. Die Nacht, die ist zumindest zweistellig und der Samstag und Pfingstsonntag dann, die bringen sommerliche 25 bis 30 Grad und ganz viel Sonne. Also Sonnenbrille aufsetzen und genießen.
1: Antenne Thüringen, der schnellste Verkehrsservice mit KI. Auf der A38 Richtung Leipzig zwischen Heilbad Heiligenstadt und Leinefelde-Worbis liegen Gegenstände auf der Fahrbahn. Außerdem steht dort ein unbeleuchtetes Fahrzeug auf dem Standstreifen. Wir wünschen eine gute Fahrt.
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9: Ich bin Uli Reitinger. Die SPD hat Kompromissbereitschaft bei den anstehenden Koalitionsrunden zu den großen Reformen signalisiert. Die Bundesregierung arbeite hart daran, notwendige Reformen voranzutreiben, sagte SPD-Chef und Finanzminister Klingbeil der Rheinischen Post. Das erfordere Kompromisse in der politischen Mitte. Für die SPD sei dabei entscheidend, dass es gerecht zugehe. Der Koalitionsausschuss soll bis zur Sommerpause über grundlegende Reformen entscheiden, in den Bereichen Steuern, Arbeitsmarkt, Rente und Bürokratieabbau. Außenminister Wadefuhl hat sich optimistisch geäußert, beim NATO-Gipfel im Juli in der Türkei eine Verständigung mit den USA zu finden. Wadefuhl setzt auf eine NATO mit den USA. US-Außenminister Marco Rubio habe das Gemeinsame der NATO betont, sagte Wadefuhl nach einem Treffen im schwedischen Helsingborg.
10: US-Außenminister Rubio machte seinen europäischen Kollegen eines ganz klar. Beim NATO-Gipfel in 6 Wochen in der Türkei müsse Präsident Trump vom Mehrwert der NATO überzeugt werden. Nachdem Spanien den USA die Nutzung eigener Stützpunkte für den Iran-Krieg verbot, stelle sich diese Frage ganz eindeutig. Und die Europäer sollen auch berichten, wie sie beim Aufbau der eigenen Verteidigung vorankommen. England und Frankreich haben angekündigt, bei der Sicherung der Straße von Hormuz mitzumachen. Auch Deutschland ist grundsätzlich bereit. Eine NATO-Mission wird das aber wohl nicht. Aus Brüssel, Edith Ebeling.
9: Beim Ebola-Ausbruch in der Demokratischen Republik Kongo steigen die Fallzahlen weiter. Nach Angaben der Weltgesundheitsorganisation gäbe es fast 750 Verdachtsfälle und 177 Todesfälle. Gewalt und Unsicherheit im Land behindern die Bekämpfung des Virus, gegen das es weder einen Impfstoff noch eine Therapie gibt. Zum Sport und damit zum DFB-Pokalfinale heute Abend im Berliner Olympiastadion. Nach 6 Jahren ist der FC Bayern mal wieder mit dabei. Der Rekordpokalsieger trifft auf Titelverteidiger VfB Stuttgart. Trainer Sebastian Hoeneß weiß, dass das verdammt hart wird heute Abend.
11: Eine außergewöhnliche Leistung. Das ist das, was wir uns vornehmen. Das ist das, was du immer brauchst gegen die Bayern. Aber wir haben Blut geleckt und jetzt sind wir hier und haben eigentlich das schönste Spiel, das du haben kannst gegen die beste Mannschaft in Deutschland. Definitiv eine der besten Mannschaften in Europa und darauf freuen wir uns.
9: Die Bayern müssen auf ihren angeschlagenen Stammtorhüter Manuel Neuer verzichten. Anstoß ist um 20 Uhr.
0: Das Wetter auf Antenne Thüringen. Ja, dem perfekten Sommerwochenende steht nichts im Wege. Nach langer Zeit bleiben die Temperaturen heute Nacht mal weitestgehend zweistellig. Und dann am Samstag und Pfingstsonntag schießen die Temperaturen dann bis zu 30 Grad in die Höhe. Und wir kriegen viel Sonne und hier und da auch einen kleinen Sommerregen.
12: Antenne Thüringen, der schnellste Verkehrsservice mit KI. Auf der A38 Richtung Leipzig zwischen Heilbad Heiligenstadt und Leinefelde-Worbis. Vorsicht, auf der Fahrbahn liegen Gegenstände. Außerdem steht ein unbeleuchtetes Fahrzeug auf dem Standstreifen. Auf der A38 Richtung Leipzig zwischen Merseburg Nord und Merseburg Süd in einer Baustelle liegt ein Unfall auf der Fahrbahn. Wir wünschen eine gute Fahrt.
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0: Das Wetter auf Antenne Thüringen. Ja, die Freitagnacht bleibt trocken und sogar zweistellig. Was uns dann erwartet, ist der pure Sommer. 25 bis 30 Grad, vielleicht ein kleiner Sommerregen, aber auch ganz viel Sonne. Also ab ins Freibad, ran ans Rost und schönes Wochenende.
1: Antenne Thüringen, der schnellste Verkehrsservice mit KI. Auf der A38 Richtung Leipzig zwischen Heilbad Heiligenstadt und Leinefelde-Worbis liegen Gegenstände auf der Fahrbahn. Außerdem steht dort ein unbeleuchtetes Fahrzeug auf dem Standstreifen. Auf der A38 Richtung Leipzig zwischen Merseburg Nord und Merseburg Süd gibt es einen Unfall auf der Fahrbahn in einer Baustelle. Wir wünschen eine gute Fahrt.
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2: Happy Weekend. Wir wünschen euch ein mega schönes langes Pfingstwochenende. Vielleicht mit einem kleinen Weinchen auf der Terrasse, so wie bei mir. Und falls ihr doch arbeiten müsst, dann einen ganz schnellen Feierabend mit ganz viel Sonne, leckern Eis schlecken oder das erste Mal ins Freibad hüpfen. Freibad Pommes nicht vergessen. Schreibt uns doch gerne mal, was ihr so macht dieses Wochenende. Schickt uns ein Foto oder auch gerne eine Sprachnachricht. Und wichtig, genießt es einfach. Schöne Pfingsten mit Antenne Thüringen.
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3: Ich bin Uli Rattinger. Noch vor der Sommerpause wollen sich Union und SPD auf große Reformvorhaben verständigen, bei der Rente und auf dem Arbeitsmarkt zum Beispiel. SPD-Chef und Finanzminister Klingbeil hat jetzt die Kompromissbereitschaft seiner Partei betont. Nur so könne man die Blockaden im Land überwinden, sagte Klingbeil in der Rheinischen Post. Die bereits vereinbarte BAföG-Reform wackelt wieder. Unionsfraktionschef Spahn sagte dem Münchner Merkur, dass die Regierung Bürgergeld, Wohngeld, Elterngeld und BAföG absehbar nicht erhöhen kann. In Deutschland sind im vergangenen Jahr so wenige neue Wohnungen fertiggestellt worden, wie seit mehr als 10 Jahren nicht. Nach Zahlen des Statistischen Bundesamts waren es rund 206.000. Das ist der niedrigste Wert seit 2012.
4: Seit Jahren versucht die Politik, Neubau anzukurbeln im Kampf gegen Wohnungsmangel und steigende Mieten. Die Zahlen zeigen, das gelingt nicht. Allein im Vergleich zum Vorjahr sind nochmal 18% weniger Neubauten fertig geworden. Die Baubranche fordert weiter weniger Bürokratie und bessere Rahmenbedingungen. Aus Berlin Jan-Henner Reitze.
3: Die USA verschärfen die Regeln für Anträge auf eine Green Card. Solche Anträge auf einen dauerhaften Aufenthaltsstatus in den USA sollen nach dem Willen der US-Regierung künftig vor allem aus dem Ausland gestellt werden. Bislang können sich auch Urlauber, Studierende und andere Besucher in den USA auf eine Green Card bewerben. Frage an unsere USA-Korrespondentin Tina Eck. Was genau heißt das vor allem auch für die Deutschen in den USA?
5: Ja, das kann ganz schön kompliziert werden. Wenn zum Beispiel ein Deutscher hier in den USA im Urlaub ist oder mit einem Arbeitsvisum hier tätig ist und es sich dann ergibt, dass er oder sie doch dauerhaft im Land bleiben möchte, aus welchen Gründen auch immer. Bis jetzt konnte man dann hier in den USA den Antrag auf den dauerhaften Aufenthaltsstatus stellen.

0: Das soll nun nicht mehr gehen, sondern die Leute müssen zurück ins Heimatland und den Antrag dort stellen. Das betrifft viele tausend Menschen, Leute, die aufgrund ihres Visums oft schon von den Behörden geprüft wurden und die nun nochmal vom Heimatland aus von vorne anfangen.
1: Tina Eck in Washington, vielen Dank. Und noch zum Sport. Drittligist Rot-Weiß Essen kann weiter vom Aufstieg träumen. RWE gewann am Abend das Relegationshinspiel gegen Zweitligist Greuther Fürth mit 1:0. Das Rückspiel ist am Dienstag in Fürth.
2: Das Wetter auf Antenne Thüringen. Warme Temperaturen machen den Start ins Wochenende einfach perfekt. Die Nacht, die ist zumindest zweistellig und der Samstag und Pfingstsonntag dann, die bringen sommerliche 25 bis 30 Grad und ganz viel Sonne. Also Sonnenbrille aufsetzen und genießen.
3: Antenne Thüringen, der schnellste Verkehrsservice mit KI. Auf der A38 Richtung Leipzig zwischen Heilbad Heiligenstadt und Leinefelde-Worbis liegen Gegenstände auf der Fahrbahn. Außerdem steht dort ein unbeleuchtetes Fahrzeug auf dem Standstreifen. Auf der A38 Richtung Leipzig zwischen Merseburg Nord und Merseburg Süd gibt es einen Unfall auf der Fahrbahn in einer Baustelle. Wir wünschen eine gute Fahrt.
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0: Das Wetter auf Antenne Thüringen. Ja, dem perfekten Sommerwochenende steht nichts im Wege. Nach langer Zeit bleiben die Temperaturen heute Nacht mal weitestgehend zweistellig. Und dann am Samstag und Pfingstsonntag schießen die Temperaturen dann bis zu 30 Grad in die Höhe. Und wir kriegen viel Sonne und hier und da auch einen kleinen Sommerregen.
1: Antenne Thüringen, der schnellste Verkehrsservice mit Kari. Auf der A9 Richtung München, zwischen dem Kreuz Rippachtal und dem Rastplatz Pörsenthal West, liegt ein totes Reh auf der Fahrbahn. A38 Richtung Leipzig, zwischen Merseburg Nord und Merseburg Süd, gibt es in einer Baustelle einen Unfall auf der Fahrbahn. Wir wünschen eine gute Fahrt.
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3: Ich bin Uli Reitinger. Finanzminister und SPD-Chef Klingbeil hat die Kompromissbereitschaft seiner Partei in den anstehenden Koalitionsrunden zu grundlegenden Reformen signalisiert. Wir sind bereit, aufeinander zuzugehen und die Blockaden in unserem Land zu überwinden, sagte Klingbeil der Rheinischen Post. Unionsfraktionschef Spahn hat die bereits fest verabredete BAföG-Reform jetzt offenbar einkassiert. Staatliche Leistungen wie Bürgergeld, Wohngeld, Elterngeld und BAföG werden wir absehbar nicht erhöhen können, sagte er dem Münchner Merkur. Die wichtigsten europäischen Verbündeten der Ukraine haben mit Präsident Zelensky darüber beraten, wie die stockenden Bemühungen um ein Ende des russischen Angriffskriegs wieder in Gang gebracht werden können. Bei der Videoschalte waren unter anderem Bundeskanzler Merz und der französische Präsident Macron dabei.
4: Im Abwehrkampf gegen den russischen Angriffskrieg spricht Zelensky nun von einer so starken Position seiner Streitkräfte wie seit Jahren nicht mehr. Zelensky sieht vor allem auch die jüngsten Drohnenangriffe weit im russischen Hinterland als Erfolg. Er hofft deshalb auf noch mehr Unterstützung und Geld der Europäer für die Ukraine. Hier in Moskau werden die Erfolge Kiews heruntergespielt. Kreml-Chef Putin gibt sich weiter siegessicher. Aus Moskau, Ulf Mauder.
3: Heute feiert unser Grundgesetz Geburtstag. Da Demokratie von Menschen lebt, die mitmachen, hat Bundespräsident Steinmeier den heutigen 23. Mai zum ersten deutschlandweiten Mitmachtag ausgerufen.
5: Die Aktionen zum Grundgesetz-Ehrentag laufen schon seit 18. Mai und gehen noch bis Ende des Monats weiter. Das Motto: ganz Deutschland krempelt die Ärmel hoch. Organisiert von Vereinen, Unternehmen und Kommunen gibt es im ganzen Land Aufräumaktionen in Seniorenheimen. Bäume werden geschnitten oder Sportplätze auf Vordermann gebracht. In Zeiten wie diesen würden viele Menschen nach Halt und Orientierung suchen. Genau darum soll es gehen, hatte Steinmeier zum Auftakt erklärt. Gemeinsames Engagement sei nicht nur ein Satz, sondern auch Begegnung, Lachen und Gemeinschaftsgefühl. Diana Kramer, Nachrichtenredaktion.
3: Und noch zum Sport. Rot-Weiß Essen hat sich in einem packenden Relegationshinspiel gegen die Spielvereinigung Greuther Fürth eine gute Ausgangsposition erarbeitet und darf weiter von der zweiten Bundesliga träumen. Drittligist Essen besiegte den Zweitligisten Fürth mit 1:0. RWE will nach 19 Jahren wieder in die zweite Liga. Das Rückspiel ist am Dienstag in Fürth.

Antenne Thüringen der schnellste Verkehrsservice mit KI. Auf der A9 Richtung München, zwischen dem Kreuz Rippachtal und dem Rastplatz Pörsental West, liegt ein totes Reh auf der Fahrbahn. A38 Richtung Leipzig, zwischen Merseburg Nord und Merseburg Süd, gibt es in einer Baustelle einen Unfall auf der Fahrbahn. Wir wünschen eine gute Fahrt.

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1: Ja, schönen guten Morgen und schön, dass ihr da seid. Kommt alle gut nach Hause von der Nachtschicht, wenn ihr gerade noch unterwegs seid. Oder wenn ihr gerade vielleicht im Bett liegt und der Wecker gerade erst geklingelt hat, dann könnt ihr euch hoffentlich noch mal ein bisschen einkuscheln und rumdrehen. Und genauso entspannt klingt der erste Song jetzt. Hier ist Joe auf Antenne Thüringen mit End of Beginning.

0: One Republic ist das auf Antenne Thüringen mit Didn't I. Schön, dass ihr mit dabei seid. Schönen Samstagmorgen. Und da ist es noch sehr, sehr früh. Deswegen mal die Frage in die Runde. Was wäre euch jetzt lieber? So eine schöne Tasse Kaffee? Oder seid ihr doch eher Team Tasse Tee? Diese Woche, da war Internationaler Tag des Tees. In Deutschland alleine werden jedes Jahr rund 47 Milliarden Tassen Tee getrunken. Und dabei ist Teetrinken für viele ja viel, viel mehr als einfach nur irgendwie heißes Wasser über irgendein Kraut zu kippen. Viele zelebrieren das richtig. Und das sind nicht nur die Briten. Kimberly Klages aus der Antenne Thüringen Redaktion ist jetzt ins Studio gekommen, mal für so eine kleine Tea Time hier am frühen Samstagmorgen. Klär uns Gelegenheitsteetrinker mal auf. Worauf kommt es denn wirklich an bei der perfekten Teezubereitung?
1: Erstmal machen Wassertemperaturen einen großen Unterschied. Während das Teewasser bei grünem Tee nur so 80 Grad haben sollte, müssen Früchte- oder Kräutertees mit sprudelnd kochendem Wasser übergossen werden. Ganz wichtig sind dabei auch die Ziehzeiten. Schwarzer Tee ist da besonders speziell, denn bis zu 3 Minuten Ziehzeit wirkt der Tee noch belebend. Ab 5 Minuten Ziehzeit ist der Tee eher so beruhigend, dafür dann aber auch bitterer.
0: Ist ja krass, dass es da wirklich so große Unterschiede auch gibt. Gibt es noch irgendwelche weiteren Hacks beim Tee?
1: Ja, zum Beispiel lässt sich grüner Tee ohne Probleme bis zu 3-mal hintereinander aufgießen. Dafür muss der Tee beim 3. Mal aber etwas länger ziehen. Kira Schaper vom Deutschen Tee- und Kräuterteeverband empfiehlt, anstatt eines Tee-Eis besser Teebeutel oder losen Tee zu verwenden. Den gibt es häufig in Teehandlungen und der wird dann nur mit heißem Wasser übergossen. So kann sich der Tee besser bewegen. Was viele ja auch machen, ist, den Teebeutel auszuquetschen oder so hin und her zu schwenken, bringt aber gar nichts. Entscheidend sind dabei eher Ziehzeit und Dosierung des Tees.
0: Und du hast vorhin noch schon erzählt, Tee kann noch viel, viel mehr als nur gut schmecken, weil manche Sorten, die haben noch richtige Superkräfte.
1: Definitiv, gerade im Sommer kann Schwarztee auch bei Sonnenbrand helfen. Schwarzer Tee enthält nämlich Gerbstoffe, die die Haut beruhigen und gegen eine Entzündung helfen. Dafür einfach einen sehr starken Tee kochen, also mit mehreren Teebeuteln pro Tasse und dann lange ziehen lassen. Im Anschluss ein Tuch mit dem Teewasser befeuchten und für etwa 20 Minuten auf die Haut legen. Aus einem starken Schwarztee und etwas Olivenöl lässt sich auch übrigens eine prima Möbelpolitur für dunkle Hölzer herstellen.
0: Na guck, Möbelpolitur und perfekt für dieses sonnige Pfingstwochenende schwarzer Tee als Helfer beim Sonnenbrand. Dankeschön, Kimberly, für die Tipps rund ums Thema Tee. Und da hoffen wir jetzt ganz einfach mal, dass ihr gar nicht erst einen Sonnenbrand bekommt.

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1: Ich bin Uli Reitinger. Finanzminister und SPD-Chef Klingbeil hat die Kompromissbereitschaft seiner Partei in den anstehenden Koalitionsrunden zu grundlegenden Reformen signalisiert. Wir sind bereit, aufeinander zuzugehen und die Blockaden in unserem Land zu überwinden, sagte Klingbeil der Rheinischen Post. Unionsfraktionschef Spahn hat die bereits fest verabredete BAföG-Reform jetzt offenbar einkassiert. Staatliche Leistungen wie Bürgergeld, Wohngeld, Elterngeld und BAföG werden wir absehbar nicht erhöhen können, sagte er dem Münchner Merkur. Die wichtigsten europäischen Verbündeten der Ukraine haben mit Präsident Zelensky darüber beraten, wie die stockenden Bemühungen um ein Ende des russischen Angriffskriegs wieder in Gang gebracht werden können. Bei der Videoschalte waren unter anderem Bundeskanzler Merz und der französische Präsident Macron dabei.
2: Im Abwehrkampf gegen den russischen Angriffskrieg spricht Zelensky nun von einer so starken Position seiner Streitkräfte wie seit Jahren nicht mehr. Zelensky sieht vor allem auch die jüngsten Drohnenangriffe weit im russischen Hinterland als Erfolg. Er hofft deshalb auf noch mehr Unterstützung und Geld der Europäer für die Ukraine. Hier in Moskau werden die Erfolge Kiews heruntergespielt. Kreml-Chef Putin gibt sich weiter siegessicher. Aus Moskau, Ulf Mauder.
1: Heute feiert unser Grundgesetz Geburtstag. Da Demokratie von Menschen lebt, die mitmachen, hat Bundespräsident Steinmeier den heutigen 23. Mai zum ersten deutschlandweiten Mitmachtag ausgerufen.
3: Die Aktionen zum Grundgesetz-Ehrentag laufen schon seit 18. Mai und gehen noch bis Ende des Monats weiter. Das Motto: ganz Deutschland krempelt die Ärmel hoch. Organisiert von Vereinen, Unternehmen und Kommunen gibt es im ganzen Land Aufräumaktionen in Seniorenheimen. Bäume werden geschnitten oder Sportplätze auf Vordermann gebracht. In Zeiten wie diesen würden viele Menschen nach Halt und Orientierung suchen. Genau darum soll es gehen, hatte Steinmeier zum Auftakt erklärt. Gemeinsames Engagement sei nicht nur ein Satz, sondern auch Begegnung, Lachen und Gemeinschaftsgefühl. Diana Kramer, Nachrichtenredaktion.
1: Und noch zum Sport. Rot-Weiß Essen hat sich in einem packenden Relegationshinspiel gegen die Spielvereinigung Greuther Fürth eine gute Ausgangsposition erarbeitet und darf weiter von der zweiten Bundesliga träumen. Drittligist Essen besiegte den Zweitligisten Fürth mit 1:0. RWE will nach 19 Jahren wieder in die zweite Liga. Das Rückspiel ist am Dienstag in Fürth.
0: 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Für Mittelthüringen Kim Wenzel.
4: Ja klar, die meisten Erfurter Rot-Weißen sind bereits im Urlaub. Ob sie sich dann im Fernseher vielleicht doch das angucken, was sie erst im Elfmeterschießen gegen Jena verpasst haben, nämlich das heutige Endspiel im Thüringer Pokal, das wissen sie nur selbst. Fakt ist, für die beiden anderen Thüringer Regionalligisten steht der Höhepunkt der Saison bevor. Das Pokalfinale. Karl-Zeiss Jena erwartet vor über 10.000 Zuschauern den ZFC Meuselwitz. Dabei heißt es auch unter anderem Abschied nehmen für FCC-Trainer Volkan Uluc.
5: Das hat auch nichts mit Geld zu tun, weil viele haben gesagt, ja, der Trainer fordert 5 Spieler, 6 Spieler. Gar nicht. Ja, behaltet die Truppe, versucht Junge mit einzubauen, weiterzugehen, diesen Weg weiterzugehen und dann wird der Erfolg sich automatisch einstellen.
4: Ja, los geht's bereits 11:30 zur besten Bratwurst mittags, Bierchenstadionzeit. Und auf ihr erstes Finalspiel zur deutschen Meisterschaft freuen sich die Rollstuhlbasketballer der Thuringia Bulls. Morgen Nachmittag um 16 Uhr haben die Bullen dabei zuerst Heimrecht in Elxleben, also in der Best of

0: Grand-Prix-Serie gegen den RSV Lahn-Dill, den ewigen Dauerrivalen, wenn es um Titel geht.
1: 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Auf der A38 Richtung Leipzig. Zwischen Merseburg Nord und Merseburg Süd ist in einer Baustelle ein Unfall auf der Fahrbahn passiert. Die Strecke ist dort voll gesperrt. B86 Straußfurt Richtung Hettstedt. Zwischen Günstedt und Kindelbrück ist dichter Verkehr. Ihr verliert dort im Moment etwa 10 Minuten. Wir wünschen eine gute Fahrt.

0: bis zum letzten Ton. Culture Club war das hier auf Antenne Thüringen mit Do You Really Want to Hurt Me? Und die Kleinen, um die es jetzt geht, die sind ganz süß, summen ständig rum und werden ganz, ganz oft unterschätzt. Es geht um die Bienen. Dabei sind die wirklich für die Natur, viele wissen es, unglaublich wichtig. Diese Woche, da war Weltbienentag und er schafft einfach mal ein bisschen Aufmerksamkeit für die ganz, ganz wichtige Bedeutung von Bienen. Kimberly Klages aus der Antenne Thüringen Redaktion, weil es ist ganz einfach so, ohne Bienen geht nichts.
1: Bienen sind enorm wichtig für unsere Nahrung und die Natur. Sie bestäuben rund 85% aller heimischen Nutz- und Wildpflanzen. Damit zählen Bienen laut dem Deutschen Imkerbund neben Schweinen und Rindern zu den Top 3 der wichtigsten Nutztiere. Ohne sie gäbe es viele Lebensmittel wie Äpfel, Erdbeeren, Gurken oder Tomaten kaum noch. Außerdem sorgen sie dafür, dass sich Pflanzen vermehren können. Dadurch bleiben Lebensräume für viele Tiere erhalten und die Artenvielfalt wird geschützt.
0: So, jetzt ist der Weltbienentag ja auch mal dazu da, um zu gucken, wie geht's den Bienen eigentlich? Und sagen wir mal so, denen ging's wahrscheinlich schon mal besser, oder?
1: Ja, unterschiedlich. Den Honigbienen geht es noch relativ gut, weil sich Imker um sie kümmern. Dafür sind Wildbienen stark bedroht. In Deutschland gibt es etwa 560 Wildbienenarten und mehr als die Hälfte davon gilt als gefährdet, erklärt die Umweltschutzorganisation WWF. Ein Grund dafür ist zum Beispiel, dass es immer weniger Flächen mit bunten Blumenwiesen gibt, wo Bienenpflanzen bestäuben oder auch nisten können. Das fällt durch Neubauten von etwa Häusern immer weiter weg. Genauso problematisch für Bienen sind Chemikalien wie Pestizide, die als Schädlingsbekämpfung in der Landwirtschaft eingesetzt werden.
0: Na, dann gucken wir mal nach vorne. Was können wir denn selber tun, um die Bienen zu schützen?
1: Jeder kann etwas beitragen. Im Garten oder auf dem Balkon lassen sich gut Pflanzen wie Lavendel, Thymian oder Salbei anbauen. Das mögen die Bienen sehr, sehr gerne. Wichtig ist auch, den Rasen nicht ständig zu mähen und wilde Ecken auch mal stehen zu lassen. Der BUND empfiehlt auch, eine kleine Wasserstelle mit Steinen an heißen Tagen vorzubereiten. Bienen brauchen nämlich auch Wasser und können dann auf den Steinen landen und trinken. Außerdem am besten auf chemische Pflanzenschutzmittel verzichten und lieber natürliche Dünger wie Kompost verwenden.
0: Dankeschön, Kimberly. Also schon ganz kleine Maßnahmen können helfen, um die Bienen zu schützen und ihre Lebensräume zu erhalten. Einfach mal eine Ecke im Garten dieses Wochenende nicht mähen. Zack, gleich was Gutes getan.
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7: Ich bin Tine Klimach. SPD-Chef Lars Klingbeil hat Kompromissbereitschaft seiner Partei in den anstehenden Koalitionsrunden zu grundlegenden Reformen signalisiert. Die notwendigen Reformen voranzutreiben erfordere Kompromisse in der politischen Mitte, sagte Klingbeil der Rheinischen Post. So einen Kompromiss hatten SPD und Union beim BAföG bereits gefunden. Unionsfraktionschef Spahn stellt das allerdings wieder in Frage.
8: Die SPD betont ihre Kompromissbereitschaft bei den notwendigen Reformen und nahezu zeitgleich kassiert Unionsfraktionschef Spahn die schon verabredete BAföG-Reform einfach wieder ein. Eigentlich hatten sich Schwarz und Rot darauf verständigt, erst den Wohnkostenzuschuss für Studierende um 60 Euro pro Monat zu erhöhen und dann das BAföG schrittweise auf das Niveau der Grundsicherung anzuheben. Aber jetzt lässt sich Spahn im Münchner Merkur plötzlich mit diesem Satz zitieren: Bürgergeld, Wohngeld, Elterngeld und BAföG werden wir absehbar nicht erhöhen können. Aus Berlin, Uli Rattinger.
7: Zum heutigen Grundgesetztag hat Bundespräsident Frank-Walter Steinmeier die Menschen in Deutschland dazu aufgerufen, sich für das Gelingen der Demokratie zu engagieren. Das Grundgesetz sei eine wirkliche Errungenschaft für unser Land und für unser Zusammenleben, sagte er der Deutschen Presseagentur in Berlin. Das Grundgesetz als Verfassung für die Bundesrepublik Deutschland war am 23. Mai 1949 verkündet worden. Der heutige Jahrestag soll den Blick auf das Grundgesetz richten, das Freiheit, Rechtsstaatlichkeit und Demokratie garantiert. Ein Lagertank mit einer leicht entzündbaren Chemikalie droht in Südkalifornien zu explodieren. Die Behörden haben eine großflächige Evakuierung angeordnet.
9: Rund 40.000 Anwohner südöstlich von Los Angeles sind aufgerufen, das Gebiet zu verlassen. Ein riesiger Lagertank mit einer gefährlichen Chemikalie ist überhitzt und könnte entweder ein Leck schlagen oder bersten. In der Luft- und Raumfahrtanlage in Garden Grove kühlen Mitarbeiter den Tank mit Wasserfontänen. Bei einer Explosion oder einem Leck wird die hochgiftige Chemikalie freigesetzt. Der Stoff, der zur Herstellung von Plastik benutzt wird, löst bei Menschen schon bei kurzzeitigem Kontakt Haut-, Augen- und Atemwegsreizungen aus, warnt die US-Umweltbehörde. Aus den USA, Tina Eck.
7: Zum Sport. Rot-Weiß Essen hat sich in dem Relegationshinspiel gegen Greuther Fürth eine gute Ausgangsposition erarbeitet und darf weiter von der zweiten Bundesliga träumen. Der Drittligist setzte sich zu Hause mit 1:0 gegen Greuther Fürth durch.
6: 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Für Mittelthüringen Kim Wenzel.
10: Keine Frage, beim Fußball, da guckt heute alles nach Jena zum Thüringer Pokalfinale zwischen dem FCK Zeiss und dem ZFC Meuselwitz. 11.30 Uhr, also 11:30 geht's los. Über 10.000 Zuschauer werden dabei sein. Aber auch in der Landeshauptstadt wird toller Nachwuchsfußball zumindest geboten, nicht bei Rot-Weiß. Stattdessen spielen die D-Junioren der Stadtauswahl Erfurt gegen den FC Coburg. 14 Uhr auf dem Sportplatz in Salomonsborn. 17.30 Uhr. Also 17:30 folgen dann die C-Junioren der Erfurter Stadtauswahl, ebenfalls gegen den FC Coburg, aber in Fieselbach. Kann man durchaus mal vorbeigucken und

0: das ein oder andere Talent erspähen.
1: 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Aktuell liegen uns keine Verkehrsstörungen vor. Wir wünschen eine gute Fahrt.
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4: Schönen guten Morgen und wir starten rein mit dem Song, der tatsächlich trauriger klingt, als er am Ende ist, von Dermot Kennedy, Funeral. Der hat gar nichts zu tun irgendwie mit Beerdigung. Dermot Kennedy, der singt davon, die schlechten Gefühle einfach zu begraben und ganz zuversichtlich in die Zukunft zu gucken. Und das ist doch mega, oder? Gerade jetzt, heute Morgen. Das lange Wochenende liegt in voller Schönheit vor uns. In diesem Sinne, einen schönen Start in den Samstag. Hier ist Dermot Kennedy auf Antenne Thüringen mit Funeral.

0: Das klingt schon so richtig nach der Hitze, die da heute kommt. Fastboy und Klock Klock hier auf Antenne Thüringen. Gerade ist es ja noch perfekt draußen, nochmal schön durchzulüften, nochmal schön tief durchzuatmen, bevor es dann heute Nachmittag richtig warm wird. Und das ist ja schon mal so ein kleiner Vorgeschmack dieses Wochenende auf den Sommer. Und der Sommer, der wird richtig gut.
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1: Ich bin Tine Klimach. SPD-Chef Lars Klingbeil hat Kompromissbereitschaft seiner Partei in den anstehenden Koalitionsrunden zu grundlegenden Reformen signalisiert. Die notwendigen Reformen voranzutreiben erfordere Kompromisse in der politischen Mitte, sagte Klingbeil der Rheinischen Post. So einen Kompromiss hatten SPD und Union beim BAföG bereits gefunden. Unionsfraktionschef Spahn stellt das allerdings wieder in Frage.
2: Die SPD betont ihre Kompromissbereitschaft bei den notwendigen Reformen und nahezu zeitgleich kassiert Unionsfraktionschef Spahn die schon verabredete BAföG-Reform einfach wieder ein. Eigentlich hatten sich Schwarz und Rot darauf verständigt, erst den Wohnkostenzuschuss für Studierende um 60 Euro pro Monat zu erhöhen und dann das BAföG schrittweise auf das Niveau der Grundsicherung

0: Sicherung anzuheben. Aber jetzt lässt sich Spahn im Münchner Merkur plötzlich mit diesem Satz zitieren: Bürgergeld, Wohngeld, Elterngeld und BAföG werden wir absehbar nicht erhöhen können. Aus Berlin, Uli Ratinger.
1: Zum heutigen Grundgesetztag hat Bundespräsident Frank-Walter Steinmeier die Menschen in Deutschland dazu aufgerufen, sich für das Gelingen der Demokratie zu engagieren. Das Grundgesetz sei eine wirkliche Errungenschaft für unser Land und für unser Zusammenleben, sagte er der Deutschen Presseagentur in Berlin. Das Grundgesetz als Verfassung für die Bundesrepublik Deutschland war am 23. Mai 1949 verkündet worden. Der heutige Jahrestag soll den Blick auf das Grundgesetz richten, das Freiheit, Rechtsstaatlichkeit und Demokratie garantiert. Ein Lagertank mit einer leicht entzündbaren Chemikalie droht in Südkalifornien zu explodieren. Die Behörden haben eine großflächige Evakuierung angeordnet.
2: Rund 40.000 Anwohner südöstlich von Los Angeles sind aufgerufen, das Gebiet zu verlassen. Ein riesiger Lagertank mit einer gefährlichen Chemikalie ist überhitzt und könnte entweder ein Leck schlagen oder bersten. In der Luft- und Raumfahrtanlage in Garden Grove kühlen Mitarbeiter den Tank mit Wasserfontänen. Bei einer Explosion oder einem Leck wird die hochgiftige Chemikalie freigesetzt. Der Stoff, der zur Herstellung von Plastik benutzt wird, löst bei Menschen schon bei kurzzeitigem Kontakt Haut-, Augen- und Atemwegsreizungen aus, warnt die US-Umweltbehörde. Aus den USA, Tina Eck.
1: Zum Sport. Rot-Weiß Essen hat sich in dem Relegationshinspiel gegen Greuther Fürth eine gute Ausgangsposition erarbeitet und darf weiter von der zweiten Bundesliga träumen. Der Drittligist setzte sich zu Hause mit 1:0 gegen Greuther Fürth durch.
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4: Hallo. Am langen Wochenende ist besonders viel los. Wer das gute Wetter nicht im Freibad verbringt, kann bei den Thüringer Schlössertagen in eine märchenhafte Welt eintauchen. Zum Beispiel im Schloss Belvedere oder Mohlsdorf. In dem Schloss südlich von Erfurt gibt's am Montag auch eine Führung extra für Kinder, Schlau durchs Schloss, wo auch das Schreiben mit Tinte und Feder ausprobiert werden kann. Wer lieber Burgen mag, kommt beim 29. Burgspektakel in Kranichfeld mit Mittelaltermarkt und Feuershow auf seine Kosten. Feiern könnt ihr auch auf der Kirmes in Eichelborn oder in Neumark. Und für alle, die zur Weinmeile wollen. Die Pfefferminzbahn macht heute und morgen kostenlose Sonderfahrten von Buttstedt bis nach Großheringen. Und seit Jahren fest für Pfingstmontag eingeplant, der Deutsche Mühlentag. In Thüringen machen fast 60 Mühlen mit. Petra Kühling.
5: Könnt ihr bei dem Wetter auch mit einer Radtour verbinden, über den Ilmtalradweg zum Beispiel zur Klauder Mühle in Dienstedt im Weimarer Land. Super schön gelegen und noch im Betrieb. Ihr könnt euch die Mühle angucken und es gibt ein Mühlencafé mit schattigen Plätzen im Hof. Idyllisch an der schmalen Gera im Erfurter Norden öffnet die Heiligenmühle, das ist eine alte Wassermühle, die auch noch funktioniert. Und nicht Mehl, sondern Senf wird in Kleinhettstedt bei Stadt Ilm hergestellt, in der Kunst- und Senfmühle. Auch da könnt ihr hinter die Kulissen gucken.
4: Beim Fivelbacher Waldfest ist heute noch Pause, aber morgen geht's erst mit dem Familientag und dann mit Rockmusik von einer Liveband weiter. Außerdem könnt ihr mit eurer ganzen Familie einen Ausflug zum Pfingstmarkt in der Eismanufaktur Geratal in Grevenroda machen, mit Ponyreiten und Hüpfburg.
6: Antenne Thüringen, der schnellste Verkehrsservice mit Kari. Aktuell liegen uns keine Verkehrsstörungen vor. Wir wünschen eine gute Fahrt.

0: Zoe Wees ist das. Schön, dass ihr mit dabei seid. Niklas Fuchs hier am Start für euch. Und diese Angst, die hatte Tabea aus Erfurt als Kind. Im Treibsand versinken und da nie wieder rauskommen. Und ihr? Schönen guten Morgen, hier ist Antenne Thüringen am Samstag. Und ja, darüber haben wir diese Woche mit euch gesprochen in der Antenne Thüringen Morning Show. Wenn man sich's mal so überlegt, dann gibt's schon so einige Dinge, ne? Da dachte man sich als Kind, dass die irgendwann mal eine riesengroße Gefahr werden im Leben. Und im Endeffekt sind sie das gar nicht. Wir haben euch mal gefragt, was es bei euch war. Kindheitsängste. Und wenn ihr das jetzt hört, dann werdet ihr euch 100% wiederfinden.
1: Also ich hatte als Kind Angst, dass sich eine Fledermaus bei mir im Haar verfangen könnte und dort hängen bleiben könnte. Aber das kommt, glaube ich, daher, dass mein Bruder mir das damals erzählt hat, dass das Fledermäuse machen.
2: ich hatte halt immer die Kindheitsangst so vor der Dunkelheit. Also dass da irgendwie sowas drin ist oder dass da gleich irgendwie was hinter meinem Bett so vorspringt.
3: Ich hatte Angst vom Keller, ja. Weiß ich nicht, ich hatte immer Angst, wenn ich dann hochlaufe, dass mir irgendjemand folgt.
4: Meine Angst war, dass man mich durch pures Erschrecken wirklich umbringen kann. Dass ich sterbe, wenn mich jemand erschreckt.
0: Oh, wie so eine Ziege. Die fallen doch auch manchmal einfach um, wenn man die zu doll erschreckt. Ist schon heftig, aber Gott sei Dank nie eingetreten, logischerweise. Bei mir war es immer Gewitter. Da dachte ich als Kind wirklich immer, die Welt geht unter, wenn es draußen gewittert. Und ich habe mich verkrümelt, wo es nur ging. Also auch eure Kindheitsängste gerne mal her zu uns, hier direkt zur Antenne Thüringen. Und vor Gewitter zumindest, da braucht man dieses Wochenende, zumindest heute, erstmal keine Angst zu haben. Es wird ein wunderschön sonniger Samstag. In diesem Sinne, euch ein schönes Wochenende.
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2: Happy Weekend. Wir wünschen euch ein mega schönes langes Pfingstwochenende, vielleicht mit einem kleinen Weinchen auf der Terrasse, so wie bei mir. Und falls ihr doch arbeiten müsst, dann einen ganz schnellen Feierabend mit ganz viel Sonne, leckern Eis schlecken oder das erste Mal ins Freibad hüpfen. Freibad Pommes nicht vergessen. Schreibt uns doch gerne mal, was ihr so macht dieses Wochenende. Schickt uns ein Foto oder auch gerne eine Sprachnachricht. Und wichtig, genießt es einfach. Schöne Pfingsten mit Antenne Thüringen.
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3: Ich bin Tine Klimach. Die wichtigsten europäischen Verbündeten der Ukraine haben mit Präsident Zelensky darüber beraten, wie die stockenden Bemühungen um ein Ende des Kriegs wieder in Gang gebracht werden können. Bei der Videoschalte waren unter anderem Bundeskanzler Merz und der französische Präsident Macron dabei.
4: Im Abwehrkampf gegen den russischen Angriffskrieg spricht Zelensky.

0: Zelensky nun von einer so starken Position seiner Streitkräfte wie seit Jahren nicht mehr. Allein in diesem Jahr seien 590 Quadratkilometer Gebiet den russischen Besatzern entrissen worden. Zelensky sieht vor allem auch die jüngsten Drohnenangriffe weit im russischen Hinterland als Erfolg. Er hofft deshalb auf noch mehr Unterstützung und Geld der Europäer für die Ukraine. Hier in Moskau werden die Erfolge Kiews heruntergespielt. Kreml-Chef Putin gibt sich weiter siegessicher. Aus Moskau, Ulf Mauder.
1: Unionsfraktionschef Jens Spahn sieht aktuell keine finanziellen Spielräume für eine BAföG-Erhöhung. Staatliche Leistungen wie Bürgergeld, Wohngeld, Elterngeld, BAföG werden wir absehbar nicht erhöhen, sagte der CDU-Politiker dem Münchner Merkur. Dabei hatten sich Koalitionspolitiker erst vor wenigen Wochen nach langen Diskussionen auf eine BAföG-Reform verständigt. Bei einem Cyberangriff auf einen externen Dienstleister von Krankenhäusern in Deutschland sind zehntausende Patientendaten gestohlen worden. Betroffen waren Kliniken in Baden-Württemberg, Nordrhein-Westfalen, Rheinland-Pfalz und dem Saarland.
2: Das gehackte Unternehmen ist für Abrechnungen zuständig, aber nur von Privatpatienten und Selbstzahlern. Es wird vermutet, dass die Hacker das Abrechnungssystem verschlüsseln wollten. Mit solchen Angriffen wird Lösegeld erpresst. Das klappte aber nicht. Die Attacke wurde vorher abgewehrt. Der Zugriff auf die Daten von unterm Strich zehntausenden Patienten konnte aber nicht verhindert werden. Der Cyberangriff passierte schon im April. Betroffene Kliniken haben angekündigt, alle Patienten zu informieren, von denen Daten gestohlen wurden. Jan-Henner Reitze, Nachrichtenredaktion.
1: Zum Sport. Lukas Podolski beendet seine Karriere als Profifußballer. Der Weltmeister von 2014, der seit 2021 in Polen spielt, hört diesen Sommer auf. Ein Kapitel endet, eine neue Ära beginnt, teilten Podolski und sein Club auf Instagram mit. Der 40-Jährige blickt auf eine beeindruckende Laufbahn mit der WM-Krönung in Brasilien zurück.
3: Antenne Thüringen, der schnellste Verkehrsservice mit KI. Aktuell liegen uns keine Verkehrsstörungen vor. Wir wünschen eine gute Fahrt.
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5: Hallo zusammen und schönen guten Morgen am Samstag. Und während ihr das lange Wochenende hoffentlich ausgiebig nutzen könnt, da verbringt diese Frau das Wochenende vielleicht ja sogar an der Rennstrecke. Loy, die hat jetzt ihre Leidenschaft für Motorsport entdeckt, war diese Woche bei einem Go-Kart-Rennen mit einem Kumpel mit dabei und die fand's richtig, richtig gut. Also, Loy sehen wir vielleicht bald mal als Rennfahrerin und bis dahin bleibt sie erstmal bei der Musik. Hier ist Red Eyes für euren Samstagmorgen auf Antenne Thüringen. Habt alle einen schönen Start ins Wochenende.

0: Schönen guten Morgen und einen entspannten Start ins Wochenende euch. Niklas Fuchs hier für euch im Studio und diese Verpackung, die hattet ihr heute Morgen bestimmt auch schon in der Hand oder habt sie gleich beim Wochenendfrühstück, bei der Milch oder beim Orangensaft. Es geht um den Tetrapack. Der wird diese Woche schon 75 Jahre alt. Ursprünglich sahen die Dinger mal aus wie so eine Pyramide, also so ein Tetraeder, deswegen heißen die Tetrapack. Und mittlerweile sind sie quadratisch praktisch gut und jeder hat sie gefühlt täglich in der Hand. Tim Schermbeck ist jetzt neuerdings hier unser Tetrapack-Experte in der Redaktion. Warum war denn Tetrapack damals vor 75 Jahren eigentlich so revolutionär?
1: Weil Tetrapacks alles sind, was Verpackung vorher nicht war. Leicht, platzsparend, nicht so leicht kaputt zu kriegen, einfach zu lagern und hygienisch. Deutliche Vorteile gegenüber der Glasflasche etwa. Außerdem ging es um die spezielle Abfülltechnik von Tetrapack. Dabei werden Verpackung und Flüssigkeit steril verarbeitet, sodass Bakterien nicht an den Inhalt kommen. Dadurch wurde zum Beispiel Haarmilch überhaupt erst in großem Stil möglich, was übrigens auch immer noch das Kerngeschäft von Tetrapack ist, auch wenn es heutzutage ja fast alles in Tetrapacks gibt.
0: Das stimmt ja, sogar billigen Wein. Aber heute ist der Tetrapack ja nicht mehr ganz unumstritten, ne?
1: Ja, gerade beim Thema Nachhaltigkeit steht der Getränkekarton in der Kritik. Viele halten Tetrapacks ja wegen des hohen Papieranteils für besonders umweltfreundlich. Tatsächlich bestehen sie aber eben nicht nur aus Papier, sondern auch aus Kunststoff und teilweise Aluminium. Und genau diese Mischung macht das Recycling auch deutlich komplizierter. Dazu kommt noch, dass viele Verpackungen trotz Recycling-Systemen am Ende eben doch nicht vollständig wiederverwertet werden, sondern im Müll landen. Deswegen fordert die Deutsche Umwelthilfe sogar Einwegpfand auf Tetrapack-Kartons.
0: Oh Gott, stellt's euch bitte vor, wo soll ich die denn alle lagern? Welche Alternative gibt's denn dann überhaupt zum Tetrapack?
1: Also die eine Superlösung, die gibt es noch nicht. Viele Umweltverbände empfehlen halt doch lieber Glasflaschen, weil diese eben kein Plastik enthalten und durch das Pfandsystem immer wieder befüllt werden können. Auf der anderen Seite sind Glasflaschen deutlich schwerer und dadurch entsteht beim Transport wiederum mehr CO2. Halt auch schlecht fürs Klima. Aktuell wird aber auch an Plastikalternativen geforscht, zum Beispiel Graspapier oder Zuckerrohrfasern. Also wer weiß, vielleicht kommt in Zukunft ja doch noch die eine Superlösung.
0: Dankeschön, Tim, für den kleinen Ausflug in die Welt des Tetrapacks. Also wir sagen Happy Birthday, Tetrapack, wird diese Woche 75. Nur so als kleiner Funfact, falls ihr euch dann gleich eine Milch einschenkt. Die

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1: Ich bin Tine Klimach. Die wichtigsten europäischen Verbündeten der Ukraine haben mit Präsident Selenskyj darüber beraten, wie die stockenden Bemühungen um ein Ende des Kriegs wieder in Gang gebracht werden können. Bei der Videoschalte waren unter anderem Bundeskanzler Merz und der französische Präsident Macron dabei.
2: Im Abwehrkampf gegen den russischen Angriffskrieg spricht Selenskyj nun von einer so starken Position seiner Streitkräfte wie seit Jahren nicht mehr. Allein in diesem Jahr seien 590 Quadratkilometer Gebiet den russischen Besatzern entrissen worden. Selenskyj sieht vor allem auch die jüngsten Drohnenangriffe weit im russischen Hinterland als Erfolg. Er hofft deshalb auf noch mehr Unterstützung und Geld der Europäer für die Ukraine.

0: Ukraine. Hier in Moskau werden die Erfolge Kiews heruntergespielt. Kreml-Chef Putin gibt sich weiter siegessicher. Aus Moskau, Ulf Mauder.
1: Unionsfraktionschef Jens Spahn sieht aktuell keine finanziellen Spielräume für eine BAföG-Erhöhung. Staatliche Leistungen wie Bürgergeld, Wohngeld, Elterngeld, BAföG werden wir absehbar nicht erhöhen, sagte der CDU-Politiker dem Münchner Merkur. Dabei hatten sich Koalitionspolitiker erst vor wenigen Wochen nach langen Diskussionen auf eine BAföG-Reform verständigt. Bei einem Cyberangriff auf einen externen Dienstleister von Krankenhäusern in Deutschland sind zehntausende Patientendaten gestohlen worden. Betroffen waren Kliniken in Baden-Württemberg, Nordrhein-Westfalen, Rheinland-Pfalz und dem Saarland.
2: Das gehackte Unternehmen ist für Abrechnungen zuständig, aber nur von Privatpatienten und Selbstzahlern. Es wird vermutet, dass die Hacker das Abrechnungssystem verschlüsseln wollten. Mit solchen Angriffen wird Lösegeld erpresst. Das klappte aber nicht. Die Attacke wurde vorher abgewehrt. Der Zugriff auf die Daten von unterm Strich zehntausenden Patienten konnte aber nicht verhindert werden. Der Cyberangriff passierte schon im April. Betroffene Kliniken haben angekündigt, alle Patienten zu informieren, von denen Daten gestohlen wurden. Jan-Henner Reitze, Nachrichtenredaktion.
1: Zum Sport. Lukas Podolski beendet seine Karriere als Profifußballer. Der Weltmeister von 2014, der seit 2021 in Polen spielt, hört diesen Sommer auf. Ein Kapitel endet, eine neue Ära beginnt, teilten Podolski und sein Club auf Instagram mit. Der 40-Jährige blickt auf eine beeindruckende Laufbahn mit der WM-Krönung in Brasilien zurück.
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4: Ja klar, die meisten Erfurter Rot-Weißen sind bereits im Urlaub. Ob sie sich dann im Fernseher vielleicht doch das angucken, was sie erst im Elfmeterschießen gegen Jena verpasst haben, nämlich das heutige Endspiel im Thüringer Pokal, das wissen sie nur selbst. Fakt ist, für die beiden anderen Thüringer Regionalligisten steht der Höhepunkt der Saison bevor. Das Pokalfinale. Karl-Zeiss Jena erwartet vor über 10.000 Zuschauern den ZFC Meuselwitz. Dabei heißt es auch unter anderem, Abschied nehmen für FCC-Trainer Volkan Uluc.
5: Das hat auch nichts mit Geld zu tun, weil viele haben gesagt, ja, der Trainer fordert 5 Spieler, 6 Spieler. Gar nicht. Ja, behaltet die Truppe, versucht Junge mit einzubauen, weiterzugehen, diesen Weg weiterzugehen. Und dann wird der Erfolg sich automatisch einstellen.
4: Ja, los geht's bereits 11:30 zur besten Bratwurst mittags. Bierchen-Stadion-Zeit. Und auf ihr erstes Finalspiel zur deutschen Meisterschaft freuen sich die Rollstuhl-Basketballer der Thuringia Bulls. Morgen Nachmittag um 16 Uhr haben die Bullen dabei zuerst Heimrecht in Elxleben, also in der Best-of-Three-Serie gegen den RSV Lahn-Dill, den ewigen Dauerrivalen, wenn es um Titel geht.
6: 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Aktuell liegen uns keine Verkehrsstörungen vor. Wir wünschen eine gute Fahrt.

0: House und Won't Forget You am Samstagmorgen. Schönen guten Morgen mit Antenne Thüringen. Schön, dass ihr mit dabei seid. Niklas Fuchs hier für euch im Studio. Und hier kommt noch so ein kleiner Fernsehtipp für euch. Heute Vormittag, da könnt ihr die Geissens nochmal sehen bei ihrem Trip nach Thüringen. In der Folge, da sind Robert, Carmen, Davina und Shania in Weimar und in Oberhof unterwegs. Ja, und gerade die Rennrodelbahn in Oberhof, die hat sie irgendwie angetan. Da sind sie sogar mal ein kleines Stückchen gefahren. Mit dabei war Ronny vom Thüringer Wintersportzentrum. Er hat die Geissens so ein bisschen durch die Rodelbahn geführt und ihnen dort alles erklärt. Und Anna aus der Antenne Thüringen Morning Show, die hat mit mir zusammen den Ronny nach der Premierenfolge am Montag direkt mal angerufen für so einen kleinen Blick hinter die Kameras, weil das haben sehr, sehr viele gesehen und das hat auch Ronny gemerkt.
1: Es waren einige. Ich bin, wie gesagt, ich bin wirklich erstaunt. Es sind auch Leute dabei, von denen ich es niemals erwartet hätte, dass sie die Geissens gucken. Also auch manch gestandene Männer, die dann eher so aus der Tuning-Szene oder Ähnliches zugewandt hätte. Das ist schon mitunter sehr lustig. Also sie haben eine unheimliche Reichweite. Ich bin da wirklich ein bisschen baff. Das hat mich auch erschlagen.
0: Jetzt ist es ja so, wir kennen die Geissens ja alle irgendwie aus dieser Fernsehserie. Ne?
2: Also
0: jeder hat irgendwann schon mal reingeguckt und weiß halt, Robert nie um Spruch verlegen, macht gerne die kamen mal dumm, die kamen überlegt vielleicht manchmal nicht, bevor sie spricht und berichtigt sich danach.
2: Die Kinder geben gerne das Geld aus.
0: Sind die auch so, wenn die Kameras aus sind, waren die dann ganz schnell wieder weg, hatten kein Interesse oder waren die auch so, wie man sie kennt?
1: Nein, also wir haben uns auch lange abseits der Kamera unterhalten. Es war auch nichts geprobt. Also da läuft wirklich auch für diese Serie, da war ich sehr überrascht, einfach ein Kamerateam mit. Und das ist alles im Prinzip, alles auch so, wie es gezeigt wurde, ist im Prinzip live passiert. Da gab es keine zweite Aufnahme oder irgendwas, aber abseits der Kamera, also man erlebt sie so, wie sie sich auch in der Serie geben, aber ich muss wirklich sagen, sehr nahbar und wirklich überhaupt nicht abgehoben.
2: Toll.
1: Der Überflug, sie haben es ja selber gesagt, so viel Grün kennen sie aus Monaco nicht, das war schon wirklich auch Werbung für Thüringen und ich glaube, das konnte sich sehen lassen.
2: Also wir wissen ja schon immer, dass Thüringen sich sehen lassen kann, aber jetzt weiß es auch ganz Deutschland.
1: Ja, und hoffentlich dann auch so ein paar Franzosen noch on top.
0: Also wenn bald Touristen aus Monaco hier auf der Matte stehen, dann wisst ihr Bescheid. Die haben von den Geissens gehört, wie schön es hier ist. Und wenn ihr euch die Folge nochmal anschauen wollt, die Geissens in Thüringen Teil 2 läuft heute Vormittag um 10.15 Uhr, das Ganze bei RTL 2.
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2: Ich bin Tine Klimach. Zum Impfen oder in bestimmten Fällen Blut abnehmen, sollen wir in Zukunft auch in die Apotheke gehen können. Chronisch Kranke sollen dort Medikamente auch ohne neues Rezept bekommen können. Das hat der Bundestag beschlossen. Der Verband der Hausärztinnen und Ärzte sieht die geplanten Änderungen allerdings kritisch, so der Vorsitzende Markus Blumenthal-Bayer im ZDF.
3: Ich halte von der Apothekenreform gar nichts. Es ist weder eine Entlastung der Praxen noch eine Verbesserung von Versorgung, sondern es ist ein Dammbruch und es ist auch eine Gefahr für Patientensicherheit.
2: Die Bundesregierung will mit der neuen Apothekenreform Apotheken auf dem Land erhalten und Arztpraxen entlasten. Deutschland, Großbritannien und Frankreich sehen die Ukraine nach Angaben ihres Präsidenten Selenskyj nach den jüngsten Angriffen Kiews auf russische Ziele in einer deutlich stärkeren Position. Das teilte Selenskyj in den sozialen Netzwerken nach einer Videoschalte mit Kanzler Merz, dem britischen Premier Starmer und dem französischen Präsidenten Macron mit. Es sei um die Frage gegangen, wie die Friedensdiplomatie neuen Schwung bekomme und Europa daran beteiligt werden könne, sagte Selenskyj. Vereinbart sei, dass sich die nationalen Sicherheitsberater in naher Zukunft treffen. Heute feiert unser Grundgesetz Geburtstag. Da Demokratie von Menschen lebt, die mitmachen, hat Bundespräsident Frank-Walter Steinmeier für den heutigen Tag den ersten deutschlandweiten Mitmachtag ausgerufen.
4: Die Aktionen zum Grundgesetz-Ehrentag laufen schon seit 18. Mai und gehen noch bis Ende des Monats weiter. Das Motto: ganz Deutschland krempelt die Ärmel hoch. Organisiert von Vereinen, Unternehmen und Kommunen gibt es im ganzen Land Aufräumaktionen in Seniorenheimen. Bäume werden geschnitten oder Sportplätze auf Vordermann gebracht. In Zeiten wie diesen würden viele Menschen nach Halt und Orientierung suchen. Genau darum soll es gehen, hatte Steinmeier zum Auftakt erklärt. Gemeinsames Engagement sei nicht nur ein Satz, sondern auch Begegnung, Lachen und Gemeinschaftsgefühl. Diana Kramer, Nachrichtenredaktion.
2: Zum Sport. Die Eishockey-Nationalmannschaft holt den ersten Sieg bei der WM in der Schweiz. Durch das 6:2 gegen Ungarn am Abend besteht für die deutsche Nationalmannschaft weiter die Chance auf den Einzug ins Viertelfinale. Aber auch das Spiel gegen Österreich heute Abend muss gewonnen werden, damit das DEB-Team im Turnier bleibt.
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5: Keine Frage, beim Fußball, da guckt heute alles nach Jena zum Thüringer Pokalfinale zwischen dem FCK Zeiss und dem ZFC Meuselwitz. 11.30 Uhr, also 11:30 geht's los. Über 10.000 Zuschauer werden dabei sein. Aber auch in der Landeshauptstadt wird toller Nachwuchsfußball zumindest geboten, nicht bei Rot-Weiß. Stattdessen spielen die D-Junioren der Stadtauswahl Erfurt gegen den FC Coburg. 14 Uhr auf dem Sportplatz in Salomonsborn. 17:30 Uhr, also 17:30 folgen dann die C-Junioren der Erfurter Stadtauswahl, ebenfalls gegen den FC Coburg, aber in Fieselbach. Kann man durchaus mal vorbeigucken und das ein oder andere Talent erspähen.
6: Wir gucken auf das Wetter auf Antenne Thüringen. Ja, dieses Wochenende beschreibt sich perfekt durch ein Wort: Sommer. Also heute wird es längere Zeit sonnig, auch am Nachmittag. Da gibt es hier und da vielleicht mal ein paar Wolken, aber es bleibt trocken bei 25 bis 30 Grad. Gleiches Bild dann morgen, auch wieder an die 30 Grad ran. Vielleicht gibt es hier und da mal einzelne Schauer, ein paar kleine Wölkchen. Die verschwinden dann aber spätestens am Pfingstmontag. Da bleibt es wirklich komplett sonnig und trocken. Also da kann man die warmen Temperaturen auf jeden Fall genießen.
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6: Und wir schauen auf den Verkehr. Antenne Thüringen, der schnellste Verkehrsservice. Es ist am Samstagmorgen noch nicht so viel los, aber eine Meldung haben wir. Auf der A9 Richtung Berlin zwischen Dittersdorf und Triptis. Da besteht keine Gefahr mehr. Da war gerade noch ein kaputter LKW auf dem Standstreifen, aber anscheinend jetzt wieder freie Fahrt. Also gute Meldung hier. Die Blitzer, da gucken wir mal rauf. Noch keine, die uns gemeldet wurden, aber natürlich stehen ein paar Panzerblitzer natürlich da. Auf der A4 Richtung Dresden zwischen Hermsdorf Ost und Rüdersdorf, da wird geblitzt. Und zum Beispiel auch in Mühlhausen in der Wendewehrstraße statt einwärts. Also da auf jeden Fall langsam fahren. Wenn ihr irgendwas gesehen habt, auch am Wochenende, dann könnt ihr uns natürlich informieren. Da haben wir eine Nummer für alles. WhatsApp-Verkehr und mehr. Einfach melden unter der 0800 3x die 5 2550 und dann ja, könnt ihr uns Bescheid geben. Und wir wünschen euch natürlich eine gute Fahrt.

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2: 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Ja, schönen guten Morgen. Kurz nach 8, ihr hört Antenne Thüringen. Ivo Prokop startet mit euch ins Pfingstwochenende. Hallo, hallo, schön, dass ihr da seid. Und ganz ehrlich, nach diesen langen, zehrenden Wochen voller Wolken und Regen, da haben wir uns das, was wir jetzt gerade sehen, wenn wir aus dem Fenster gucken, das haben wir uns verdient, dieses Sommerwochenende. Ganz ehrlich, pünktlich zu Pfingsten, da sind es einfach 30 Grad heute, strahlender Sonnenschein. Und dann ist der Montag ja auch noch ein Feiertag, ein freier Tag, ja, also Pfingstmontag sehr, sehr gut. Und wir haben quasi 3 Tage Kurzurlaub, könnte man sagen. Sonnencreme und Sonnenbrille sollten in diesen nächsten Tagen eure besten Begleiter sein, also lieben wir. Und wir machen uns jetzt zusammen einen richtig schönen Samstag. Wir gönnen uns einen entspannten Start. Ihr könnt ja vielleicht draußen auf dem Balkon und auf der Terrasse frühstücken. Das würde sich doch bei dem Wetter auf jeden Fall anbieten. Wir starten rein. Es geht weiter mit Tiffany Harris. Das ist Vertigo hier auf Antenne Thüringen.

0: Euer Samstagmorgen beginnt mit Dua Lipa Physical, war das gerade. Und ihr hört Antenne Thüringen mit Ivo Prokop. Und vielleicht stecken unter unseren Hörern ja auch einige Erfinder. Das wird statistisch wahrscheinlich gar nicht so zu verhindern sein, weil Thüringen ist einfach ein Erfinderland. Also früher wie heute, da wird einfach krasses Zeug erfunden. Also zum Beispiel die moderne Zahnbürste, die entstand vor über 300 Jahren hier bei uns in Thüringen. Oder auch der UKW-Empfang, der wurde hier von klugen Köpfen entwickelt. Also Thüringen macht einfach Nägel mit Köpfen, könnte man sagen, ja. Alleine 20 Patentanmeldungen im Jahr werden von der Technischen Universität in Ilmenau getätigt. Das ist im bundesweiten 5-Jahres-Durchschnitt einfach Platz 2. Also da darf sich Thüringen und die TU Ilmenau einfach mal auf die Schulter klopfen. Und was die Wissenschaftler und die Studenten da alles machen und entwickeln, sagenhaft. Ein Beispiel auf jeden Fall das Embrace-Projekt. Das Embrace-Projekt. Worum es da genau geht, das hat sich unser Thüringen-Reporter Andreas Heidi Heidenreich von Professor Jens Hausin, dem Direktor am Institut für biomedizinische Technik, mal erklären lassen.
1: Embrace beschäftigt sich mit den Messungen an Menschen von Gehirnströmen, die in der Interaktion auftreten zwischen Personen. Wenn wir miteinander reden, dann gibt es eine gewisse Synchronizität. Da schwimmt man auf der gleichen Welle. Das bedeutet, dass die Gehirnaktivität auch irgendwie synchron läuft. Und was wir dafür gemacht haben, ist die Technologie gebaut. Wir haben EEG-Elektroden gebaut, bestimmte Hauben gebaut.
2: Das ist eigentlich wie so eine Schwimmhaube und kleine Sensoren obendrauf, die so aussehen wie außerirdische Pilze, die gerade da gewachsen sind.
1: Genau. Diese Elektroden sitzen dann auf der Kopfhaut und das sorgt dafür, dass man das Elektroenzephalogramm messen kann, also die Gehirnaktivität, die man außen am Kopf feststellen kann. Und dann kann man messen, wie zum Beispiel beim Tischtennis, die beiden Partner im Doppel miteinander und dann aber auch gegen das andere Paar spielen.
2: Was kam denn so bei rum?
1: In der Tat ist die Synchronizität zwischen den beiden, die zusammenspielen, höher als das, was man im Vergleich dazu zu dem anderen Pärchen hat. Und das ist etwas, was man grundsätzlich vielleicht auch erwartet hätte, aber so genau hat es halt bisher noch gar keiner gezeigt.
2: Wo kann man sowas zum Beispiel auch nutzen?
1: Unsere Technik konkret wurde beispielsweise auch schon eingesetzt im Fußball. Die wurde schon eingesetzt, auch beim Formel 1 beispielsweise. Und da geht es im Wesentlichen darum, die Performance der Sportler zu untersuchen und dann per Training zu verbessern. Das heißt also, man hat da so eine Art Neurofeedback. Man versucht praktisch, die Gehirnaktivität durch bestimmte Übungen, bestimmtes Training zu verbessern und das gleichzeitig zu beobachten.
0: Ja, also ihr habt es gehört, sehr, sehr cool. Wir Thüringer, wir sind schon immer Erfinder gewesen. Aber an euch Daniel Düsentriebs da draußen, legt das Werkzeug jetzt auch mal aus der Hand. Ihr habt doch auch Wochenende. Mein Tipp für einen Samstag, ihr geht vielleicht einfach ins Freibad. Den passenden Song, den haben wir jetzt. Richtige Freibad-Motivation. BTS mit Swim.
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0: Doty Anxiety hier am Samstagmorgen auf Antenne Thüringen, die Beats zu eurem Wochenende. Und wenn ihr noch nicht wisst, was ihr an diesem Wochenende machen könnt, weil es ja so viele Möglichkeiten gibt, dann haben wir hier ein paar Tipps für euch.
1: Für Mittelthüringen, Leonie Straßburger.
2: Hallo. Am langen Wochenende ist besonders viel los. Wer das gute Wetter nicht im Freibad verbringt, kann bei den Thüringer Schlössertagen in eine märchenhafte Welt eintauchen. Zum Beispiel im Schloss Belvedere oder Mohlsdorf. In dem Schloss südlich von Erfurt gibt's am Montag auch eine Führung extra für Kinder, Schlau durchs Schloss, wo auch das Schreiben mit Tinte und Feder ausprobiert werden kann. Wer lieber Burgen mag, kommt beim 29. Burgspektakel in Kranichfeld mit Mittelaltermarkt und Feuershow auf seine Kosten. Feiern könnt ihr auch auf der Kirmes in Eichelborn oder in Neumark. Und für alle, die zur Weinmeile wollen. Die Pfefferminzbahn macht heute und morgen kostenlose Sonderfahrten von Buttstedt bis nach Großheringen. Und seit Jahren fest für Pfingstmontag eingeplant, der Deutsche Mühlentag. In Thüringen machen fast 60 Mühlen mit. Petra Kühling.
3: Könnt ihr bei dem Wetter auch mit einer Radtour verbinden, über den Ilmtal-Radweg zum Beispiel zur Klaudermühle in Dienstedt im Weimarer Land. Super schön gelegen und noch im Betrieb. Ihr könnt euch die Mühle angucken und es gibt ein Mühlencafé mit schattigen Plätzen im Hof. Idyllisch an der schmalen Gera im Erfurter Norden öffnet die Heiligenmühle, das ist eine alte Wassermühle, die auch noch funktioniert. Und nicht Mehl, sondern Senf wird in Kleinhettstedt bei Stadt Ilm hergestellt, in der Kunst- und Senfmühle. Auch da könnt ihr hinter die Kulissen gucken.
2: Beim Fivelbacher Waldfest ist heute noch Pause, aber morgen geht's erst mit dem Familientag und dann mit Rockmusik von einer Liveband weiter. Außerdem könnt ihr mit eurer ganzen Familie einen Ausflug zum Pfingstmarkt in der Eismanufaktur Gerathal in Grevenroda machen, mit Ponyreiten und Hüpfburg.
0: Boah, das klingt doch alles fantastisch. Und wir gucken aufs Wetter auf Antenne Thüringen. Also, 3 Tage Kaiserwetter hier für den Freistaat. Sehr viel Sonne heute schon am Samstag, so wie man sich's wünscht. Und auch morgen, ja, ab und zu vielleicht mal Regentropfen, aber es bleibt weitestgehend trocken. Und ihr könnt ganz entspannt die Sommerklamotten auftragen. 25 bis 30 Grad. Der Pfingstmontag, der bleibt auch warm und trocken. Also, da steht wirklich einem perfekten Pfingstwochenende nichts im Wege. Und wir gucken auf den Verkehr, Antenne Thüringen, der schnellste Verkehrsservice. Da sind ein paar Meldungen reingekommen, zum Beispiel auf der A9 Richtung Berlin. Zwischen Bergbad Steben und Bad Lobenstein. Da ist eine ungesicherte Unfallstelle und der Standstreifen ist blockiert. Auch auf der A9 Richtung Berlin zwischen Dittersdorf und Triptis. Da besteht zwar keine Gefahr mehr, aber immer noch ein kaputter LKW auf dem Standstreifen. Dann die A72 Richtung Hof. Da auf jeden Fall Vorsicht zwischen Hartenstein und Zwickau Ost. Da ist nämlich eine Ölspur auf der Straße. Und wir gucken auf die Blitzer. Da wurde uns einer gemeldet in Eisenach im Marienthal, Höhe Sophienaue Richtung Hohe Sonne. Da steht die Polizei und lasert. Danke dir, Marcel, der hat uns den gemeldet. Ja, und wenn ihr noch mehr gesehen habt und uns weiterhelfen wollt, dass wir gut durch den Verkehr kommen, dann haben wir eine Nummer für alles. WhatsApp-Verkehr und mehr. Meldet euch da gern bei uns unter der 0800 3x5 2550. Danke euch und gute Fahrt.
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0: Und wir starten den Samstag weiter richtig sonnig und mit Kamerad Hug Yourself.

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Julian Peretta, Miracle, läuft hier in eurem Wochenendset auf Antenne Thüringen. Ivo Prokop holt euch aus den Federn. Hello, guten Morgen. Und ein super Tipp, den habe ich für euch jetzt noch für kommenden Montag. Antenne Thüringen. Ja, am Pfingstmontag ist ja schon richtig viel los und Pfingstmontag an sich ist ja auch schon ein tolles Upgrade zu so einem normalen Wochenstart. Aber an dem Tag ist auch noch Tag der Demokratie. Und für den wird in Weimar richtig groß aufgefahren. Im Weimar Hallenpark gibt es den ganzen Tag Bühnenprogramm, Podiumsdiskussionen, alles mit dem Ziel, über die Gesellschaft und Zukunft ins Gespräch zu kommen. Das ist ziemlich geil, finden wir, weil sehr, sehr wichtig. Und dann quasi als Belohnung für konstruktive Diskussionen dann das große Highlight am Abend. Ray Dalton tritt auf im Weimar Hallenpark. 18 Uhr geht's da los. Und wenn euch das noch nicht genug ist, ich hab noch einen. Das Konzert, das ist sogar kostenlos. Also ich würde sagen, das ist ein angemessener Abschluss zu so einem Pfingst.

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2: Guten Morgen. Thüringen rechnet in den kommenden Jahren mit mehr Unwettern und starken Regenfällen. Deshalb prüft die Landesregierung aktuell, wie Kommunen besser im Kampf gegen Schäden durch Starkregen unterstützt werden können. Das erklärte Infrastrukturminister Steffen Schütz gestern im Thüringer Landtag.
3: In den vergangenen 25 Jahren gab es in Thüringen mehr als 400 Starkregenereignisse mit örtlich hohen Schäden, so der Minister. Dazu hat der Landtag auch einen Antrag von CDU, SPD und BSW angenommen. Darin geht es unter anderem um ein besseres Risikomanagement, lokale Gefahrenkarten, gezielte Schutzprojekte und mehr Wasserrückhaltemöglichkeiten. Bisher konzentriere sich das Landesprogramm Hochwasserschutz noch zu stark auf Flusshochwasser, so der Minister. Künftig soll deshalb Starkregen stärker berücksichtigt werden. Hannes Ebert, Antenne Thüringen, Nachrichtenredaktion.
2: Eine BAföG-Erhöhung für Studierende wird wohl erstmal nicht kommen. Unionsfraktionschef Jens Spahn sieht aktuell keine finanziellen Spielräume dafür. Das hat Spahn in einem Interview mit dem Münchner Merkur gesagt. Staatliche Leistungen wie BAföG, Bürgergeld, Wohngeld und Elterngeld werden wir absehbar nicht erhöhen können, so Spahn. Eigentlich hatten sich die Politiker der schwarz-roten Koalition vor wenigen Wochen auf eine BAföG-Reform verständigt. Zum kommenden Wintersemester sollte die Wohnkostenpauschale von 380 auf 440 Euro im Monat erhöht werden. In Deutschlands Schwimmbädern fehlen zum Start der Freibadsaison weiterhin einige Bademeister. Das hat der Bundesverband Deutscher Schwimmmeister mitgeteilt. Grund dafür seien vor allem die Corona-Zeit und Babyboomer, die in Rente gehen, so der Verband. Laut einer Umfrage des Verbands kommunaler Unternehmen sind die personellen Lücken in vielen Schwimmbädern groß. Anfang Mai war nur etwas mehr als die Hälfte der Stellen besetzt.
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2: Großer Pokalfinaltag im Fußball heute. Bevor am Abend in Berlin der VfB Stuttgart und der FC Bayern München den deutschen Pokalsieger unter sich ausmachen, steigen in den Ländern die Finals. In Thüringen treffen dabei Karlsruhes Jena und der ZFC Meuselwitz um 11.30 Uhr aufeinander. Antenne Thüringen Sportreporter Kim Wenzel, der Favorit, dürfte dabei klar sein.
4: Sicherlich sprechen vor allem die letzten Wochen für Jena und nicht zuletzt die Heimatmosphäre, auch wenn 5 fehlende Tore gegenüber Lok Leipzig die Meisterschaft gekostet haben. Nein, der FCC hat auch und vor allem im Halbfinale Nerven bewiesen. Bei Dauerrivale Rot-Weiß Erfurt ein Topspiel hingelegt und auch noch das entscheidende Elfmeterschießen gewonnen. Aber Meuselwitz gelang es vor 2 Monaten als einzigstes Team überhaupt in dieser Saison beim 2:1. Alle 3 Punkte aus dem Ernst-Abbe-Sportfeld zu entführen. Doch danach ging nicht mehr viel, sodass der ZFC, falls Lok Leipzig nicht den Aufstieg schafft, in die Oberliga absteigt. Geschenkt bekommt Carl Zeiss zum Abschied von Trainer Volkan Uluc und jener Urgestein Justin Schau ganz bestimmt nichts. Und das Startgeld in der ersten DFB-Pokalrunde von über 200.000 Euro können jedenfalls beide Mannschaften gut gebrauchen.
5: Na, das wird auf jeden Fall spannend. Und wir schauen auf das Wetter auf Antenne Thüringen. Ja, dieses Wochenende, das beschreibt sich so perfekt in einem Wort, nämlich Sommer. Heute fängt es schon wieder so richtig gut an. Die Sonne scheint, wenn ich hier rausgucke aus dem Fenster, fantastisch. Am Nachmittag gibt es zwar hier und da ein paar Wolken, aber es bleibt sonnig. 25 bis 30 Grad. Genauso auch am morgigen Tag. Hier kommen vielleicht ein, zwei Schauer mal vorbei. So ein kleiner Sommerregen, könnte man sagen. Aber es bleibt trotzdem in dieser 25 bis 30 Grad. Ja, 25 bis 30 Grad ungefähr bleibt's. Das sind wirklich fantastische Aussichten. Und am Pfingstmontag, unserem dritten Kurzurlaubstag, könnte man sagen, da ist es auch sonnig und trocken und weiterhin sehr warm und heiß.
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5: Und wir schauen einmal auf den Verkehr. Antenne Thüringen, der schnellste Verkehrsservice. Da ist uns immer noch die Meldung vorliegen auf der A9 Richtung Berlin. Zwischen Dietersdorf und Triptis, da steht immer noch der kaputte LKW auf dem Standstreifen. Und eine neue Meldung auf der B101 Freiberg auf der Brander Straße in Höhe Karl-Kegel-Straße. In beiden Richtungen ist da die Ampelanlage außer Betrieb. Da also aufpassen. Und wenn wir auf die Blitzer schauen, keine neuen Meldungen, aber im

Noch in Eisenach im Marienthal, Höhe Sophienaue Richtung Hohe Sonne, da steht die Polizei und lasert. Wenn ihr irgendwas gesehen habt, dann helft gerne weiter. Wir haben eine Nummer für alles, WhatsApp-Verkehr und mehr, 0800 3x5 2550, da könnt ihr uns alles melden. Danke und gute Fahrt.

Einen wunderschönen guten Morgen. Grüße an den Frühstückstisch. Ihr hört Antenne Thüringen. Ich bin Ivo Prokop. Ich bin quasi euer Pfingstbotschafter der Herzen, könnte man sagen. Ich wünsche euch einen wunderschönen guten Morgen. Pass auf, wir machen so. Heute einfach mal keine Termine. Einfach ein entspanntes Wochenende. Ich möchte ganz, ganz doll wissen, was macht ihr? Haut einfach mal raus. Wie schaut euer Sommerwochenende, das erste Sommerwochenende in diesem Jahr aus? Wie feiert ihr Pfingsten? Schreibt uns das gerne. Meldet euch unter unserer Nummer für alles. 0800 3x5 2550. Da bin ich ganz interessiert. Wer geht ins Freibad? Wer grillt? Wer ist schon am Anbraten? Also da kann man ja heute so einiges machen auf jeden Fall. Wir schauen dann in dieser Stunde auch gleich noch auf den Sport. Da steht das nächste Highlight an in Thüringen. Und auch das nächste Highlight jetzt hier musikalisch. Wir freuen uns sehr. Sie ist auch wieder am Start. Holly Humberstone ist dabei. To Love Somebody. Und ich würde sagen, einen schönen Samstag euch. Genießt es hier auf Antenne Thüringen.

Harry Styles, Aperture, hier am Morgen auf Antenne Thüringen. Am Samstagmorgen, es ist 9.19 Uhr fast und wir starten gemeinsam rein. Ivo Prokop ist hier am Start. Schön, dass ihr dabei seid. Und wir kommen jetzt gerade ganz gemütlich in die Pfingsttage. Aber für einige Fußballfans in Thüringen geht es jetzt schon wieder heiß her. Ja, das ist wieder ein heiliger Samstag und einige Fans sind schon voll drin, weil in etwa 2 Stunden geht's los. Das Finale des Thüringen-Pokals steht an. Das wird heute im Ernst-Abbe-Sportfeld in der Ad-Hoc-Arena in Jena ausgetragen. Ja, Jena hat letzte Woche das Derby gegen Erfurt gewonnen, 2-0, versöhnlicher Saisonabschluss. Aber jetzt das Highlight, das Duell, und es ist ein Thüringer Duell, gegen den ZFC Meuselwitz. Das ist für beide ein unglaublich wichtiges Spiel, ja. Also Jena möchte natürlich den Pokal holen. Meuselwitz kommt gerade oder ist voll im Abstiegskampf und es geht auch noch um DFB-Pokal. Also das ist echt nicht ohne. Bei uns auf Antenne Thüringen verpasst ihr natürlich gar nichts. Wir sind dabei, wir sind live am Start. Unser Reporter Kim Wenzel, der ist im Stadion und berichtet live vor Ort. Um 11.30 Uhr geht's los. Wir hören uns dann gleich und sprechen mal mit ihm. Wie ist die Stimmung? Wie sind die Fans drauf? Also bleibt da auf jeden Fall dran. Und ja, jetzt geht's weiter mit guter Musik. Wir freuen uns sehr, dass sie am Start ist. Olivia Rodrigo wünscht frohe Pfingsten. Und ja, das ist Drop Dead, ihr Song, genießt den Morgen.

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13: Schönen guten Morgen, es ist fast 9.30 Uhr. Und wir schauen auf das Wetter auf Antenne Thüringen und ja, 3 Tage Kaiserwetter hier in Thüringen. Viel Sonne heute schon am Samstag, so wie man sich das wünscht und auch am Sonntag und am Montag geht's genauso weiter. Das ganze Pfingstwochenende kommen hier und da vielleicht mal ein paar pfingstliche Regentropfen runter, aber sonst ganz viel Sonne, ganz viel Wärme, also perfektes Freibadwetter, perfektes Bratwetter. Da kann man sich auf jeden Fall auch auf die kurzen Klamotten einschießen. 25 bis 30 Grad, genau so muss das sein. Und wir gucken auf den Verkehr, Antenne Thüringen, der schnellste Verkehrsservice. Auf der A9 Richtung Berlin, zwischen Dietersdorf und Triptis, da steht immer noch der kaputte LKW auf dem Standstreifen. Auf der A71 Richtung Schweinfurt, zwischen Köllerda und Sömmerda Ost, da gab es ein totes Reh ist auf der Fahrbahn und ein defektes Fahrzeug steht auf dem Standstreifen, da also bitte Vorsicht. Auf der A73 Richtung Suhl, zwischen Bad Staffelstein und Bad Staffelstein Kurzentrum, da sind Gegenstände auf der Fahrbahn und der rechte Fahrstreifen blockiert. Und auf der A73 Richtung Nürnberg, zwischen Breiten, Güßbach Süd und Kreuz Bamberg, da sind Gegenstände auf der Fahrbahn, auch hier vorsichtig sein. Immer noch die Meldung auf der B101 Freiberg auf der Brandner Straße in Höhe Karl-Kegel Straße ist immer noch in beiden Richtungen die Ampelanlage außer Betrieb. Und die Blitzer, da steht immer noch in Eisenach im Marienthal. Einer Marcel hat uns den gemeldet, danke dafür. Höhe Sophienaue Richtung Hohe Sonne, da wird gelasert. Wenn ihr noch irgendwas gesehen habt, könnt ihr uns das natürlich gerne sagen, gebt gerne Bescheid. Eine Nummer haben wir dafür alles, WhatsApp, Verkehr und mehr. Die 0800 3x5 2550, da könnt ihr uns

0: Bescheid geben. Danke und gute Fahrt.
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0: Ja, und wir starten rein an so einem richtig schönen Samstag. Da macht's doch einfach Spaß. Die ganzen anderen Tage musste früh raus, musste arbeiten. Aber jetzt können wir gemeinsam ganz entspannt in den Samstag starten. Mit Austis, Electrified auf Antenne Thüringen.

0: Sie ist einfach eine Ikone. Sie ist der Moment. Lady Gaga läuft hier am Samstagmorgen auf Antenne Thüringen. Ivo Prokop ist hier. Hallo, hallo. Schön, dass ihr dabei seid. Und wenn ihr euch schon mal gedacht habt, wir hören jeden Tag Radio, aber wie sieht's eigentlich auf der anderen Seite aus? Wie sieht's denn da im Radio aus? Wo kommt das her? Wer ist das da? Wer da irgendwas erzählt und quatscht? Ja, können wir verstehen. Das interessiert einen. Und während so Musik läuft, da fragt man sich das ja, ne? Diesen Sommer könnt ihr euch das wirklich mal angucken. Da könnt ihr mal so richtig hinter die Kulissen gucken.
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0: 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So, wir starten jetzt weiter rein mit George Ezra, Anyone for You, an eurem Samstag auf Antenne Thüringen.

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2: Happy Weekend. Wir wünschen euch ein mega schönes langes Pfingstwochenende. Vielleicht mit einem kleinen Weinchen auf der Terrasse, so wie bei mir. Und falls ihr doch arbeiten müsst, dann einen ganz schnellen Feierabend mit ganz viel Sonne, leckern Eis schlecken oder das erste Mal ins Freibad hüpfen. Freibad Pommes nicht vergessen. Schreibt uns doch gerne mal, was ihr so macht dieses Wochenende. Schickt uns ein Foto oder auch gerne eine Sprachnachricht. Und wichtig, genießt es einfach. Schöne Pfingsten mit Antenne Thüringen.
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6: Guten Tag. Im Norden Chinas hat es ein schweres Unglück in einer Kohlemine gegeben. Nach Angaben chinesischer Staatsmedien sind in der Mine in der Provinz Shanxi mindestens 82 Menschen gestorben. Wie viele Personen weiterhin in der Mine eingeschlossen sind, ist bislang unklar. Die Rettungsarbeiten dauern weiter an.
7: Das Unglück soll sich bereits am Freitagabend ereignet haben. Die genaue Ursache für die Gasexplosion ist noch unklar. Ebenfalls, ob sich die Anzahl an Toten weiter erhöhen könnte. Doch die Kohleindustrie in der nordchinesischen Provinz Shanxi ist für ihre mangelhaften Sicherheitsstandards berüchtigt. In den vergangenen Jahren gab es immer wieder Unfälle mit vielen Toten. Zum Minenunglück in China, Fabian Kretschmer.
6: Die Thüringer Kommunen sollen besser vor Starkregen geschützt werden. Der Landtag hat dazu gestern einen Antrag der Brombeer-Koalition angenommen. Darin geht es unter anderem um ein besseres Risikomanagement, lokale Gefahrenkarten, gezielte Schutzprojekte und mehr Wasserrückhaltemöglichkeiten. In den letzten 25 Jahren gab es in Thüringen schon mehr als 400 Starkregenereignisse mit örtlich hohen Schäden, sagte Infrastrukturminister Steffen Schütz im Landtag. In den nächsten Jahren könnte es nach Angaben der Landesregierung

0: noch mehr Unwetter und starke Regenfälle im Freistaat geben. Finanzminister und SPD-Chef Lars Klingbeil ist zu Kompromissen bei grundlegenden Reformen bereit. Das hat Klingbeil in der Rheinischen Post angekündigt. Die notwendigen Reformen voranzutreiben, erfordere Kompromisse in der politischen Mitte, sagte Klingbeil. So einen Kompromiss hatten SPD und Union beim BAföG schon gefunden. Unionsfraktionschef Jens Spahn stellt diesen Kompromiss allerdings wieder in Frage.
1: Die SPD betont ihre Kompromissbereitschaft bei den notwendigen Reformen und nahezu zeitgleich kassiert Unionsfraktionschef Spahn die schon verabredete BAföG-Reform einfach wieder ein. Eigentlich hatten sich Schwarz und Rot darauf verständigt, erst den Wohnkostenzuschuss für Studierende um 60 Euro pro Monat zu erhöhen und dann das BAföG schrittweise auf das Niveau der Grundsicherung anzuheben. Aber jetzt lässt sich Spahn im Münchner Merkur plötzlich mit diesem Satz zitieren: Bürgergeld, Wohngeld, Elterngeld und BAföG werden wir absehbar nicht erhöhen können. Uli Reitinger, Antenne Thüringen, Berlin.
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3: Ja, was macht man denn nun bei diesem herrlichen Gartenwetter in Erfurt zum Beispiel? Kartoffeln legen oder was Neues einpflanzen? Also ich wäre ja dafür, nochmal zum Fußball zu gehen, leibhaftig, ins Stadion. Denn dann ist erst einmal relativ Ruhe im Karton. Also zumindest beim großen Fußball. Pokaltag heute Abend, Bayern gegen den VfB Stuttgart in Berlin. Ja, und auch einer der beiden könnte im August dann der Gegner für Carl Zeiss Jena oder den ZFC Meuselwitz sein. Je nach dem, wer um 11.30 Uhr das Thüringer Pokalfinale gewinnt. Ob nun im Ernst-Abbe-Sportfeld das Ganze in 90 Minuten oder 120 Minuten nach Verlängerung oder eben erst im Elfmeterschießen entschieden wird.
4: Also Kim Wenzel, der ist heiß. Und wir gucken auf das Wetter auf Antenne Thüringen. Und ja, heiß wird's auch dieses Wochenende. Da ist ganz schön viel los. Die Sonne scheint. Und ja, man könnte das ganze Wochenende perfekt beschreiben mit einem Wort: Sommer. Also 25 bis 30 Grad, nur wenige Wolken heute. Morgen könnte da auch ein kleiner sommerlicher Pfingstregen um die Ecke kommen. Aber trotzdem, es bleibt warm, es bleibt genießbar. Also kurze Hosen an und raus mit euch. Ja, am Pfingstmontag, da bleibt sogar komplett trocken und ganz, ganz viel Sonne. Ich glaube, genau so kann man das genießen.
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4: Und wir schauen auf die Straßenantenne Thüringen, der schnellste Verkehrsservice. Auf der A4 Richtung Frankfurt zwischen Sättelstedt und Eisenach Ost sind Gegenstände auf der Fahrbahn. Auf der A4 Richtung Frankfurt zwischen Wommen und Gerstungen, da Vorsicht, da ist ein Reifen auf der Fahrbahn. Auf der A9 Richtung Berlin zwischen Dreußig und Naumburg, da ist ein kaputtes Auto auf dem Standstreifen und der rechte Fahrstreifen wegen Radwechsel gesperrt, also bitte Vorsicht. Auf der A9 Richtung Berlin zwischen Leipzig West und Schkeuditzer Kreuz, da ist ein defektes Fahrzeug und Personen auf der Fahrbahn, also aufpassen. Und auf der A73 Richtung Nürnberg zwischen Breitengüßbach Süd so rum und Kreuz Bamberg sind Gegenstände auf der Fahrbahn. Ein bisschen aufpassen bitte auch auf der B101 Freiberg auf der Brander Straße in Höhe Karl-Kegel-Straße. In beiden Richtungen ist immer noch die Ampelanlage außer Betrieb. Bei den Blitzern gibt es keine neuen Meldungen, nur der in Eisenach im Marienthal. Höhe Sophienaue Richtung Hohe Sonne, da steht die Polizei und lasert. Das hat uns Marcel gemeldet. Vielen, vielen Dank dir und allen anderen eine gute Fahrt.
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4: Ja, schönen guten Morgen. Am Wochenende mit Ivo Prokop. Wir starten jetzt gemeinsam rein mit Eternity, Alex Warren.

Don't Turn Around, Ace of Base hier an einem wunderschönen Samstagmorgen in dem Start ins Wochenende. Ivo Prokop ist hier. Wir starten gemeinsam rein auf Antenne Thüringen. Schön, dass ihr da seid. Und so Sommer, Sonne, Sonnenschein steht auf dem Programm. Das Pfingstwochenende, das steht ganz im Zeichen der Sonnenbrille und der Sonnencreme. Und man hat irgendwie das Gefühl, wir sind in Spanien oder in Italien. Aber nein, es ist Thüringen. Wie wunderschön. Also die Sonne scheint klasse. Vielleicht seid ihr schon am Baden. Vielleicht seid ihr schon am Rost, auch wenn es früh ist. Aber naja, 10.14 Uhr geht ja. Wenn ihr irgendwelche Tipps braucht, was ihr an diesem Wochenende noch machen könnt, wenn ihr euch einfach nicht entscheiden könnt, auf antennethüringen.de hat unsere wunderbare Elke Schröder ein paar Wochenendtipps hinterlassen. Da auf jeden Fall mal reinschauen. So, jetzt könnte es ja eigentlich nicht schöner sein, aber es gibt tatsächlich eine Schattenseite am Sommer. Denn sie sind wieder da. Ja, eben ist es passiert. Ganz kurz war hier im Studio von Antenne Thüringen das Fenster offen und dann ging's los. Ein leichtes Summen wurde immer lauter und auf einmal spürte man es, die Wespen sind wieder da. Oh Gott, oh Gott, oh Gott. Ja, ist so. Die Wespen und die Bienen kommen wieder und ganz ehrlich, wer hat da auch immer so ein bisschen Schiss? Wenn ich das Gesicht in die Sonne halte und nebenbei so ein Zzzz höre, dann wird mir ganz schauerig. Aber ja, ich hab's auch verstanden mittlerweile. Tiere gehören ja einfach zur Natur, zu unserer Welt. Genau wie wir Menschen. Und deswegen, ja, wir werden es überleben. Wir kleinen Schisser, die vielleicht vor Bienen oder Wespen Angst haben. Wem geht's noch so? Schreibt uns gerne mal 0800 3x die 52550. Und sagen wir es so, wenn ihr gerade eine Biene oder eine Wespe da habt, dann könnt ihr die auch gleich ranholen. Holt sie ans Radio, denn ihr könnt zusammen den nächsten Sommerkracher anhören. Das sind Kato und John mit Turn the Lights Off. Und jetzt alle.

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0: Genau so klingt's, wenn man das Gesicht in die Sonne hält und einfach diese sommerliche Freiheit spürt. Dancing in the Flames, The Weeknd. Fantastisch. Und für so einen Samstag, da braucht man ja vielleicht doch ein paar Tipps, was man unternehmen kann. Die bekommt ihr jetzt.
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2: Hallo. Am langen Wochenende ist besonders viel los. Wer das gute Wetter nicht im Freibad verbringt, kann bei den Thüringer Schlössertagen in eine märchenhafte Welt eintauchen. Zum Beispiel im Schloss Belvedere oder Mohlsdorf. In dem Schloss südlich von Erfurt gibt's am Montag auch eine Führung extra für Kinder, Schlau durchs Schloss, wo auch das Schreiben mit Tinte und Feder ausprobiert werden kann. Wer lieber Burgen mag, kommt beim 29. Burgspektakel in Kranichfeld mit Mittelaltermarkt und Feuershow auf seine Kosten. Feiern könnt ihr auch auf der Kirmes in Eichelborn oder in Neumark. Und für alle, die zur Weinmeile wollen. Die Pfefferminzbahn macht heute und morgen kostenlose Sonderfahrten von Buttstedt bis nach Großheringen. Und seit Jahren fest für Pfingstmontag eingeplant, der Deutsche Mühlentag. In Thüringen machen fast 60 Mühlen mit. Petra Kühling.
3: Könnt ihr bei dem Wetter auch mit einer Radtour verbinden, über den Ilmtalradweg zum Beispiel zur Klauder Mühle in Dienstedt im Weimarer Land. Super schön gelegen und noch im Betrieb. Ihr könnt euch die Mühle angucken und es gibt ein Mühlencafé.

0: Café mit schattigen Plätzen im Hof. Idyllisch an der schmalen Gera im Erfurter Norden öffnet die Heiligenmühle, das ist eine alte Wassermühle, die auch noch funktioniert. Und nicht Mehl, sondern Senf wird in Kleinhettstedt bei Stadt Ilm hergestellt, in der Kunst- und Senfmühle. Auch da könnt ihr hinter die Kulissen gucken.
1: Beim Fivelbacher Waldfest ist heute noch Pause, aber morgen geht's erst mit dem Familientag und dann mit Rockmusik von einer Liveband weiter. Außerdem könnt ihr mit eurer ganzen Familie einen Ausflug zum Pfingstmarkt in der Eismanufaktur Geratal in Grevenroda machen, mit Ponyreiten und Hüpfburg.
2: Och, das klingt fantastisch. Und so fantastisch klingt auch das Wetter hier auf Antenne Thüringen. Dieses Wochenende ist wirklich mit einem Wort perfekt beschrieben, nämlich Sommer. Ja, also wenn man jetzt rausschaut, die Sonne scheint, blauer Himmel, wenig Wolken. Ja, die können vielleicht heute Nachmittag nochmal kommen, aber es bleibt trotzdem bei 25 bis 30 Grad. Morgen gleiches Bild, auch in die 30er Temperaturen hoch, sehr, sehr tolle Zustände, aber vielleicht kommt auch ab und zu ein kleiner Sommerregen umher. Also wenn ihr im Sommerregen tanzen wollt, ist da morgen vielleicht der Pfingstsonntag der perfekte Tag für. Der Pfingstmontag, der bleibt sonnig und trocken und ja, es bleibt einfach warm und genießbar. Und wir gucken auf die Straßen. Antenne Thüringen, der schnellste Verkehrsservice. Auf der A9 Richtung Berlin ist was passiert. Zwischen Eisenberg und Reusig 6 Kilometer Stau. Da müsst ihr ungefähr mit 17 bis 20 Minuten Zeitverlust rechnen. Auf der A38 Richtung Leipzig zwischen Roßla und Sangerhausen West. Ja, Vorsicht, da ist ein kaputtes Auto auf dem Standstreifen. Der Standstreifen ist komplett blockiert und Reifenteile liegen auf der Fahrbahn. Auf der A38 Richtung Leipzig zwischen Bad Lauchstädt und Merseburg Nord. Da war ein Unfall mit mehreren Fahrzeugen auf dem rechten Fahrstuhl. Da sind auch noch Personen auf der Fahrbahn, also da bitte, bitte vorsichtig unterwegs sein. Polizei und Hilfskräfte sind auf jeden Fall schon unterwegs. Auf der A73 Richtung Nürnberg zwischen Breiten, Güßbach Süd und Kreuz Bamberg, da sind Gegenstände auf der Fahrbahn. Und die B101 Freiberg auf der Brander Straße in Höhe Karl-Kegel-Straße ist in beiden Richtungen immer noch die Ampelanlage außer Betrieb. Und die Blitzer, da haben wir keine neuen Meldungen, aber Panzerblitzer stehen natürlich wieder. Zum Beispiel auf der B19 Meiningen Höhe Welkershausen Richtung Wasungen oder am Ortsausgang Gorndorf Richtung Unterwellenborn. Wenn ihr noch irgendwas Frisches gesehen habt, wenn was passiert ist, meldet uns das gerne. Eine Nummer für alles, da könnt ihr uns schreiben. Unter der 0800 3x5 2550. Danke und gute Fahrt.
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2: Und wir starten weiter schön rein mit Save My Love, Kygo, Kelet und Griffin.

0: Beautiful Madness, Michael Patrick Kelly, so rum. Der sitzt hier zu hören in unserer wunderbaren Antenne Thüringen Wochenend-Playlist. Und jetzt geht's gleich weiter. Wir haben noch Ed Sheeran, Azizam ist hier gleich mit dabei, Avril Lavigne, Elton John. Also ihr könnt euch auf einiges freuen und ich wünsche euch einen wunderschönen Samstag.
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7: Guten Tag. Thüringen rechnet in den kommenden Jahren mit mehr Unwettern und starken Regenfällen. Deshalb prüft die Landesregierung aktuell, wie Kommunen besser im Kampf gegen Schäden durch Starkregen unterstützt werden können. Das erklärte Infrastrukturminister Steffen Schütz gestern im Landtag.
8: In den vergangenen 25 Jahren gab es in Thüringen mehr als 400 Starkregenereignisse mit örtlich hohen Schäden, so der Minister. Dazu hat der Landtag auch einen Antrag von CDU, SPD und BSW angenommen. Darin geht es unter anderem um ein besseres Risikomanagement, lokale Gefahrenkarten, gezielte Schutzprojekte und mehr Wasserrückhaltemöglichkeiten. Bisher konzentriere sich das Landesprogramm Hochwasserschutz noch zu stark auf Flusshochwasser, so der Minister. Künftig soll deshalb Starkregen stärker berücksichtigt werden. Hannes Ebert, Antenne Thüringen, Nachrichtenredaktion.
7: Im Norden Chinas hat es ein schweres Unglück in einer Kohlemine gegeben. Nach Angaben chinesischer Staatsmedien sind in der Mine in der Provinz Shanxi mindestens 90 Menschen gestorben. Das Unglück ist wohl schon gestern Abend passiert. Wie viele Personen weiterhin in der Mine eingeschlossen sind, ist bislang unklar. Die Rettungsarbeiten dauern weiter an. In der Vergangenheit kam es in China immer wieder zu schwerwiegenden Unfällen in Kohleminen mit vielen Toten. In Bad Frankenhausen im Kyffhäuser Kreis ist es zu einem großen Brand in einem Haus gekommen. Nach Angaben der Polizei ist das Feuer gestern ausgebrochen. Der Dachboden sei zerstört und es gebe Schäden an der Fassade eines Nachbarhauses. Der Brand wurde wohl durch Gartenarbeiten ausgelöst. Der Schwiegersohn der Hauseigentümer hat im Garten des Hauses Grünschnitt in einer Feuertonne verbrannt. Die Flammen haben dann auf einen Carport und einen Schuppen übergegriffen. Schließlich hat dann auch der Dachstuhl gebrannt. Der Schaden soll laut Polizei bei mehr als 100.000 Euro liegen.
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7: Großer Pokalfinaltag im Fußball heute. Bevor am Abend in Berlin der VfB Stuttgart und Bayern München den deutschen Pokalsieger unter sich ausmachen, steigen in den Ländern die Finals. In Thüringen treffen dabei Carl Zeiss Jena und der ZFC Meuselwitz um 11.30 Uhr im Ernst-Abbe-Sportfeld in Jena aufeinander. Antenne Thüringen Sportreporter Kim Wenzel, der Favorit dürfte dabei klar sein.
9: Sicherlich sprechen vor allem die letzten Wochen für Jena. Nicht zuletzt die Heimatmosphäre, auch wenn 5 fehlende Tore gegenüber Lok Leipzig die Meisterschaft gekostet haben. Nein, der FCC hat auch und vor allem im Halbfinale Nerven bewiesen. Bei Dauerrivale Rot-Weiß Erfurt ein Topspiel hingelegt und auch noch das entscheidende Elfmeterschießen gewonnen. Aber Meuselwitz gelang es vor 2 Monaten als einzigstes Team überhaupt in dieser Saison beim 2:1. Alle 3 Punkte aus dem Ernst-Abbe-Sportfeld zu entführen. Doch danach ging nicht mehr viel, sodass der ZFC, falls Lok Leipzig nicht den Aufstieg schafft, in die Oberliga absteigt. Geschenkt bekommt Carl Zeiss zum Abschied von Trainer Volkan Uluc und Jena-Urgestein Justin Schau ganz bestimmt nichts. Und das

0: Startgeld in der ersten DFB-Pokalrunde von über 200.000 Euro können jedenfalls beide Mannschaften gut gebrauchen.
1: Ja, gleich geht's los. Und wir gucken auf das Wetter auf Antenne Thüringen. Ja, es ist Kaiserwetter, kann man sagen, hier im Freistaat. Viel Sonne heute schon am Samstag und ja, so wie man sich's wünscht, auch die anderen Tage, Sonntag und Montag, Pfingstmontag bleiben genauso. Es bleibt trocken. Hier und da kommen vielleicht mal ein paar kleine pfingstliche Sommerregentropfen. Aber ihr könnt ganz entspannt die Sommerklamotten auftragen. 25 bis 30 Grad machen richtig Spaß. Also genießt das Pfingstwochenende.
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1: Und wir gucken auf den Verkehr. Antenne Thüringen, der schnellste Verkehrsservice. Auf der A4 Richtung Dresden zwischen Ronneburg und Schmölln. Da ist eine ungesicherte Unfallstelle. Bitte aufpassen. Auf der A4 Richtung Dresden immer auch weiterhin zwischen Eisenach West und Eisenach Ost ein kaputter LKW auf dem Standstreifen. Auf der A9 Richtung Berlin zwischen Bad Klosterlausnitz und Reußig. Da staut sich's. Müsste mit einem Zeitverlust von 20 Minuten rechnen etwa. Und auch auf der A9 Richtung Berlin zwischen Eisenberg immer noch, ja, die Staulänge zunehmend. Auf der A38 Richtung Leipzig zwischen Bad Lauchstädt und Merseburg Nord. Da sind Personen auf der Fahrbahn, gab es einen Unfall mit mehreren Fahrzeugen. Polizei ist auf dem Weg und dort bitte aufpassen. A71 Richtung Schweinfurt zwischen Sömmerda Ost und Sömmerda Süd. Da ist eine Ölspur auf der Fahrbahn und ein kaputtes Auto auf dem Standstreifen. Auf der A37 Richtung Nürnberg zwischen Breitenwiesbach Süd und Kreuz Bamberg. Da sind Gegenstände auf der Fahrbahn, also etwas langsamer fahren. Auf der B101 Freiberg auf der Brander Straße. In Höhe von der Karl-Kegel-Straße in beiden Richtungen immer noch die Ampelanlage außer Betrieb, wie schon auch den ganzen Samstag lang. Und im Kreis Sömmerda zwischen dem Abzweig nach Dielsdorf und Mark Viehbach ist es in beiden Richtungen gesperrt wegen Vermessungsarbeiten. Blitzer haben wir keine neuen, nur den in Eisenach im Marienthal. Höhe Sophienaue Richtung Hohe Sonne, da lasert die Polizei. Wenn ihr noch mehr gesehen habt, helft uns gerne, haben wir eine Nummer für alles, WhatsApp-Verkehr und mehr. 0800 3x5 2550, da könnt ihr uns Bescheid geben. Danke und gute Fahrt.
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1: Ja, einen wunderschönen Samstag euch. Ihr hört den All-Inklusiv-Sommer-Cocktail unter den deutschen Radiosendern. Antenne Thüringen feiert mit euch den super Samstag. Ivo Prokop ist hier und ich freue mich sehr, dass ihr dabei seid. Und an diesem langen Wochenende, da stehen uns ja wirklich alle Türen offen. Wir haben so viele Möglichkeiten, was man alles machen kann. Baden gehen, ein schönes Bratfest mit Freunden und Familie. Es gibt so viele Möglichkeiten. Aber sagt mal, was ist denn für euch Sommer? Wir würden gerne wissen, ne, wie geht der Sommer los bei euch? Mit einem schönen, kühlen Cocktail oder macht ihr eine tolle Radtour? Oder ja, geht ihr einfach baden. So viele Möglichkeiten. Wir freuen uns auf jeden Fall, wenn ihr uns schreibt unter der 0800 3x5 2550. Gleich geht's bei uns ins Eingemachte beim Fußball im Thüringen-Pokal. Und musikalisch geht's jetzt hier weiter mit Miles Smith und Niall Horan, Drive Safe.

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1: Avenir Luan hier an eurem Samstagvormittag mittlerweile, oder was schon Mittagszeit? Kurz vor 11:30 haben wir es. Und so langsam fängt es an zu kribbeln. Der Thüringen-Pokal geht gleich los, gleiches Anpfiff. Ja. Der 1. FC Karlsruhe Jena spielt gegen den ZFC Meuselwitz und es könnte nicht spannender sein, denn für beide Teams geht es ja um sehr, sehr viel. Wir haben unseren Antenne Thüringen Sportreporter Kim Wenzel vor Ort. Kim, kannst du mich hören?
2: Ja, ich kann dich wunderbar hören, auch wenn natürlich ja schon gigantische Stimmung ist. Wir hören das mal so, wenn man so die Massen singt und hört,

0: Oh ja.
1: Also ich denke mal, ja, man hört da schon was. Und das ist natürlich auch ein fantastisches Bild. Man hat hier ausgegeben die Parole, alles im Blau. Und hier sieht es wirklich total alles im Blau aus. Die Mäusewitzer, ja, mögen es rund 100 sein in Rot. Rot-Weiß und ein bisschen Rot-Grün noch dabei. So spielen nachher auch die

0: Favorit der FCK, das heißt, der nur knapp gescheitert ist, nicht Meister geworden ist wegen 5 Toren, die gefehlt haben. Ja, will man wenigstens diesen Pokal haben, um dann auch im August ein richtig cooles Spiel zu haben gegen den Bundesligisten oder dann vielleicht eine Runde weiterzukommen. Also, das ist natürlich hier wunderbar, wie man das so im Hintergrund hört. Und wir freuen uns aufs Spiel, was so in 9 Minuten angepfiffen wird.
1: Jetzt ist das Stadion schon voll. Es geht immer näher Richtung Anpfiff. Was würdest du sagen, was tippst du, Kim? Wie geht das Spiel aus?
0: Ja, normalerweise denke ich, dass der FCK sich heute hier keinen einschenken lässt, wie beim Punktspiel. Da war ja Meuselwitz die Mannschaft als einziges, die hier gewonnen hatte mit 2:1. Und ich denke mal, dem FC wird das heute nicht passieren. Ich denke, das wird auch in 90 Minuten entschieden. So denke ich.
1: Okay. Kim, alles klar, danke dir. Unser Sportreporter von Antenne Thüringen, Kim Wenzel, ist im Stadion. Wir schalten gleich zum Anpfiff wieder zu dir und dann gucken wir uns mal an, wie die ersten Minuten im Thüringen-Pokalfinale ausschauen. Alles klar?
0: Alles klar.
1: Wunderbar. Bis gleich, Kim. Danke dir.
0: Bis dann.
1: So, ihr habt's gehört. Gleich geht's los. Es könnte nicht spannender sein für beide Teams und für alle anderen, die nicht so Fußballfans sind. Hört trotzdem mal rein. Gerade so ein Pokalfinale, da ist immer ganz schön viel Prestige. Heute am Tag der Amateure, das kann ja nur gut werden. Ich würde sagen, wir machen jetzt weiter.
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1: Ja klar, die meisten Erfurter Rot-Weißen sind bereits im Urlaub. Ob sie sich dann im Fernseher vielleicht doch das angucken, was sie erst im Elfmeterschießen gegen Jena verpasst haben, nämlich das heutige Endspiel im Thüringer Pokal, das wissen sie nur selbst. Fakt ist, für die beiden anderen Thüringer Regionalligisten steht der Höhepunkt der Saison bevor. Das Pokalfinale. Karl-Zeiss Jena erwartet vor über 10.000 Zuschauern den ZFC Meuselwitz. Dabei heißt es auch unter anderem Abschied nehmen für FCC-Trainer Volkan Uluc.
2: Das hat auch nichts mit Geld zu tun, weil viele haben gesagt, ja, der Trainer fordert 5 Spieler, 6 Spieler. Gar nicht. Ja, behaltet die Truppe, versucht Junge mit einzubauen, weiterzugehen, diesen Weg weiterzugehen und dann wird der Erfolg sich automatisch einstellen.
1: Ja, los geht's bereits 11:30 zur besten Bratwurst mittags. Bierchen Stadionzeit. Und auf ihr erstes Finalspiel zur deutschen Meisterschaft freuen sich die Rollstuhlbasketballer der Thuringia Bulls. Morgen Nachmittag um 16 Uhr haben die Bullen dabei zuerst Heimrecht in Elxleben, also in der Best-of-Three-Serie gegen den RSV Lahn-Dill, den ewigen Dauerrivalen, wenn es um Titel geht.
3: Ja, gleich geht's los in Jena, aber vorher schauen wir einmal auf das Wetter hier auf Antenne Thüringen. Und dieses Wochenende, das beschreibt sich perfekt mit einem Wort, nämlich Sommer. Also heute bleibt sonnig, morgen genauso und es wird sogar richtig heiß. Die nächsten Tage 25 bis 30 Grad. Auch am Pfingstmontag fantastische Bedingungen, also sonnig, trocken. Und ja, ihr könnt die kurzen Klamotten anziehen, schönes Eis essen gehen. Macht's euch schön, bei diesem Wetter muss man das einfach genießen. Und wir schauen auf die Straßen. Antenne Thüringen, der schnellste Verkehrsservice. Auf der A4 Richtung Dresden, zwischen Ronneburg und Schmölln, Vorsicht, da ist eine ungesicherte Unfallstelle. Und auch auf der A4 Richtung Dresden, zwischen Eisenach West und Eisenach Ost, ist ein kaputter LKW auf dem Standstreifen. Auf der A9 Richtung Berlin, zwischen Bad Klosterlausnitz und Reußig, ungefähr 8 Kilometer Stau, müsste somit einen Zeitverlust von 18 Minuten rechnen. Auf der A9 Richtung Berlin, auch zwischen Eisenberg und Reußig, weiterhin Stau. Auf der A9 Richtung München, zwischen Münchberg Süd und Gefrees, ist ein kaputtes Auto und da ist der Standstreifen blockiert, da also Vorsicht. Und dann geht's weiter mit der A38 Richtung Leipzig, zwischen Bad Lauchstädt und Merseburg Nord. Da sind Personen auf der Fahrbahn und da ist ein Unfall mit mehreren Fahrzeugen passiert. Die Polizei ist wohl mittlerweile da, aber hier vorsichtig bitte anfahren. Auf der A71 Richtung Schweinfurt, zwischen Sömmerda Ost und Sömmerda Süd, ist eine Ölspur auf der Fahrbahn und ein kaputtes Auto auf dem Standstreifen. So. Und auf der A71 Richtung Sangerhausen, zwischen Dreieck Suhl und Suhl-Zellameles, da sind Gegenstände auf dem rechten Fahrstreifen. Auf der B101 Freiberg auf der Brander Straße in Höhe Karl-Kegel-Straße ist in beiden Richtungen weiterhin die Ampelanlage außer Betrieb. Und auf dem zwischen in Markviehbach zwischen Abzweig

0: Streit nach Marktvielfach und Baustedt ist weiterhin in beiden Richtungen gesperrt wegen Vermessungsarbeiten. So, auf dem Samstagvormittag war das ganz schön viel. Wir schauen auf die Blitzer. Da gibt es tatsächlich gute News. Keine neuen Blitzer, die da sind, aber weiterhin natürlich Panzerblitzer. Also fahrt vorsichtig und langsam. Wenn ihr noch was gesehen habt, haben wir eine Nummer für alles. WhatsApp-Verkehr und mehr. Die 0800 3x5 2550 ist das. Also, wenn ihr uns irgendwas mitteilen könnt, gern her damit. Danke und gute Fahrt.
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0: Und wir starten rein mit Dermot Kennedy, das ist Funeral.
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0: Something Happens. Phil Collins hier in eurer Samstags-Playlist und wir schauen mal zum Sport.
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0: Und da ist jetzt gerade das Spiel angefangen zwischen Jena und ZFC Meusewitz Thüringen Pokal und unser Reporter Kim Wenzel ist am Start.
2: Ja, 10 Minuten sind bereits vorbei und eine richtig dicke Chance hatte vielleicht eigentlich der ZFC Meusewitz vor wenigen Sekunden. René Eckert, der ehemalige, ja, das Jener Urgestein, der auch nach der Saison ja Schluss machen will, wahrscheinlich. Und Meusewitzer, das macht sie gefährlich, weil die haben nichts mehr zu verlieren. Absolut nicht. Abgestiegen eventuell, falls Lok Leipzig nicht aufsteigt. Und jetzt spielt natürlich in dem Pokal-Endspiel nochmal jeder auch für seinen Marktwert. Ja, man will da nach der Saison auch einen guten Verein finden, wenn es dann tatsächlich dazu kommt und man absteigt. Also das wird nochmal was, wo die Meuselwitzer, wo Jena nochmal richtig eine Nuss zu knacken hat. Also einfaches Spiel wird das hier absolut nicht, zumal ja Meuselwitz die einzige Mannschaft war, die hier das Punktspiel gewonnen hat. Kein Halle, kein Erfurt, niemand, aber Meuselwitz. Also aktuell noch 0-0.
0: Danke, Kim.
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5: Guten Tag. Im Norden Chinas hat es ein schweres Unglück in einer Kohlemine gegeben. Nach Angaben chinesischer Staatsmedien sind in der Mine in der Provinz Shanxi mindestens 90 Menschen gestorben. Wie viele Personen weiterhin in der Mine eingeschlossen sind, ist bislang unklar. Die Rettungsarbeiten dauern weiter an.
6: Das Unglück soll sich bereits am Freitagabend ereignet haben. Die genaue Ursache für die Gasexplosion ist noch unklar. Ebenfalls, ob sich die Anzahl an Toten weiter erhöhen könnte. Doch die Kohleindustrie in der nordchinesischen Provinz Shanxi ist für ihre mangelhaften Sicherheitsstandards berüchtigt. In den vergangenen Jahren gab es immer wieder Unfälle mit vielen Toten. Zum Minenunglück in China, Fabian Kretschmer.
5: Bundesfinanzminister und SPD-Chef Lars Klingbeil ist zu Kompromissen bei grundlegenden Reformen bereit. Das hat Klingbeil in der Rheinischen Post angekündigt. Die notwendigen Reformen voranzutreiben, erfordere Kompromisse in der politischen Mitte, sagte Klingbeil. So einen Kompromiss hatten SPD und Union beim BAföG schon gefunden. Unionsfraktionschef Spahn stellt diesen Kompromiss allerdings wieder in Frage.
7: Die SPD betont ihre Kompromissbereitschaft bei den notwendigen Reformen und nahezu zeitgleich kassiert Unionsfraktionschef Spahn die schon verabredete BAföG-Reform einfach wieder ein. Eigentlich hatten sich Schwarz und Rot darauf verständigt, erst den Wohnkostenzuschuss für Studierende um 60 Euro pro Monat zu erhöhen und dann das BAföG schrittweise auf das Niveau der Grundsicherung anzuheben. Aber jetzt lässt sich Spahn im Münchner Merkur plötzlich mit diesem Satz zitieren: Bürgergeld, Wohngeld, Elterngeld und BAföG werden wir absehbar nicht erhöhen können. Uli Reitinger, Antenne Thüringen, Berlin.
5: In Bad Frankenhausen im Kyffhäuser-Kreis ist es gestern zu einem großen Brand in einem Haus gekommen. Nach Angaben der Polizei ist das Feuer gestern ausgebrochen, der Dachboden sei zerstört und es gebe Schäden an der Fassade eines Nachbarhauses. Der Brand wurde wohl durch Gartenarbeiten ausgelöst. Der Schwiegersohn der Hauseigentümer hat im Garten des Hauses Grünschnitt in einer Feuertonne verbrannt. Die Flammen haben dann auf einen Carport und einen Schuppen übergegriffen. Schließlich hat dann auch der Dachstuhl gebrannt. Der Schaden soll laut Polizei bei mehr als 100.000 Euro liegen.
8: Und wir gucken auf das Wetter auf Antenne Thüringen. Ja, 3 Tage Kaiserwetter könnte man jetzt sagen in Thüringen. Wirklich viel Sonne, viel warme Temperaturen, 25 bis 30 Grad. Und die Sonne scheint durchweg die nächsten Tage. Hier und da kann auf jeden Fall mal ein Sommerregen kommen. Stellt euch darauf ein. Aber euer Pfingsten, das wird auf jeden Fall richtig schön.
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8: Und wir gucken auf den Verkehr. Antenne Thüringen, der schnellste Verkehrsservice. Auf der A4 Richtung Dresden, zwischen Ronneburg und Schmölln, da Vorsicht bitte, eine ungesicherte Unfallstelle. Auf der A4 Richtung Dresden, zwischen Eisenach West und Eisenach Ost, ist ein kaputter LKW auf dem Standstreifen. Auf der A38 Richtung Leipzig,

0: Zwischen Bad Lauchstädt und Merseburg Nord sind Personen auf der Fahrbahn. Gab es einen Unfall mit mehreren Fahrzeugen. Polizei ist auf dem Weg, ist aber immer noch voll gesperrt. Auf der A71 Richtung Schweinfurt zwischen Sömmerda Ost und Sömmerda Süd ist der rechte Fahrstreifen zwar wieder befahrbar, aber immer noch eine Ölspur auf der Fahrbahn und ein kaputtes Auto auf dem Standstreifen. Auf der A9 Richtung Berlin zwischen Eisenberg und Dreußig 7 Kilometer Stau etwa. Da müsst ihr mit so 20 Minuten Zeitverlust rechnen. Und auf der A9 Richtung München zwischen Ditter und Schleiz ist ein defektes Fahrzeug auf dem Standstreifen. Blitzermeldung haben wir aktuell keine neuen, aber wenn ihr natürlich alle Meldungen nochmal haben wollt, Hashtag Verkehr an die 0800 3x5 2550, dann bekommt ihr alles. Gute Fahrt!
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0: 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Einen schönen Samstag euch und wir schalten jetzt direkt nach Jena zu unserem Reporter Kim Wenzel. Der ist beim Thüringen-Pokalfinale zwischen Jena und Meuselwitz im Stadion. Kim, wie schaut's aus? Wie läuft die Anfangsphase?
3: Ja, die Anfangsphase ist gut. Es sind schon 30 Minuten gespielt und es steht immer noch 0-0. Allerdings hat das Spiel in den letzten 5 Minuten so ein bisschen an Fahrt aufgenommen. Auch für Meuselwitz gab es eine Chance und jetzt für Jena zuletzt. Also man weiß auch irgendwie, es müsste mal was passieren. Denn es bringt ja nichts, 0-0 hinzumurmeln und nach 90 Minuten dann in die Verlängerung zu gehen. Es ist eh schon warm und es gab auch schon die erste Unterbrechung bzw. Trinkpause nach 20 Minuten. Auf dem Platz unten, da ist schon weit über 30 Grad. Also, Jungs, bemüht euch, damit es ein richtiger Pokalfight wird. Ich warte genauso wie die über 10.000, 11.000 auf jeden Fall hier auf das erste Tor. Noch jedenfalls steht es 0-0.
0: Ja, danke Kim und auch an dich natürlich. Trinken nicht vergessen, okay?
3: Ja, trinken nicht vergessen, mache ich.

0: Feels like I'm falling in love. Coldplay ist das hier in eurer Antenne Thüringen. Wochenend-Playlist. Und wir schalten wieder nach Jena zum Sport, zum Thüringen-Pokal. Dort steht unser Kollege Kim Wenzel. Die erste Halbzeit neigt sich jetzt so langsam dem Ende. Kim, wie schaut's aus?
1: Ja, es sind noch so 4 Minuten zu spielen. Zu null. Das heißt, naja, man versucht ja immer noch so gegenseitig nicht das erste Tor zu kassieren. Und das macht ja die Würze im Pokal aus. Da muss nämlich dann die andere Mannschaft kommen. Und der Favorit, der FCK Zeiss, der tut sich schwer. Der ZFC Meuselwitz ist wieder mal dieses kleine gallische Dorf. Man geht in jeden Ball rein, steht gut hinten und der FC hat es ganz schwer, sich hundertprozentige Chancen rauszuspielen. Und da ist man vorsichtig. Und dann plötzlich gibt es einen Konter und das ist eben dann tatsächlich die Meuselwitzer Kunst gegen die großen Mannschaften. Haben sie oft genug bewiesen. Aktuell also kurz vor der Halbzeit 0:0.
0: Danke, Kim. Wir schauen gleich wieder rein und hören Kim Wenzel in Jena.
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12: Und wir schalten jetzt direkt ins Ad-Hoc-Stadion in Jena. Kim Wenzel ist da. Was ist passiert?
13: Ja, mit dem Halbzeitpfiff, quasi mit dem Halbzeitpfiff, ist es passiert. Doch noch das 1:0 für den FC Carl Zeiss. Manasseh Eschel. Und es könnte auch nur so gehen, dass mal einer reinbricht in den Strafraum und mal zwei, drei Mann ausnockt und dann nochmal nachsetzt, wenn der Ball verloren wird. Wie in den ersten 45 Minuten fast immer. Und das hat Kevin Lankford gemacht. Und der setzt den Ball quer rüber zu Manasseh Eschel. Und der macht dann das 1:0. Also sehen wir doch noch ein Tor in der ersten Halbzeit. Da muss sich jetzt Meuselwitz was einfallen lassen, denn die Angriffsbemühungen der Meuselwitzer müssen jetzt zunehmen. Und das lässt dann natürlich Konterchancen für den FCC. Also aktuell, Jena führt 1:0.
12: Und jetzt gibt es auch die Halbzeitpause. Also 1:0 für Jena. Und wir schalten gleich wieder zu Kim Wenzel.
10: 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Und weiter geht's. 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
14: Hallo.

0: Tiesto und Tate McRae, 10:35 hier auf Antenne Thüringen. Es ist 12.30 Uhr. Und wir schauen auf das Wetter auf Antenne Thüringen. Dieses Wochenende lässt sich durch ein Wort perfekt beschreiben und das ist Sommer. Ja, heute geht's los und die nächsten drei Tage, inklusive dem Pfingstmontag, dem langen Wochenende, wirklich ganz viel Sonne. Sehr trockene Bedingungen, ab und zu vielleicht mal ein kleiner Regenschauer hier und da, aber es bleibt warm, um die 25 bis 30 Grad, also richtige Sommertemperaturen jetzt zum Wochenende. Und wir schauen auf den schnellsten Verkehrsservice, Antenne Thüringen, der schnellste Verkehrsservice, A71 Richtung Sangerhausen. Zwischen Erfurt-Mittelhausen und Erfurt-Stotterheim ist die rechte Fahrstreifen gesperrt. Da ist auch die Sicht behindert durch aufkommenden Rauch. Dort steht ein defektes Fahrzeug auf dem Standstreifen. Dort also langsam fahren. Auf der A4 Richtung Dresden zwischen Ronneburg und Schmölln ist eine ungesicherte Unfallstelle. Auf der A4 auch Richtung Dresden zwischen Eisenach West und Eisenach Ost ist ein kaputter LKW auf dem Standstreifen. Auf der A38 Richtung Leipzig zwischen Bad Lauchstädt und Merseburg Nord sind immer noch Personen auf der Fahrbahn. Da gab es einen Unfall mit mehreren Fahrzeugen. Dort auf jeden Fall aufpassen. Auf der A71 Richtung Schweinfurt zwischen Sömmerda Ost und Sömmerda Süd ist der rechte Fahrstreifen zwar wieder befahrbar, aber das kaputte Auto steht noch auf dem Standstreifen und die Reinigungsarbeiten passieren dort noch. Also aufpassen. Und auf der A9 Richtung München zwischen Dietersdorf und Schleiz ist ein defektes Fahrzeug auf dem Standstreifen. Einen Blitzer haben wir gemeldet bekommen von Christian. Vielen Dank dafür. In Hermsdorf, Naumburger Straße, stadteinwärts. Dort bitte langsam fahren. Wenn ihr all diese Meldungen nochmal ordentlich bekommen wollt auf euer Handy, könnt ihr das natürlich bekommen unter Hashtag Verkehr. Könnt ihr schicken an die 0800 3x5 2550. Dann habt ihr alle News noch einmal kompakt auf dem Handy. Danke und gute Fahrt.
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0: Und wir wünschen ein wunderschönes Wochenende mit Katy Perry und Band-Aids.

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0: Band of Beginning, Joe war das, hier in eurer Mittagsplaylist am Samstag auf Antenne Thüringen. Und bei uns bleibt es weiter sportlich. Die zweite Halbzeit im Thüringen-Pokal hat begonnen. Jena gegen Meuselwitz. Und wir hören mal rein, Kim Wenzel. Wie schaut's aus? Was haben die Teams sich für die zweite Hälfte vorgenommen?
1: Naja, 10 Minuten sind gespielt und es steht noch 1-0 nach diesem Tor in der Nachspielzeit der ersten Halbzeit. Ja, Manasseh Erschel hat ihn reingemacht, vorher Kevin Lenkfort mit einer tollen Vorlage. Also so steht's jetzt und natürlich versucht Meuselwitz auch mit dem, ja, mit dem im Kopf steckt das noch drin, was man hier gemacht hat. In dem Punktspiel, da hat man nämlich auch mit 1-0 zurückgelegen. Und Jena hat gedacht, das schaukeln wir heute so schön über die Runden. Und Meuselwitz hofft natürlich, dass die Jena das jetzt auch wieder denken und bald ein Ausgleich fällt. Also aktuell jedenfalls steht es immer noch 1-0.
0: Danke, Kim. Das bleibt weiter spannend. Wir hören uns gleich wieder und euch wünsche ich ein schönes Wochenende.

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5: Guten Tag. Bundesfinanzminister und SPD-Chef Lars Klingbeil hat Kompromissbereitschaft seiner Partei zu grundlegenden Reformen signalisiert. Das sagte Klingbeil der Rheinischen Post. So einen Kompromiss hatten SPD und Union beim BAföG schon gefunden. Unionsfraktionschef Jens Spahn stellt diesen allerdings wieder in Frage. Staatliche Leistungen wie BAföG werde man absehbar nicht erhöhen können, sagte der CDU-Politiker dem Münchner Merkur.
6: Eigentlich hatten sich Union und SPD im Koalitionsvertrag ja darauf verständigt, dass es eine BAföG-Reform geben soll. Allerdings mit einer Hintertür. Nur wenn das Geld dafür reicht. Und genau darauf beruft sich Jens Spahn jetzt. Zitat, man kann nur so viel ausgeben, wie man einnimmt. Dabei hatte es sogar aus dem unionsgeführten Forschungsministerium schon geheißen, die Verständigung der Koalition gehe jetzt regulär ins Gesetzgebungsverfahren. Fraglich allerdings, was nach dem Veto des Unionsfraktionschefs nun daraus wird. Thomas Thonfeld, Antenne Thüringen, Berlin.
5: Die wichtigsten europäischen Verbündeten der Ukraine haben mit dem ukrainischen Präsidenten Wladimir Selenskyj gesprochen. Dabei ging es darum, wie die stockenden Bemühungen um ein Ende des Kriegs wieder in Gang gebracht werden können. Bei der Videoschalte waren unter anderem Bundeskanzler Friedrich Merz und der französische Präsident Emmanuel Macron dabei.
7: Im Abwehrkampf gegen den russischen Angriffskrieg spricht Selenskyj nun von einer so starken Position seiner Streitkräfte wie seit Jahren nicht mehr. Allein in diesem Jahr seien 590 Quadratkilometer Gebiet den russischen Besatzern entrissen worden. Selenskyj sieht vor allem auch die jüngsten Drohnenangriffe weit im russischen Hinterland als Erfolg. Er hofft deshalb auf noch mehr Unterstützung und Geld der Europäer für die Ukraine. Hier in Moskau werden die Erfolge Kiews heruntergespielt. Chef Putin gibt sich weiter siegessicher. Aus Moskau, Ulf Mauder.
5: In Bad Frankenhausen im Kyffhäuserkreis ist es zu einem großen Brand in einem Haus gekommen. Nach Angaben der Polizei ist das Feuer gestern ausgebrochen. Der Dachboden sei zerstört und es gebe Schäden an der Fassade eines Nachbarhauses. Der Brand wurde wohl durch Gartenarbeiten ausgelöst. Der Schwiegersohn der Hauseigentümer hat im Garten des Hauses Grünschnitt in einer Feuertonne verbrannt. Die Flammen haben dann auf einen Carport und einen Schuppen übergegriffen. Schließlich hat dann auch der Dachstuhl gebrannt. Der Schaden soll laut Polizei bei mehr als 100.000 Euro liegen.
8: Danke, Christoph. Und das Wetter auf Antenne Thüringen, das schaut richtig gut aus. Dieses Wochenende ist einfach dominiert von Sonnenschein und richtig tollen Temperaturen. An allen drei Tagen vom langen Wochenende haben wir 25 bis 30 Grad, also Sonnencreme drauf und Pfingsten genießen.
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8: 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Wir gucken auf die Straßen. Wir haben zwei Meldungen von der A4 Richtung Dresden. Einmal zwischen Ronneburg und Schmölln gibt es einen Unfall. Und A4 Richtung Dresden zwischen Eisenach West und Eisenach Ost ist ein kaputter LKW auf dem Standstreifen. Und noch eine dritte Meldung von der A4 Richtung Dresden zwischen Bad Hersfeld und

0: Friedewald ist ein defekter PKW auf dem linken Fahrstreifen in einer Baustelle, da also aufpassen. Auf der A38 Richtung Leipzig, zwischen Bad Lauchstädt und Merseburg-Nord. Da sind immer noch Personen auf der Fahrbahn. Da gab es einen Unfall mit mehreren Fahrzeugen. Polizei und Rettungskräfte sind mittlerweile vor Ort, aber hier immer noch voll gesperrt. Also langsam anfahren, bitte. Und auf der A71 Richtung Sangerhausen, zwischen Erfurt-Mittelhausen und Erfurt-Stotterheim. Da ist der rechte Fahrstreifen jetzt wieder befahrbar. Da war ja davor die Sicht wegen Rauchentwicklung extrem eingeschränkt. Aber das defekte Fahrzeug, das steht immer noch auf dem Standstreifen. Bei den Blitzern gibt es keine neue Meldung. Immer noch den von Christian, der aus Hermsdorf, Naumburger Straße, stadteinwärts, dort wird geblitzt. Sonst keine neuen Meldungen da. Wenn ihr noch irgendwas gesehen habt, haben wir eine Nummer für alles, WhatsApp, Verkehr und mehr. Wenn ihr diese Nachricht nochmal kompakt aufs Handy bekommen wollt, Hashtag Verkehr an die 0800 3x5 2550. Danke und gute Fahrt.
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0: Und wir gehen rein. Jetzt die zweite Halbzeit läuft mittlerweile im Thüringen-Pokalfinale. Das ist der Kim Wenzel, unser Antenne Thüringen Sportreporter. Der ist im Stadion im Ernst-Abbe-Sportfeld. Lieber Kim, wie schaut's aus zwischen Jena und Meuselwitz?
3: Naja, du hast es ja gerade gesagt, tolles Wetter hier in Thüringen und warm und heiß ist es natürlich auf dem Platz. Und da ist gerade die zweite Trinkpause des Spiels. Die haben sich jetzt mal so richtig schön einen reingeholt, denn die letzten 20 Minuten, die könnte es nochmal richtig spannend werden. 1-0 steht es nach wie vor. Und Meuselwitz denkt ja nicht daran, das aufzugeben. Man hatte das schon mal im Punktspiel umgebogen, einen 0-1 Rückstand und 2-1 gewonnen. Aber das will natürlich der FCC gerade bei diesem Wetter nicht. Man will das in 90 Minuten entscheiden. Ja, 1-0, aber das ist auf dünnem Eis. Wenn da nicht ein zweites kommt, dann sehe ich dann die letzten 5 Minuten so richtig ein Powerplay von Meuselwitz. Aktuell also 20 Minuten vor Schluss, 1-0 für den FCC.
0: Ja, danke Kim. Hoffen wir da natürlich auf eine spannende Schlussphase. Und wir gehen jetzt rein mit Bruno Mars zu eurem Wochenende. I Just Might hier auf Antenne Thüringen. Macht's euch schön und

0: Where Do You Go, No Mercy, das sind die entspannten Beats zum Wochenende, aber No Mercy, also kein Mitleid, haben wahrscheinlich auch die beiden Vereine im Thüringen-Pokalfinale. Jena gegen Meuselwitz, die kämpfen gerade in den letzten 10 Minuten des Spiels um alles und unser Reporter Kim Wenzel, der ist vor Ort. Kim, wie schaut's aus? Ist da noch was drin für Meuselwitz?
1: Also man soll da nie, nie sagen, Meuselwitz ist bemüht, ist giftig, man versucht jeden Ball doch noch mal vorne reinzukommen in den Strafraum, hat auch jetzt alle Auswechslungen gemacht, die man machen kann, aber noch hält im Grunde genommen der FCK. Das heißt, dieses 1-0, dieses dünne 1-0, es war nicht das beste Spiel heute, was ich von Jena gesehen habe. Da muss man ganz offen und ehrlich sagen, aber dazu ist Meuselwitz auch ein ganz anderer Gegner, der eben defensiv steht und dann auch gut verteidigt und immer aggressiv in die Zweikämpfe geht. Und es gab schon einige Blessuren, auch heute hier, aber dieses 1-0, das steht halt und das wird reichen für den Pokalsieg und dann für diese 200.000 Antrittsprämie im DFB-Pokal. Und dann konnte man ja auch noch einen guten Gegner hoffentlich. Dann wird auch nochmal ein Stadion voll, also da kommt dann noch was dazu. Und vielleicht schafft man auch dann die zweite Runde und einen guten Gegner. Also Jena ist ja ein Pokalmannschaft. Und wir haben jetzt auch noch einen Konter, vielleicht passiert da was. Nein, wieder abgewehrt. Es ist immer ein Bein dazwischen, der Meuselwitzer, und die jetzt wieder selbst angreifen und versuchen aufzubauen und dazwischen zu gehen. Also aktuell 5 Minuten, naja, sagen wir mal noch 3-4 Minuten Nachspielzeit wird es geben. 8 Minuten vor Schluss, 1-0-Führung für Jena.
0: Alles klar, Kim, jetzt hast du ja schon 1-2 Mal gesagt, das ist auch das letzte Spiel für Trainer Uluc von Jena. Das wäre ein gebührender Abschluss, jetzt nochmal dieses Pokalfinale, Thüringen-Pokalfinale zu gewinnen. Wie hast du ihn beobachtet? Ist er freudig am Ende an der Spielfeldseite oder ist er noch hochkonzentriert?
1: Also er ist eigentlich hochkonzentriert und eigentlich gar nicht so nervös. Also er rennt nicht auf und ab, das macht er ja sowieso nicht. Aber ich habe ihn schon wilder erlebt, sagen wir mal so. Ich über meine Begriffe würde sagen, es ist so knapp, da kann man eigentlich nicht ruhig an der Linie stehen.
0: Das glaube ich, alles klar. Okay, Kim, wir werden dann gleich noch einmal zu dir schalten, wenn

0: das Spiel nochmal eine spannende Wendung nimmt. Sonst gucken wir uns danach mal an, das Fazit, wie war das Spiel und was bedeutet es eigentlich für beide Vereine. Danke dir schon mal, Kim.
1: Jo.
0: So, und wir starten jetzt weiter in einen wunderschönen Samstag. Kamrat ist das mit Hug Yourself. Schönen Samstag euch auf Antenne Thüringen.

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16: Es ist kurz vor 13:30 hier auf Antenne Thüringen. Das ist euer Samstag. Ivo Prokop ist hier. Und ein kleiner Einschub, wenn ihr denn so viele Möglichkeiten habt, was ihr alles machen könnt, wenn ihr gar nicht wisst, wo ihr anfangen sollt. Eis essen, baden gehen, Sonnenbaden. Es gibt so viele Möglichkeiten. Dann guckt ihr einfach mal auf antennethüringen.de. Dort hat unsere liebe Elke Schröder ganz, ganz viele Wochenendveranstaltungstipps gesammelt. Und da könnt ihr euch mal durchklicken. Das ist quasi euer Guide fürs Wochenende. Und auf das Wetter, auf das schauen wir jetzt hier auf Antenne Thüringen. 3 Tage Kaiserwetter, könnte man sagen, für alle Thüringer, weil die Sonne scheint und die geht auch nicht mehr weg an diesem Wochenende. 25 bis 30 Grad erwarten uns, also richtige sommerliche Temperaturen. Hier und da kann vielleicht mal so ein sommerlicher Pfingstregen runterkommen, aber trotzdem, die Sonne wird scheinen und das könnt ihr dann die nächsten Tage auf jeden Fall ordentlich genießen. Und wir gucken auf den

0: 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Auf der A71 Richtung Sangerhausen zwischen Erfurt-Gispersleben und Erfurt-Mittelhausen. Da Vorsicht, da ist eine ungesicherte Unfallstelle, da sind 3 defekte Fahrzeuge auf dem Standstreifen. Auf der A4 Richtung Frankfurt zwischen Entschuldigung, und Erfurt-Fieselbach. Dort ist auch eine ungesicherte Unfallstelle. Und dann, ganz beliebt, die A4 Richtung Dresden haben wir 2 Meldungen. Zwischen Ronneburg und Schmölln ist ein Unfall passiert und A4 Richtung Dresden zwischen Eisenach-West und Eisenach-Ost steht immer noch ein kaputter LKW auf dem Standstreifen. Auf der A38 Richtung Leipzig zwischen Bad Lauchstädt und Merseburg-Nord, da sind noch Personen auf der Fahrbahn. Unfall mit mehreren Fahrzeugen ist dort passiert. Die Polizei ist da, ist aber immer noch voll gesperrt, also da bitte aufpassen. Auf der A71 Richtung Sangerhausen. Zwischen Oberhof und Grevenroda, da ist ein defektes Fahrzeug im Tunnel und der rechte Fahrstreifen ist gesperrt. Und in Erfurt, in der Dieselstraße bis zur Paul-Schäfer-Straße, ja, zwischen Eugen-Richter-Straße und Hugo-John-Straße ist alles gesperrt wegen eines Unfalls. Und die Blitzer, da haben wir immer noch den einen in Hermsdorf. Auf der Naumburger Straße stadteinwärts, den hat Christian gemeldet, hier auf jeden Fall aufpassen. Wenn ihr alle diese Verkehrsnews jetzt noch einmal kompakt aufs Handy möchtet, könnt ihr das machen mit Hashtag Verkehr, da schreibt ihr an unsere Nummer für alles, die 0800 3x5 2550. Danke und gute Fahrt.
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0: Und wir schauen direkt wieder ins Ernst-Abbe-Sportfeld, in die Ad-Hoc-Arena zu unserem Reporter Kim Wenzel. Da ist das Thüringen-Pokalfinale jetzt gerade vorbei oder geht vorbei. Kim, wie ist es ausgegangen?
2: Ja, es ist vorbei tatsächlich jetzt 1-0. Dönermann ganz verdient am Ende. Der FC Carl Zeiss Jena hat dieses Finale gewonnen. Das war kein großes Finale, aber bis dahin erstmal zu kommen. Das waren große Spiele, die Jenenser da abgeliefert haben. Und das Topspiel natürlich in Erfurt, wo man nach 4-4 nach 90 Minuten, 5-5 nach 120 Minuten und dann im Elfmeterschießen in dieses Finale erreicht hat. Gegen Meuselwitz eine kampfstarke Mannschaft, die wirklich alles versucht hat, heute Jena nochmal in die Schranken zu weisen. Und bei Carl Zeiss, da ist kein frenetischer Jubel, da springt man nicht mehr in die Luft, weil man müde ist. Das hat Kraft gekostet heute, dieser Sieg. Aber er ist da und das ist natürlich für den FC Carl Zeiss absolut auch wichtig vom Geld her. DFB-Pokalrunde, die erste, die kann kommen im August in der neuen Saison. Hoffentlich dann mit einem guten Gegner. Jetzt gibt es aber gleich erstmal die Auszeichnung und erst nochmal Glückwunsch für Meuselwitz. Die müssen natürlich jetzt bangen und zittern und hoffen, dass Lok Leipzig aufsteigt in die dritte Liga. Dann bleibt man drin in der Regionalliga und kann auch im kommenden Jahr Carl Zeiss und Rot-Weiß mal ärgern. Denn das haben die Meuselwitzer als kleines gallisches Dorf oft genug bewiesen, dass sie das können. Aber verdient hat der FC Carl Zeiss Jena allemal diesen Pokalsieg 2026.
0: Ja, in Meuselwitz, da wird jetzt weiter gebankt. Antenne Thüringen gratuliert natürlich Carl Zeiss Jena zum Thüringen-Pokalsieg. Kim, jetzt muss man sagen, hatte Jena in den letzten Spieltagen der Regionalliga-Saison ja die Meisterschaft hergegeben und leider auch ein bisschen verspielt, aber das spannende Halbfinale im Thüringen-Pokal gegen Erfurt, dann gegen Erfurt der Saisonabschluss 2-0 Derby-Sieg und heute der Thüringen-Pokalsieg, ist das für die Fans ein versöhnliches Ende? Wie empfindest du, wie ist die Stimmung im Stadion?
2: Also die Stimmung im Stadion ist natürlich toll und Jena hat ja in den letzten Wochen. Es war wirklich nach dem März, April, da ging es wieder aufwärts. Da hat man peu à peu Punkte aufgeholt gegenüber Lok Leipzig, war schon weg gewesen und das haben die Fans auch honoriert. Man hat also tatsächlich gesehen, da ist eine Mannschaft zusammengewachsen und da muss man jetzt aufpassen. Trainer Volkan Uluc, der geht ja nun, der hat gesagt, nur bei Aufstieg bleibe ich. Also der ist weg, einen neuen Trainer braucht man und man hofft, das hat der jetzige Trainer Volkan Uluc noch mit auf den Weg gegeben, haltet diese Mannschaft zusammen und verstärkt die auf 2-3 Positionen und dann sind wir auch in der kommenden Saison gut dabei. Und da meinte natürlich, Jena und so ein Stadion kann nur um den Aufstieg spielen und das ist nichts anderes die Zukunft für den FCC.
0: Danke dir, Kim Wenzel aus Jena. Vielen Dank für die Berichterstattung zum Thüringen-Pokalfinale. Und während da im Hintergrund You Never Walk Alone anläuft, läuft bei uns der Somber. Homebreaker wird jetzt gespielt hier bei uns in der Wochenend-Playlist. Wir wünschen euch einen richtig schönen Samstag. Genießt es und guten Appetit.

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1: Die geplante Reform des Gebäudeenergiegesetzes zum Gebäudemodernisierungsgesetz der Bundesregierung sorgt in den Kommunen für wachsende Sorgen, sagt die Klimaallianz Deutschland. Kommunen, die ihre Wärmepläne schon erarbeitet haben, sehen ihre Umsetzung gefährdet. Dabei zeigen die Wärmepläne eine klare Richtung an, sagt Anselm Laube.
2: Es gibt eine ganz starke Technologieklarheit, nämlich überall dort, wo es dicht bebaut ist, untypischerweise in diesen historischen Ortskernen. Dort machen Wärmenetze Sinn und dort muss ich dann auch immer einen Akteur haben, der Wärmenetze baut. Und überall dort, wo Wärmenetze voraussichtlich nicht wirtschaftlich sind, dort werden sich die Wärmepumpen mit ganz unterschiedlichen Wärmequellen durchsetzen.
1: In Weihingen an der Enz hat sich die Kommune dazu entschieden, extra eigene Stadtwerke zu gründen, um die Wärmewende voranzubringen. Anselm Laube ist dort Geschäftsführer. Er findet die neue Diskussion ums Heizen nicht hilfreich. Viele Kommunen würden die Wärmewende als neue kommunale Aufgabe sehen, aber
2: wir stehen finanziell mit dem Rücken zur Wand. Wir haben schlicht kein Geld und das ist per se erstmal nicht schlimm, weil Energiewende, Wärmewende im Speziellen, das sind alles rentierliche Investitionen. Aber in dem Moment, wo ich keine Schulden dafür aufnehmen darf, dann bin ich natürlich im Handeln eingeschränkt.
1: Um das zu lösen, müsste das Kommunalrecht geändert werden. Die erste Bürgermeisterin von Mannheim, Diana Pritzell, sieht noch eine Möglichkeit. Den Klimasozialfonds der EU. Dazu müsste die Bundesregierung konkrete Programme auflegen, um dann die EU-Gelder gezielt an Kommunen weiterzuleiten.
3: Das sind über 5 Milliarden Euro. Wir haben hier Vorschläge gemacht, dass die Kommunen deutlich mehr Finanzierungsanreize bekommen und Finanzierung erhalten. Da gibt es bisher ein Schweigen der Bundesregierung dazu.
1: Die Bundesregierung will die Änderung des sogenannten Heizungsgesetzes noch vor der Sommerpause durch den Bundestag bringen. Die Klimaallianz Deutschland, zu der auch die Evangelische Kirche in Mitteldeutschland gehört, appelliert an die Bundespolitik, die Bedürfnisse der Kommunen mehr zu berücksichtigen.
3: Ich bitte die Bundesregierung, die Kommunen viel stärker mit an den Tisch zu holen. Ich bitte darum, dass wir Klarheit bekommen für die Gebäudemodernisierung und ich bitte darum, dass wir auch eine klare Förderstruktur erhalten, die finanziell abgesichert ist.
1: Dario Weiland, Antenne Thüringen, Evangelische Redaktion.
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Das sind die richtigen Töne für so einen Sommersamstag. Billie Eilish, Birds of a Feather, hier bei Antenne Thüringen. Ja. Dieser wunderschöne Samstag, der könnte nicht besser aussehen, wenn ihr jetzt aus dem Fenster schaut oder aus dem Auto. Es ist doch einfach wirklich herrlich. Diese Sommersonne, die macht einfach Spaß. Und es gibt so viel zu genießen jetzt hier in Thüringen die nächsten Stunden und über dieses lange Wochenende. Wer Lust hat, schaut da bei unserer lieben Elke Schröder auf

0: contentthüringen.de nochmal in die Wochenendveranstaltungstipps rein. Ja, da gibt's so einiges, was man machen kann. Also Freibad, ja, einfach mal anbaden, vielleicht auch an Roststellen und mit Familie und Freunden grillen. Man kann es einfach genießen, das wird richtig gut. Jetzt gleich hier in etwa 5 Minuten übernimmt der Kollege Christian Lang und wir machen jetzt weiter und beenden die 13 Uhr Stunde mit dem absoluten Superstar. Er spielt gerade seine Konzerte in Amsterdam und das ist einer seiner neuesten. Das hier ist der wunderbare Harry Styles mit American Girls.
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8: Guten Tag. Im Norden Chinas hat es ein schweres Unglück in einer Kohlemine gegeben. Nach Angaben chinesischer Staatsmedien sind in der Mine mindestens 90 Menschen gestorben. Wie viele Personen weiterhin in der Mine eingeschlossen sind, ist bislang unklar. Die Rettungsarbeiten dauern an.
9: Das Unglück soll sich bereits am Freitagabend ereignet haben. Die genaue Ursache für die Gasexplosion ist noch unklar, ebenfalls ob sich die Anzahl an Toten weiter erhöhen könnte. Doch die Kohleindustrie in der nordchinesischen Provinz Shaanxi ist für ihre mangelhaften Sicherheitsstandards berüchtigt. In den vergangenen Jahren gab es immer wieder Unfälle mit vielen Toten. Zum Minenunglück in China, Fabian Kretschmer.
8: Heute feiert unser Grundgesetz Geburtstag. Bundespräsident Frank-Walter Steinmeier hat den heutigen 23. Mai zum ersten deutschlandweiten Mitmachtag ausgerufen. Denn Demokratie lebt von Menschen, die mitmachen, so der Bundespräsident.
10: Durch das Mitmachen könne jeder Einzelne merken, dass er gebraucht werde. Steinmeier selbst geht mit gutem Beispiel voran, etwa beim Pflegen von Wanderwegen oder Gartenarbeiten in öffentlichen Anlagen. Vor allem junge Menschen möchte das Staatsoberhaupt auch mit dem Mitmachtag erreichen und deren Interesse an Ehrenämtern wecken. Künftig solle der Geburtstag des Grundgesetzes jedes Jahr auf diese Weise gefeiert werden, wünscht sich der Bundespräsident. Als Tag, an dem alle etwas für andere und für das Land tun. Thomas Thonfeld, Antenne Thüringen. Berlin.
8: Eine BAföG-Erhöhung für Studierende wird wohl erstmal nicht kommen. Unionsfraktionschef Jens Spahn sieht aktuell keinen finanziellen Spielraum dafür. Das hat Spahn in einem Interview mit dem Münchner Merkur gesagt. Staatliche Leistungen wie BAföG, Bürgergeld, Wohngeld und Elterngeld werden wir absehbar nicht erhöhen können, so Spahn. Eigentlich hatten sich die Politiker der schwarz-roten Koalition vor wenigen Wochen auf eine BAföG-Reform verständigt. So sollte zum kommenden Wintersemester die Wohnkostenpauschale von 380 auf 440 Euro im Monat erhöht werden. In Bad Frankenhausen im Kyffhäuserkreis ist es zu einem großen Brand in einem Haus gekommen. Nach Angaben der Polizei ist das Feuer gestern ausgebrochen, der Dachboden sei zerstört und es gebe Schäden an der Fassade eines Nachbarhauses. Der Brand wurde wohl durch Gartenarbeiten ausgelöst. Der Schaden soll laut Polizei bei mehr als 100.000 Euro liegen. In Deutschlands Schwimmbädern fehlen zum Start der Freibadsaison weiterhin einige Bademeister. Das hat der Bundesverband Deutscher Schwimmmeister mitgeteilt. Grund dafür seien vor allem die Corona-Zeit und die Babyboomer, die in Rente gehen, so der Verband. Laut einer Umfrage des Verbands kommunaler Unternehmen sind die personellen Lücken in vielen Schwimmbädern groß. Anfang Mai war nur etwas mehr als die Hälfte der Stellen besetzt.
11: Hier ist euer Wetter auf Antenne Thüringen. Eine große, fette Sonne ist da auf der Wetterkarte aufgemalt. Temperaturen heute Nachmittag bis 28 Grad. Sonne satt, diese Alliteration beschreibt das Wetter am besten. Heute, morgen am Pfingstsonntag und auch am Pfingstmontag. Morgen bis 26, am Montag bis 28 Grad.
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11: Antenne Thüringen, der schnellste Verkehrsservice, Vorsicht auf vier Richtung Frankfurt, zwischen Nora

0: und Erfurt-Fieselbach. Da ist ein Unfall passiert. Reifenteile auf der Straße auf der A70 Richtung Bayreuth zwischen Kulmbach-Neudrossenfeld und Dreieck Bayreuth-Kulmbach. Die Reifenteile auf der Straße. Noch ein Unfall auf der A71 Richtung Sangerhausen zwischen Erfurt-Gispersleben und Erfurt-Mittelhausen. Da ist ein Unfall passiert. Drei Autos sind da involviert. Standspur und rechte Fahrspur der Autobahn sind da dicht. Und A71 Richtung Sangerhausen zwischen Oberhof und Gräfenrode ein kaputtes Auto im Tunnel. Rechte Fahrspur ist da dicht. Blitzer, Hermsdorf, Naumburger Straße, da blitzt es dort einwärts und sollte was fehlen, Stau oder Blitzer. Es gibt eine Nummer für alles, 0800 3x5 2550. Danke dafür.
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0: Christian Lang hier und gleich geht's musikalisch ins Jahr 2001. In diesem Jahr damals war Spider-Man im Kino mit Tobey Maguire in der Hauptrolle.
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0: Ja, und den Soundtrack dazu, den gibt's gleich zu Spider-Man aus dem Jahr 2001. Chad Kroeger, Hero, gibt's nach Alex Warren und Fever Dream jetzt.

0: Ja, wir suchen die schönsten Flecken Thüringens in diesem Sommer und da gibt es viele. Der Grund, warum wir das machen, der hier.
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0: Tragt euch und euren Ort ein auf antennethüringen.de und wir sammeln aktuell noch eure Vorschläge für die Antenne Thüringen Sommertour. Egal ob Freibad, Kindergarten, Kneipe oder Eisdiele. Tino aus Pößneck, der hat sich eingetragen und Anna hat in dieser Woche mit ihm in der Antenne Thüringen Morningshow telefoniert. Warum denn ausgerechnet Pößneck?
2: Ja, weil es auf dem Marktplatz ist. Es ist der schrägste Marktplatz in ganz Thüringen, soweit ich weiß.
3: Schräg im Sinne wirklich von schief?
2: Ist wirklich richtig.

0: richtig schief. Also wenn wir Weihnachtsmarkt haben, die Buden, da stehen links, stehen sie auf dem Pflaster und rechts stehen sie 25 cm hoch.
1: Ach Quatsch, echt?
0: Ja.
1: Wer hat denn da Mittelalter nicht ordentlich gemessen?
0: Ja, frage mich nicht. Also ich kann dir höchstens eins sagen, dass wir heute eventuell noch ein Foto machen zum Beispiel.
1: Ja, macht doch mal ein Foto. Aber seid ihr denn auch dann alle Frühaufsteher, dass ihr dann auch um 5 schon da seid, wenn wir auch da aufschlagen?
0: Also ich bin der Typ, ich stehe um 4 auf.
2: Ja, perfekt. Wäre für uns auch dort vor Ort eine ideale Herausforderung, da auf diesem schrägen Marktplatz mal Radio zu machen. Sagt Bescheid, warum wir zu euch kommen sollen auf der Antenne Thüringen Sommertour. Zusammen erleben wir dann einen genialen Sommertag mit voller Überraschungen. Ja, und senden auch vor Ort. Versprochen ist versprochen. Wird garantiert genial. AntenneThüringen.de macht's möglich. Klickt euch da rein. Weiter jetzt mit Jennifer Lopez und David Guetta. Save Me Tonight.

0: Antenne Thüringen spielt euch die beste Musik an diesem super sommerlichen Samstag bei Temperaturen bis 30 Grad bei uns in Thüringen. Gleich Holly Humperstone. Außerdem Taylor Swift, Is It Over Now und Ava Max. Gleich hier auf Antenne Thüringen eben die beste Musik.
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0: Der Samstagnachmittag, kurz nach 2:30.
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2: Guten Tag. Im Norden Chinas hat es ein schweres Unglück in einer Kohlemine gegeben. Nach Angaben chinesischer Staatsmedien sind in der Mine in der Provinz Shanxi mindestens 90 Menschen gestorben. Das Unglück ist wohl schon gestern Abend passiert. Wie viele Personen weiterhin in der Mine eingeschlossen sind, ist bislang unklar. Die Rettungsarbeiten dauern an. In der Vergangenheit kam es in China immer wieder zu schwerwiegenden Unfällen in Kohleminen mit vielen Toten. In Deutschlands Schwimmbädern fehlen zum Start der Freibadsaison weiterhin einige Bademeister. Das hat der Bundesverband Deutscher Schwimmmeister mitgeteilt. Grund dafür seien vor allem die Corona-Zeit und die Babyboomer, die in Rente gehen, so der Verband. Laut einer Umfrage des Verbands kommunaler Unternehmen sind die personellen Lücken in vielen Schwimmbädern groß. Anfang Mai war nur etwas mehr als die Hälfte der Stellen besetzt. In Bad Frankenhausen im Kyffhäuserkreis ist es zu einem großen Brand an einem Haus gekommen. Nach Angaben der Polizei ist das Feuer gestern ausgebrochen. Der Dachboden sei zerstört und es gebe Schäden an der Fassade eines Nachbarhauses. Der Brand wurde wohl durch Gartenarbeiten ausgelöst. Der Schwiegersohn der Hauseigentümer hat im Garten des Hauses Grünschnitt in einer Feuertonne verbrannt. Der Schaden soll laut Polizei bei mehr als 100.000 Euro liegen. Carl Zeiss Jena ist Thüringen-Pokalsieger 2026. Jena konnte sich im heimischen Ernst-Abbe-Sportfeld mit 1:0 gegen den ZFC Meuselwitz durchsetzen. Das entscheidende Tor hat Manasseh Eschel kurz vor Ende der ersten Halbzeit erzielt. Durch den Sieg im Thüringen-Pokal ist Carl Zeiss Jena automatisch für die erste Runde des DFB-Pokals qualifiziert.
0: Und da wünschen wir jetzt schon mal viel Glück. Vielleicht geht's ja eine Runde weiter. Viel Sonnenschein, paar Wolken, ganz, ganz vereinzelt und Temperaturen 26 bis 28 Grad zwischen Nordhausen und Sonneberg. Das gleiche morgen dann am Pfingstsonntag und auch am Pfingstmontag, der Hochsommer am langen XXL-Pfingstwochenende. Haben wir nichts dagegen. Antenne Thüringen, der schnellste Verkehrsservice, Vorsicht A4 Richtung Frankfurt, zwischen Nora und Erfurt-Fieselbach. Da ist ein Unfall passiert. Noch ein Unfall auf der A38 Richtung Leipzig, zwischen Bad Lauchstädt und Merseburg-Nord, auch da hat's gekracht. Und A71 Richtung Sangerhausen, zwischen Erfurt-Gispersleben und Erfurt-Mittelhausen, auch da ein Unfall, drei Autos sind involviert, Standspur und rechte Fahrspur sind aktuell blockiert. Blitzer Hermsdorf, Naumburger Straße, da blitzt es stadteinwärts und sollte was fehlen, Stau oder Blitzer, 0800 3x die 5 2550.

0: Der Konzertsommer 2026, der wirft seine Schatten voraus. Ja, und wir haben da ein Date mit euch. 27. Juni, Weimar Hallenpark. Hier ist Antenne Thüringen, denn da holen wir Lea nach Thüringen. Hm? So schaut's aus, das ist die hier.
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0: Wahnsinnig lässige Stimme.
1: Sag doch.

0: Lea bei Laut und draußen im Weimar Hallenpark. 27. Juni. Eine Musikerin, die gerne auch mal auf Fleisch verzichtet und sich gesund ernährt. Ja, hat sie auch recht.
1: Also ich liebe das vegetarische Hackfleisch, was es gibt. Das ist natürlich so ein Ersatzprodukt und vielleicht auch nicht mega gesund, aber gerade wenn man mal so das Bedürfnis hat, dass es so fleischiger schmeckt, und ich finde, das ist eigentlich auch der Grund, warum es so für mich gar nicht mehr so eine richtige Ausrede gibt, dass man nicht vegetarisch leben könnte, weil diese Ersatzprodukte so echt schmecken. Und ich versuche halt einfach super gesund zu leben und natürlich gönne ich mir auch mal irgendwie was Ungesundes, aber versuche schon, das in einer gesunden Balance zu halten.
0: Eine super sympathische Lea im Antenne Thüringen Interview. Nächstes Jahr geht sie auf Deutschlandtour und schon in diesem Sommer holen wir sie am 27.06. zu euch in den Weimar Hallenpark. 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
8: Es ist kurz vor 3.
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9: Guten Tag. Bundesfinanzminister und SPD-Chef Lars Klingbeil hat Kompromissbereitschaft seiner Partei zu grundlegenden Reformen signalisiert. Das sagte Klingbeil der Rheinischen Post. So einen Kompromiss hatten SPD und Union beim BAföG schon gefunden. Unionsfraktionschef Jens Spahn stellt diesen allerdings wieder in Frage. Staatliche Leistungen wie BAföG werde man absehbar nicht erhöhen können, sagte der CDU-Politiker dem Münchner Merkur.
10: Eigentlich hatten sich Union und SPD im Kurs

0: Koalitionsvertrag ja darauf verständigt, dass es eine BAföG-Reform geben soll. Allerdings mit einer Hintertür. Nur wenn das Geld dafür reicht. Und genau darauf beruft sich Jens Spahn jetzt. Zitat, man kann nur so viel ausgeben, wie man einnimmt. Dabei hat er es sogar aus dem unionsgeführten Forschungsministerium schon geheißen, die Verständigung der Koalition gehe jetzt regulär ins Gesetzgebungsverfahren. Fraglich allerdings, was nach dem Veto des Unionsfraktionschefs nun daraus wird. Thomas Thonfeld, Antenne Thüringen, Berlin.
1: Heute feiert unser Grundgesetz Geburtstag. Weil Demokratie von Menschen lebt, die mitmachen, hat Bundespräsident Frank-Walter Steinmeier den heutigen 23. Mai als den ersten deutschen Mitmachtag ausgerufen.
2: Unser Grundgesetz garantiert uns allen Freiheit, Rechtsstaatlichkeit und Demokratie, betont Bundespräsident Steinmeier. Er will mit dem Ehrentag aber nicht nur daran erinnern, sondern auch deutlich machen, Demokratie lebt nicht nur von Wahlen oder Gesetzen, sondern vom Mitmachen und Verantwortung übernehmen. Deswegen gibt es tausende Mitmachaktionen, in denen für das Ehrenamt geworben wird. Steinmeier hat auch selbst die Ärmel hochgekrempelt. In Nordrhein-Westfalen putzte er Stolpersteine, die an NS-Opfer erinnern. Im Chiemgau half er dem Alpenverein Wanderwege auf Vordermann zu bringen und in Berlin las er Kindern Bücher vor. Ursula Winkler, Antenne Thüringen, Nachrichtenredaktion.
1: Die wichtigsten europäischen Verbündeten der Ukraine haben mit dem ukrainischen Präsidenten Volodymyr Zelensky gesprochen. Dabei ging es darum, wie die stockenden Bemühungen um ein Ende des Kriegs wieder in Gang gebracht werden können. Bei der Videoschalte waren unter anderem Bundeskanzler Friedrich Merz und der französische Präsident Emmanuel Macron dabei.
3: Im Abwehrkampf gegen den russischen Angriffskrieg spricht Zelensky nun von einer so starken Position seiner Streitkräfte wie seit Jahren nicht mehr. Allein in diesem Jahr seien 590 Quadratkilometer Gebiet den russischen Besatzern entrissen worden. Zelensky sieht vor allem auch die jüngsten Drohnenangriffe weit im russischen Hinterland als Erfolg. Er hofft deshalb auf noch mehr Unterstützung und Geld der Europäer für die Ukraine. Hier in Moskau werden die Erfolge Kiews heruntergespielt. Kreml-Chef Putin gibt sich weiter siegessicher. Aus Moskau, Ulf Mauder.
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1: Carl Zeiss Jena ist Thüringen-Pokalsieger 2026. Jena konnte sich im heimischen Ernst-Abbe-Sportfeld mit 1:0 gegen den ZFC Meuselwitz durchsetzen. Das entscheidende Tor hat Manasseh Eschel kurz vor Ende der ersten Halbzeit erzielt. Durch den Sieg im Thüringen-Pokal ist Carl Zeiss Jena automatisch für die erste Runde des DFB-Pokals qualifiziert. Für FCC-Trainer Volkan Uluc war es das letzte Spiel an Jenas Seitenlinie. Uluc hatte schon mehrere Wochen vorher seinen Abschied angekündigt.
5: Hier ist euer Wetter auf Antenne Thüringen und das ist wirklich ein Genuss, das ganze lange Pfingstwochenende über. Heute viel Sonne, kaum eine Wolke, 28, 29 Grad die Höchstwerte. Morgen Sonne und Wolken im Wechsel bei 26 bis 28 Grad und am Montag the same procedure. James, fehlt da nur noch.
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5: 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Vorsicht A4 Richtung Frankfurt zwischen Nora und Erfurt-Wieselbach. Ist ein Unfall passiert. Liegenbleiber auf der A9 Richtung München zwischen Rudolfstein und Bergbad Steben. A38 Richtung Leipzig zwischen Bad Lauchstädt und Merseburg Nord. Personen an und auf der Straße. Da ist auch ein Unfall passiert. Die Autobahn ist für diese Fahrtrichtung noch immer komplett gesperrt. A38 Richtung Leipzig zwischen Bad Lauchstädt und Merseburg Nord. Und ein kaputtes Auto auf der A71 Richtung Sangerhausen zwischen Erfurt-Gispersleben und Erfurt-Mittelhausen, auch da ein kaputtes Auto. Und ploppt gerade auf, nehmen wir mit, die A72 Richtung Hof, wenn ihr da unterwegs seid, zwischen Treuen und Plauen-Ost brennt ein Auto, auch da Leute auf der Straße. Blitzer Hermsdorf, Naumburger Straße, da wird stadteinwärts fotografiert und sollte was fehlen, Stau oder Blitzer, 0800 3x die 5 2550.
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5: Christian Lang hier und kaum sind die Eisheiligen weg, Hammerwetter bei uns in Thüringen, viel Sonne.
7: Na super, endlich ist es warm.
8: Ich habe drauf gewartet. Ist schon ganz cool, nicht mehr kalt, nicht mehr irgendwo drinnen sein, draußen bleiben.
9: Ja, ich finde es auch total chillig, mit seinen Freunden draußen zu unternehmen, Sonnenbrand auf der Haut, einfach alles geil.
5: Absolut, macht was Tolles und wir sind immer für euch da mit der besten Musik. Und jetzt auf Antenne Thüringen, Kater.

0: Und auch in der neuen Woche wird hier jeden Morgen nach dem langen XXL-Pfingstwochenende um eine knallrote, streng limitierte Antenne Thüringen-Tasse gezockt. In dieser schicken Rubrik.
1: Rhyme Time.
0: Bekommt da ein Wort vorgegeben von Anna und Alex in der Antenne Thüringen Morning Show. Und eure Antworten auf die Fragen der beiden, die müssen sich eben auf dieses Wort reimen. Evelyn aus Erfurt, die hat in dieser Woche mitgezockt, im wahrsten Sinne des Wortes.
2: Dein Wort wäre Schluss.
3: Okay.
2: Schluss aus, vorbei. Ja? Was kommt aus der Pistole, wenn man abdrückt?
3: Der Schuss.
2: Was macht man am Ende auf den Kuchen?
3: Den Guss.
2: Was versteckt das Eichhörnchen in seinem Bau?
3: Nuss.
2: Die Ilm ist ein?
3: Plus.
2: Wer sich mit leckerem Essen und Wellness belohnt, mag?
3: Genuss.
2: Umgangssprachlich sagt man zu Unsinn auch?
3: Schluss.
2: Wenn sich alle einig sind, fasst man einen?
3: Schluss.
2: Wer kein Auto hat, fährt meistens?
3: Und?
2: Wenn wen man liebt, den gibt man gerne einen?
3: Kuss.
2: Wenn es kein... Was? Warte, den stelle ich dir jetzt noch. Wenn es kein kann ist, ist es meistens ein?
3: Ein was? Ein kann?
2: Okay.
3: Ein Muss.
2: Ja,
3: ein
2: das
3: Muss,
2: wäre ein...

0: ein Muss gewesen, aber das sind 9 richtige.
1: Danke.
2: Und nicht schlecht, Evelyn. Die Antworten, die kamen da wie aus der Pistole geschossen zum Teil. Ja, der oder die mit den meisten richtigen Antworten hat die knallrote Antenne Thüringen-Tasse am Ende einer Woche. Tragt euch ein auf antennethüringen.de, werdet Kandidat für die Reimtime und holt euch die Antenne Thüringen-Tasse zu euch auf den Frühstückstisch.
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0: Antenne Thüringen am Samstagnachmittag. Und in dieser Woche hat sie Doku-Premiere gefeiert. Kylie Minogue, zusammen mit ihrem Ex Jason Donovan. Und Kylie steht gleich hier auf der Wochenend-Playlist von Antenne Thüringen. Da geht's ins Jahr 2001. Can't Get You Out of My Head spiele ich euch. Genauso wie Rita Ora, I Will Never Let You Down. Und es geht nach Mannheim in die Stadt des Wasserturms zu Klock Klock. Over, gleich hier auf Antenne Thüringen.
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0: Samstagnachmittag, kurz nach halb vier.
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2: Guten Tag. Eine BAföG-Erhöhung für Studierende wird wohl erstmal nicht kommen. Unionsfraktionschef Jens Spahn sieht aktuell keinen finanziellen Spielraum dafür. Das hat Spahn in einem Interview mit dem Münchner Merkur gesagt. Staatliche Leistungen wie BAföG, Bürgergeld, Wohngeld und Elterngeld werden wir absehbar nicht erhöhen können, so Spahn. Eigentlich hatten sich die Politiker der schwarz-roten Koalition vor wenigen Wochen auf eine BAföG-Reform verständigt. So sollte zum kommenden Wintersemester die Wohnkostenpauschale von 380 auf 440 Euro im Monat erhöht werden. Im Norden Chinas hat es ein schweres Unglück in einer Kohlemine gegeben. Nach Angaben chinesischer Staatsmedien sind in der Mine in der Provinz Shanxi mindestens 90 Menschen gestorben. Das Unglück ist wohl schon gestern Abend passiert. Wie viele Personen weiterhin in der Mine eingeschlossen sind, ist unklar. Die Rettungsarbeiten dauern weiter an. Es ist wohl Chinas verheerendstes Minenunglück seit über einem Jahrzehnt. In Deutschlands Schwimmbädern fehlen zum Start der Freibadsaison weiterhin einige Bademeister. Das hat der Bundesverband Deutscher Schwimmmeister mitgeteilt. Grund dafür seien vor allem die Corona-Zeit und die Babyboomer, die in Rente gehen, so der Verband. Laut einer Umfrage des Verbands kommunaler Unternehmen sind die personellen Lücken in vielen Schwimmbädern groß. Anfang Mai war nur etwas mehr als die Hälfte der Stellen besetzt. Carl Zeiss Jena ist Thüringen-Pokalsieger 2026. Jena konnte sich im heimischen Ernst-Abbe-Sportfeld mit 1:0 gegen den ZFC Meuselwitz durchsetzen. Das entscheidende Tor hat Manasseh Eschel kurz vor Ende der ersten Halbzeit erzielt. Durch den Sieg im Thüringen-Pokal ist Carl Zeiss Jena automatisch für die erste Runde des DFB-Pokals qualifiziert. Für FCC-Trainer Volkan Uluc war es das letzte Spiel an Jenas Seitenlinie. Uluc hatte schon mehrere Wochen vorher seinen Abschied angekündigt.
0: Und vielleicht geht's ja dann für Jena auch im DFB-Pokal eine Runde weiter. Wäre genial. Wir schauen aufs Pfingstwetter. An diesem langen XXL-Wochenende haben wir die Sonne gebucht, somit auch den Sommer im Jahr 2026. Genial. Das Wetter heute, morgen und auch am Montag am Feiertag. Temperaturen heute bis 28, morgen bis 28, am Montag viel Sonne, 29 Grad. Möchte man mehr? Nein. Antenne Thüringen, der schnellste Verkehrsservice. Vorsicht an neuen Richtung München zwischen Rudolfstein und Bergbad Steben. Da steht ein kaputtes Auto auf der rechten Fahrspur. Dann das brennende Auto auf der A72 Richtung Hof in der Ausfahrt Treuen. Feuerwehr ist vor Ort. Da kommt es momentan zu Behinderungen. Staus und Blitzer gerne weitergeben, kostenlos an die 0800 3x5 2550. Gute Fahrt. Hey, schönes Wochenende.

0: Zum ersten Mal an diesem langen XXL-Pfingstwochenende Freibadwetter bei uns in Thüringen. Und da sollte keine Badehose trocken bleiben. Hier ist Antenne Thüringen. Und wir machen mal Folgendes. Wir räumen jetzt mal ein paar Bademythen in den hintersten Teil eures Kleiderschranks. Charlotte Mühlhahn aus der Antenne Thüringen Redaktion ist bei mir. Charlotte, Mythos Nummer 1. Kann ich nach dem Essen baden gehen? Das sollte man ja nicht.
1: Ja, das geht schon, wenn du jetzt natürlich nicht super viel und vor allem sehr fettige Sachen gegessen hast. Aber so eine kleine Portion Pommes ist eigentlich kein Problem. Das ist ja auch so ein Mythos, der sich echt wacker hält. Vor allem ist aber das Gegenteil, also gar nichts essen, auch nicht gut. Denn wer keine Energie hat, der hat in einer Notfallsituation schlimmstenfalls auch keine Kraft mehr, zum Ufer oder zum Beckenrand zu schwimmen. Und wovon man auf jeden Fall besser die Finger vom Schwimmen lässt, das ist jetzt auch keine Überraschung, Alkohol.
0: Ja, und dicke, fette Pommes, kalorienhaft. Ja, Mythos 2, Sonnenschutz. Unter Wasser kann man sich einen Sonnenbrand holen. Charlotte, geht das überhaupt?

0: Das Wasser, das schützt leider nicht vor Sonnenbrand, denn UV-Strahlen, die reichen bis zu 1,5 Meter tief ins Wasser. Außerdem fängt die Haut an aufzuweichen und die Strahlen können so dann noch schneller in die Haut eindringen. Dazu kommt, dass man durch das kühle Wasser oft die Hitze am Kopf nicht merkt. Deshalb auf jeden Fall wasserfeste Sonnencreme nutzen und immer wieder nachcremen. Und eine Cappy-Mütze oder so einen stylischen Sonnenhut tragen.
1: Ja, danke dir, Charlotte. Und der LSF, der Lichtschutzfaktor, der muss bei diesem Wetter einen verdammt guten Job machen. Bei Temperaturen bis 30 Grad. Und man kann es gar nicht oft genug sagen, eincremen.
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Antenne Thüringen, der schnellste Verkehrsservice. Vorsicht A4 Richtung Dresden in der Ausfahrt Wandersleben. Steht ein kaputtes Auto, fahrt da vorsichtig. A4 Richtung Dresden in der Autobahnausfahrt Wandersleben. Das kaputte Auto.

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2: Happy Weekend. Wir wünschen euch ein mega schönes langes Pfingstwochenende, vielleicht mit einem kleinen Weinchen auf der Terrasse, so wie bei mir. Und falls ihr doch arbeiten müsst, dann einen ganz schnellen Feierabend mit ganz viel Sonne, leckern Eisschnecken oder das erste Mal ins Freibad hüpfen. Freibad Pommes nicht vergessen. Schreibt uns doch gerne mal, was ihr so macht dieses Wochenende. Schickt uns ein Foto oder auch gerne eine Sprachnachricht. Und wichtig, genießt es einfach. Schöne Pfingsten mit Antenne Thüringen.
3: Es ist kurz vor vier.
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4: Guten Tag. Thüringens Ministerpräsident Mario Vogt hat die Menschen dazu aufgerufen, sich am heutigen Ehrentag zu beteiligen. Den hatte Bundespräsident Frank-Walter Steinmeier zum heutigen Jubiläum des Grundgesetzes ausgerufen. Bundesweit finden dazu unter dem Motto »Für dich, für uns, für alle« Aktionen statt.
5: Durch das Mitmachen könne jeder Einzelne merken, dass er gebraucht werde. Steinmeier selbst geht mit gutem Beispiel voran, etwa beim Pflegen von Wanderwegen oder Gartenarbeiten in öffentlichen Anlagen. Vor allem junge Menschen möchte das Staatsoberhaupt auch mit dem Mitmachtag erreichen und deren Interesse an Ehrenämtern wecken. Künftig solle der Geburtstag des Grundgesetzes jedes Jahr auf diese Weise gefeiert werden, wünscht sich der Bundespräsident. Als Tag, an dem alle etwas für andere und für das Land tun. Thomas Thonfeld, Antenne Thüringen. In Berlin.
4: Deutschlands Schwimmbädern fehlen zum Start der Freibadsaison weiterhin die Bademeister. Leider sei es so, dass immer noch Fachkräftemangel bestehe, sagte Peter Harzheim, der Präsident des Bundesverbandes Deutscher Schwimmmeister der Deutschen Presseagentur. Der Mangel resultiere aus der Corona-

0: Zeit und den Babyboomern, die in Rente gehen.
1: Einer Umfrage des Verbands kommunaler Unternehmen unter über 90 Badbetreibern zufolge sind die Lücken beim Personal in Schwimmbädern vielerorts groß. Anfang Mai war nur etwas mehr als die Hälfte der Stellen besetzt. Fast jedes dritte Schwimmbad meldete noch einen zweistelligen Personalbedarf. Es sei aber eine Tendenz zu erkennen, dass es wieder mehr werden, heißt es vom Bundesverband der Schwimmmeister weiter. Ein weiteres Problem: Geldmangel. Deshalb müssten viele Bäder geschlossen bleiben oder reduziert betrieben werden. Tine Klimach, Antenne Thüringen, Nachrichtenredaktion.
0: In Bad Frankenhausen im Kyffhäuserkreis ist es zu einem großen Brand in einem Haus gekommen. Nach Angaben der Polizei ist das Feuer gestern ausgebrochen. Der Dachboden sei zerstört und es gebe Schäden an der Fassade eines Nachbarhauses. Der Brand wurde wohl durch Gartenarbeiten ausgelöst. Der Schaden soll laut Polizei bei mehr als 100.000 Euro liegen.
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0: Carl Zeiss Jena hat den Thüringen-Pokal gewonnen. Mit 1:0 konnte sich Jena im heimischen Ernst-Abbe-Sportfeld gegen ZFC Meuselwitz durchsetzen. Damit steht Jena jetzt in der kommenden Saison in der ersten Runde des DFB-Pokals. Am Abend treffen in der laufenden Saison des DFB-Pokals im Finale der FC Bayern München und der VfB Stuttgart im Berliner Olympiastadion aufeinander.
3: Die Münchner sind nach 6 Jahren zurück im Endspiel des Nationalwettbewerbs und sie gelten direkt wieder als Favorit. Obwohl Stuttgart nämlich mit dem Ziel, seinen Titel zu verteidigen, nach Berlin fährt, hat der FC Bayern in der Bundesliga eine überragende Saison gespielt und will diese nun mit dem Double veredeln. Und die Statistik, die spricht dafür, dass das dem amtierenden deutschen Meister auch gelingen könnte. Die letzte Niederlage der Münchner gegen den VfB liegt nämlich bereits 2 Jahre zurück. Pia Wegner, Sportredaktion.
4: Hier ist euer Wetter auf Antenne Thüringen. Sonne satt bekommen wir da an diesem langen XXL-Pfingstwochenende ab. Und diese Alliteration beschreibt das Wetter wirklich allzu gut. Heute 28 Grad die Höchstwerte zwischen Heiligenstadt und Schleiz, zwischen Eisenach und Gera. Morgen dann Sonne und Wolken bis zu 28 Grad. Und auch am Pfingstmontag Temperaturen bis zu genau 28 Grad. Herrlich.
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4: Antenne Thüringen, der schnellste Verkehrsservice um gleich 3:45. Vorsicht, da steht ein kaputtes Auto auf der A9 Richtung München zwischen Rudolfstein und Bergbad Steben, das kaputte Auto. Und das brennende Auto auf der A72 Richtung Hof in der Ausfahrt Treuen hat da ein Auto gebrannt. Feuerwehr ist vor Ort. Und noch ein Liegenbleiber, A4 Richtung Dresden in der Ausfahrt Wandersleben, auch da ein kaputtes Auto. Staus und Blitzer gerne weitergeben, kostenlos an die 0800 3x5 2550. Gute Fahrt.
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4: Und das muss man machen bei diesem Wetter bei uns in Thüringen.
8: Man kann grillen.
9: Mit kurzen Sachen Sonne genießen, Spaß haben.
10: Im Park spazieren gehen und dann Eis essen.
11: Draußen Abendbrot essen und Frühstück essen.
4: Ja, so ein Spaghetti-Eis würde ich jetzt auch nicht nein dazu sagen. Christian Lang, das bin ich. Ich spiele euch die beste Musik. Und jetzt aus New York, Somber 12 to 12. 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

0: 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Ja, und warum auch immer nur im Studio sitzen, wenn wir auch bei euch vor Ort senden könnten. Ja, und das haben wir uns vorgenommen.
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0: Beste Musik, gleich weiter mit Robbie Williams. Außerdem Sabrina Carpenter Taste und Dragon Bone Man, Hammer Voice. Human, gleich hier auf Antenne Thüringen.
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2: Guten Tag. Im Norden Chinas hat es ein schweres Unglück in einer Kohlemine gegeben. Nach Angaben chinesischer Staatsmedien sind in der Mine in der Provinz Shanxi mindestens 90 Menschen gestorben. Das Unglück ist wohl schon gestern Abend passiert. Wie viele Personen weiterhin in der Mine eingeschlossen sind, ist bislang unklar. Die Rettungsarbeiten dauern an. In der Vergangenheit kam es in China immer wieder zu schwerwiegenden Unfällen in Kohleminen mit vielen Toten. In Deutschlands Schwimmbädern fehlen zum Start der Freibadsaison weiterhin einige Bademeister. Das hat der Bundesverband Deutscher Schwimmmeister mitgeteilt. Grund dafür seien vor allem die Corona-Zeit und die Babyboomer, die in Rente gehen, so der Verband. Laut einer Umfrage des Verbands kommunaler Unternehmen sind die personellen Lücken in vielen Schwimmbädern groß. Anfang Mai war nur etwas mehr als die Hälfte der Stellen besetzt. In Bad Frankenhausen im Kyffhäuserkreis ist es zu einem großen Brand an einem Haus gekommen.

0: Nach Angaben der Polizei ist das Feuer gestern ausgebrochen. Der Dachboden sei zerstört und es gebe Schäden an der Fassade eines Nachbarhauses. Der Brand wurde wohl durch Gartenarbeiten ausgelöst. Der Schwiegersohn der Hauseigentümer hat im Garten des Hauses Grünschnitt in einer Feuertonne verbrannt. Der Schaden soll laut Polizei bei mehr als 100.000 Euro liegen. Karlsruhe Jena ist Thüringen-Pokalsieger 2026. Jena konnte sich im heimischen Ernst-Abbe-Sportfeld mit 1:0 gegen den ZFC Meuselwitz durchsetzen. Das entscheidende Tor hat Manasseh Eschel kurz vor Ende der ersten Halbzeit erzielt. Durch den Sieg im Thüringen-Pokal ist Karlsruhe Jena automatisch für die erste Runde des DFB-Pokals qualifiziert.
1: Hier ist euer Wetter auf Antenne Thüringen. Da ist eine fette Sonne aufgemalt an diesem langen Pfingstwochenende. Heute, morgen und auch am Pfingstmontag. Temperaturen bis 28 Grad. Egal ob bei euch in Nordhausen, Sömmerda oder bei euch in Sonneberg. Morgen das gleiche, 28 Grad. Am Montag, dreimal dürft ihr raten, auch da, klar, 28 Grad. Antenne Thüringen, der schnellste Verkehrsservice um kurz nach 4:30. Vorsicht, ein kaputtes Auto auf der A4 Richtung Dresden in der Ausfahrt Wandersleben. Und das brennende Auto, das ist mittlerweile Gott sei Dank gelöscht auf der A72 Richtung Hof. In der Ausfahrt Treuen hat ein Auto gebrannt. Feuerwehr und Einsatzkräfte sind dann noch vor Ort. Staus und Blitzer gerne weitergeben, kostenlos an die 0800 3x die 5 2550.
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0: Anna hat in dieser Woche in der Antenne Thüringen Morning Show ein Geständnis abgeliefert. Ja, sie schmeißt schon mal das Gekrakel, also irgendwelche älteren gemalten Bilder, ihrer Tochter weg. Nur wenn sie sich absolut sicher ist, dass die sich nicht mehr daran erinnern kann. Danach gab es von vielen von euch eine Schelte für Anna. Nicht aber von Lars.
1: Lars hier aus Mula, also ich glaube, ich komme mit Poncho und Poncho für dich und großen Regenschirm und stelle mich mit dir zusammen in Shitstorm. Weil so lieb ich, wie ich meine zwei Töchter habe, so oft wie die Bilder mitgebracht haben, hätte ich das alles aufgehoben und meine Frau auch, dann hätten wir jetzt irgendwo einen separaten Lagerraum oder wo. Oder hätten wir es alles aufgehangen, würde man keinen einzigen Zimmer mehr irgendwas von der Wand sehen. Also schöne Sachen aufheben, ja, aber diese Malbilder, Zettelchen und alles, wozu?
0: Ja, Lars und Anna haben da die gleiche Meinung, aber auch Kinder- und Jugendpsychologe Christian Lüttke. Die Bilder, die die Kinder gemalt haben, aufheben?
2: Nein, auf gar keinen Fall muss man alles aufheben. Aus kinder-jugendlichen therapeutischer Sicht ist wichtig, nicht die Menge der aufgehobenen Bilder, sondern das Gefühl von Anerkennung. Besondere Bilder, die kommen tatsächlich in eine Mappe, die kann man wirklich aufheben. Und wie gesagt, die anderen, die würde ich fotografieren und alles andere dann einfach aussortieren und weg damit. Und das kann tatsächlich etwas Positives haben, weil Kinder dabei ja lernen, nicht alles muss für immer bleiben. Aber schöne Erinnerungen dürfen einen ganz besonderen und prominenten Platz bekommen.
0: Das sagt Kinder- und Jugendpsychologe Christian Lüttke. Und ich habe auch schon mal, kleines Geständnis, Bilder meiner Nichte weggeworfen, die ich nach einem Jahr oder so irgendwo gefunden habe, in irgendeiner Schublade. Und danach hatte ich verdammt schlechtes Gewissen.
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Bei einem Konzert in München hätte mich der beinahe mal umgerannt. Da ist er bei Let Love Rule, geniale Nummer auch, von der Bühne Lenny Kravitz. Ja, und auf mich zu. Stillness of Hearts. Die beste Musik hier auf Antenne Thüringen. Wart jetzt mit Lady Gaga für euch und euren Samstag. Stupid Love.

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10: Es ist 17 Uhr.
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12: Guten Tag. Heute feiert unser Grundgesetz Geburtstag. Weil Demokratie von Menschen lebt, die mitmachen, hat Bundespräsident Frank-Walter Steinmeier für den heutigen 23. Mai den ersten deutschlandweiten Mitmachtag aufgerufen.
13: Unser Grundgesetz garantiert uns allen Freiheit, Rechtsstaatlichkeit und Demokratie, betont Bundespräsident Steinmeier. Er will mit dem Ehrentag aber nicht nur daran erinnern, sondern auch deutlich machen, Demokratie lebt nicht nur von Wahlen oder Gesetzen, sondern vom Mitmachen und Verantwortung übernehmen. Deswegen gibt es tausende Mitmachaktionen, in denen für das Ehrenamt geworben wird. Steinmeier hat auch selbst die Ärmel hochgekrempelt. In Nordrhein-Westfalen putzte er Stolpersteine, die

0: an NS-Opfer erinnern. Im Chiemgau half er dem Alpenverein Wanderwege auf Vordermann zu bringen und in Berlin las er Kindern Bücher vor. Ursula Winkler, Antenne Thüringen, Nachrichtenredaktion.
1: Die Ukraine hat ein Wohnheim einer Berufsschule im russisch besetzten Gebiet Luhansk mit Drohnen angegriffen. Dabei ist die Zahl der Toten nach Angaben von Behörden auf 11 gestiegen. Insgesamt gäbe es zudem 48 Verletzte.
2: Noch immer werden viele vermisste Berufsschüler in den Trümmern vermutet. Während Kremlchef Putin hier in Moskau von einem nächtlichen Terroranschlag sprach und der zivilen Opfer in einer Schweigeminute gedachte, erklärte der ukrainische Generalstab, es habe sich um ein militärisches Ziel gehandelt. Überprüfbar ist das nicht, aber klar ist, dass die Ukraine mit ihren zunehmend größeren Waffen immer häufiger, womöglich durch Fehler, auch zivile Ziele trifft. Auch hier in Moskau gab es zuletzt Tote und viele Verletzte. Aus Moskau, Ulf Mauder.
1: Eine BAföG-Erhöhung für Studierende wird wohl erstmal nicht kommen. Unionsfraktionschef Jens Spahn sieht aktuell keine finanziellen Spielräume dafür. Das hat Spahn in einem Interview mit dem Münchner Merkur gesagt. Staatliche Leistungen wie BAföG, Bürgergeld, Wohngeld und Elterngeld werden wir absehbar nicht erhöhen können, so Spahn. Eigentlich hatten sich die Politiker der schwarz-roten Koalition vor wenigen Wochen auf eine BAföG-Reform verständigt. So sollte zum kommenden Wintersemester die Wohnkostenpauschale von 380 auf 440 Euro im Monat erhöht werden.
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1: Karl-Zeiss Jena hat den Thüringen-Pokal gewonnen. Im Finale im heimischen Ernst-Abbe-Sportfeld konnte sich Jena mit 1:0 gegen den ZFC Meuselwitz durchsetzen. Damit ist Jena für den DFB-Pokal qualifiziert. Im DFB-Pokal findet heute das Finale statt. Der FC Bayern München und der VfB Stuttgart treffen am Abend im DFB-Pokalfinale aufeinander. Für die Bayern geht es nach der Meisterschaft in der Bundesliga um das Double. Die Münchner gehen als Favorit in die Partie im Berliner Olympiastadion.
4: Zum ersten Mal seit 6 Jahren stehen die Bayern mal wieder in einem DFB-Pokalfinale. Und der Druck ist nicht unerheblich. Geht das heute schief, steht am Ende nur die Meisterschaft. Das ist eigentlich zu wenig für die hohen bayerischen Ansprüche. Der Rekordpokalsieger muss auf Manuel Neuer verzichten. Der hat Wade. Beim VfB Stuttgart sagen sie, wir haben beim Triumph letztes Jahr Blut geleckt. Eine erfolgreiche Titelverteidigung gegen die übermächtigen Bayern? Die Fans träumen. 30.000 sind aus dem Schwabenland hier in die Hauptstadt gekommen. Uli Reitinger, Antenne Thüringen, Berlin.
5: Hier ist euer Wetter auf Antenne Thüringen und das ist wirklich sagenhaft. Dieses Adjektiv beschreibt es bestens. Viel Sonnenschein bis 28 Grad, bestes Grillwetter. Das gleiche auch morgen dann am Pfingstsonntag und auch am Pfingstmontag. Nochmal viel Sonne bis 30 Grad die Top-Temperatur.
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5: Antenne Thüringen, der schnellste Verkehrsservice um kurz nach 5. Vorsicht A4 Richtung Dresden in der Ausfahrt Wandersleben. Steht ein kaputtes Auto, da bitte aufgepasst. Staus und Blitzer gerne weitergeben, kostenlos an die 0800 3x5 2550.
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5: Und was macht ihr bei der Hitze? 0800 3x5 2550. Bernd schreibt zum Beispiel per WhatsApp: Schöne Pfingsten aus der gemütlichen Poolecke. Gut, der Schirm passt vielleicht nicht ganz, aber hier kann man es wirklich ganz, ganz gut aushalten. Viel Spaß, Bernd. Grüße an der Stelle. Und Regina hat eine WhatsApp-Sprachnachricht geschickt.
8: Hallöchen, hier ist Regina aus Gera und ich habe mich heute das erste Mal in die Sonne gelegt bei uns im Park. Schön versteckt in der Ecke, dass mich keiner sieht, aber man hält es nicht lange aus ohne Dusche oder ohne Freibad. Das ist schade, dass wir kein Freibad mehr haben.
5: Grüße nach Gera, liebe Regina. Genießt die Sonne, was macht ihr? 0800 3x5 2550, bin ein bisschen neugierig.

0: Mein Highlight an Pfingsten, alle Jahre wieder, hat schon Tradition, die Weinmeile. Bei diesem Wetter, ja, besser geht's nicht. Hier ist Antenne Thüringen. Gute Weine genießen und gemütlich wandern, das ist die Saale Weinmeile zwischen Bad Kösen und Rosbach. Lukas Kerzer, das ist der Vorsitzende vom Saale Weinmeile e.V. Herr Kerzer, die Frage an Sie, was kommt denn da auf die Leute vor Ort zu?
1: Bei unserer Weinmeile gibt es eine Veranstaltungsstrecke von Bad Kösen bis zum Weindorf Rosbach. Die ist 7 Kilometer lang, wunderschön gelegen zwischen dem Fluss Saale und den Weinbergen. Und da kann man an 42 Ständen verschiedene Kulinarik erleben. In erster Linie natürlich Wein von den verschiedenen Weingütern, aber natürlich auch passende Speisen dazu und auch dann ganz verschiedene Musik. Also für jeden Geschmack ist da auf jeden Fall was geboten. Mhm.
0: Muss ich da mein Glas selber mitbringen?
1: Nein, das brauchen Sie nicht. Wir haben unsere Festgläser, die vor Ort verkauft werden, und Trinkschnecken aus Ton, die jährlich wechselnde Motive haben. Und da haben wir dieses Jahr auch wieder eine neue und freuen uns.
0: Herr Kerzer, ich muss nachfragen. Trinkschnecken. Noch nie gehört. Was ist das?
1: Trinkschnecken sind Weinbergsschnecken aus Ton geformt, wo 0,2 Liter reinpassen. Also der gleiche Inhalt wie ein normales Weinglas. Ja, das ist unser Festglas.
0: Die Saale Weinmeile hat Tradition und auch dieses Jahr an Pfingsten 2026 ist das der Fall. Diese und andere Veranstaltungen findet ihr auch ganz bequem auf antennethüringen.de. Da könnt ihr euch heute und in den nächsten Tagen mal durchschauen.

0: Antenne Thüringen, der schnellste Verkehrsservice. Vorsicht A9 Richtung München zwischen Dreieck Bayerisches Vogtland und Hof West. Da ist ein Unfall passiert. Standspur der Autobahn ist da blockiert. Gute Fahrt, wo es geht, mit der besten Musik und gleich Bibi Rexha. Außerdem die Bloodhound Gang aus dem Jahr 99, The Bad Touch. Und Tom Odell zusammen mit Lost Frequencies. Die steht ebenfalls auf der Playlist. So klingt der Sommer heute an diesem Pfingstsamstag. Die beste Musik hier auf Antenne Thüringen.
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2: Guten Tag. Eine BAföG-Erhöhung für Studierende wird wohl erstmal nicht kommen. Unionsfraktionschef Jens Spahn sieht aktuell keinen finanziellen Spielraum dafür. Das hat Spahn in einem Interview mit dem Münchner Merkur gesagt. Staatliche Leistungen wie BAföG, Bürgergeld, Wohngeld und Elterngeld werden wir absehbar nicht erhöhen können, so Spahn. Eigentlich hatten sich die Politiker der schwarz-roten Koalition vor wenigen Wochen auf eine BAföG-Reform verständigt. So sollte zum kommenden Wintersemester die Wohnkostenpauschale von 380 auf 440 Euro im Monat erhöht werden. Im Norden Chinas hat es ein schweres Unglück in einer Kohlemine gegeben. Nach Angaben chinesischer Staatsmedien sind in der Mine in der Provinz Shanxi mindestens 90 Menschen gestorben. Das Unglück ist wohl schon gestern Abend passiert. Wie viele Personen weiterhin in der Mine eingeschlossen sind, ist unklar. Die Rettungsarbeiten dauern weiter an. Es ist wohl Chinas verheerendstes Minenunglück seit über einem Jahrzehnt. In Deutschlands Schwimmbädern fehlen zum Start der Freibadsaison weiterhin einige Bademeister. Das hat der Bundesverband Deutscher Schwimmmeister mitgeteilt. Grund dafür seien vor allem die Corona-Zeit und die Babyboomer, die in Rente gehen, so der Verband. Laut einer Umfrage des Verbands kommunaler Unternehmen sind die personellen Lücken in vielen Schwimmbädern groß. Anfang Mai war nur etwas mehr als die Hälfte der Stellen besetzt. Carl Zeiss Jena ist Thüringen-Pokalsieger 2026. Jena konnte sich im heimischen Ernst-Abbe-Sportfeld mit 1:0 gegen den ZFC Meuselwitz durchsetzen. Das entscheidende Tor hat Manasse Eschel kurz vor Ende der ersten Halbzeit erzielt. Durch den Sieg im Thüringen-Pokal ist Carl Zeiss Jena automatisch für die erste Runde des DFB-Pokals qualifiziert. Für FCC-Trainer Volkan Uluc war es das letzte Spiel an Jenas Seitenlinie. Uluc hatte schon mehrere Wochen vorher seinen Abschied angekündigt.
0: Hier ist euer Wetter auf Antenne Thüringen. Die Sonne, die hält die Stellung heute, morgen und auch am Pfingstmontag, eben am ganzen langen XXL-Pfingstwochenende. Haben wir nichts dagegen und die Temperaturen hochsommerlich. Heute bis 8.

0: 26 Grad, morgen bis 30 und am Pfingstmontag ebenfalls bis 28 Grad. Macht was Schönes. Antenne Thüringen, der schnellste Verkehrsservice um 17:45. Vorsicht A9 Richtung München zwischen Dreieck Bayerisches Vogtland und Hof West. Da ist ein Unfall passiert, Standspur der Autobahn ist da aktuell blockiert. Staus und Blitzer gerne weitergeben, kostenlos an die 0800 3x5 2550. Gute Fahrt.
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0: mittlerweile Tage für alles. Ja. In dieser Woche war der Welttrinkgeldtag.
1: Ja, soll es geben.
0: Hier ist Antenne Thüringen. Und wir haben bei euch nachgefragt, folgende Situation. Ihr sitzt beim Essen, danach kommt die Rechnung und es macht 47,50 Euro. Was gebt ihr an Trinkgeld?
2: Eher 50, wahrscheinlich 52.
3: 50 eher, aber ich bin auch Student, also ich könnte mir das nicht so leisten.
4: 55.
5: Hätte ich jetzt spontan fast 52 gesagt. Warum, weiß ich jetzt nicht so genau, aber ja.
0: Also die 2,50 Trinkgeld, dass man auf 50 kommt, das muss schon drin sein. Andrea aus Eisenach, die hat sich zum Thema Trinkgeld gemeldet über die 0800, 3x5, 2550. Sind die Leute knausrig?
6: Also das kann ich euch ganz einfach erklären. Ich bin jetzt über 30 Jahre in der Gastronomie und seit gut 10 Jahren in Eisenach im Eiscafé direkt auf dem Marktplatz. Also unser Feedback zum Trinkgeld, wir werten das ja immer mal aus, ist sehr gut. Wir dürfen unser Trinkgeld behalten. Je freundlicher wir sind, umso besser für uns, ist natürlich klar. Aber die Leute sind nicht knausrig. Also das kann man überhaupt nicht sagen. Und bei gutem Service geben die auch echt immer gutes Trinkgeld.
0: Mhm, das sagt Andrea aus Eisenach. Ja, wenn der Service gepasst hat, warum dann auch knausern? Gibt es dafür dann auch keinen Grund? Ihr seid in Thüringen.
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0: Guten Tag. Thüringens Ministerpräsident Mario Vogt hat die Menschen dazu aufgerufen, sich am heutigen Ehrentag zu beteiligen. Den hatte Bundespräsident Frank-Walter Steinmeier zum heutigen Jubiläum des Grundgesetzes ausgerufen. Bundesweit finden dazu unter dem Motto »Für dich, für uns, für alle« Aktionen statt.
8: Durch das Mitmachen könne jeder Einzelne merken, dass er gebraucht werde. Steinmeier selbst geht mit gutem Beispiel voran, etwa beim Pflegen von Wanderwegen oder Gartenarbeiten in öffentlichen Anlagen. Vor allem

0: Junge Menschen möchte das Staatsoberhaupt auch mit dem Mitmachtag erreichen und deren Interesse an Ehrenämtern wecken. Künftig solle der Geburtstag des Grundgesetzes jedes Jahr auf diese Weise gefeiert werden, wünscht sich der Bundespräsident. Als Tag, an dem alle etwas für andere und für das Land tun. Thomas Thonfeld, Antenne Thüringen, Berlin.
1: Deutschlands Schwimmbädern fehlen zum Start der Freibadsaison weiterhin die Bademeister. Leider sei es so, dass immer noch Fachkräftemangel bestehe, sagte Peter Harzheim, der Präsident des Bundesverbandes Deutscher Schwimmmeister der Deutschen Presseagentur. Der Mangel resultiere aus der Corona-Zeit und den Babyboomern, die in Rente gehen.
2: Einer Umfrage des Verbands kommunaler Unternehmen unter über 90 Badbetreibern zufolge sind die Lücken beim Personal in Schwimmbädern vielerorts groß. Anfang Mai war nur etwas mehr als die Hälfte der Stellen besetzt. Fast jedes dritte Schwimmbad meldete noch einen zweistelligen Personalbedarf. Es sei aber eine Tendenz zu erkennen, dass es wieder mehr werden, heißt es vom Bundesverband der Schwimmmeister weiter. Ein weiteres Problem: Geldmangel. Deshalb müssten viele Bäder geschlossen bleiben oder reduziert betrieben werden. Tine Klimach, Antenne Thüringen, Nachrichtenredaktion.
1: In Bad Frankenhausen im Kyffhäuserkreis ist es zu einem großen Brand in einem Haus gekommen. Nach Angaben der Polizei ist das Feuer gestern ausgebrochen. Der Dachboden sei zerstört und es gebe Schäden an der Fassade eines Nachbarhauses. Der Brand wurde wohl durch Gartenarbeiten ausgelöst. Der Schaden soll laut Polizei bei mehr als 100.000 Euro liegen.
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1: Carl Zeiss Jena hat den Thüringen-Pokal gewonnen. Mit 1:0 konnte sich Jena im heimischen Ernst-Abbe-Sportfeld gegen ZFC Meuselwitz durchsetzen. Damit steht Jena jetzt in der kommenden Saison in der ersten Runde des DFB-Pokals. Am Abend treffen in der laufenden Saison des DFB-Pokals im Finale der FC Bayern München und der VfB Stuttgart im Berliner Olympiastadion aufeinander.
4: Die Münchner sind nach 6 Jahren zurück im Endspiel des Nationalwettbewerbs und sie gelten direkt wieder als Favorit. Obwohl Stuttgart nämlich mit dem Ziel, seinen Titel zu verteidigen, nach Berlin fährt, hat der FC Bayern in der Bundesliga eine überragende Saison gespielt und will diese nun mit dem Double veredeln. Und die Statistik, die spricht dafür, dass das dem amtierenden deutschen Meister auch gelingen könnte. Die letzte Niederlage der Münchner gegen den VfB liegt nämlich bereits 2 Jahre zurück. Pia Wegner, Sportredaktion.
5: Hier ist euer Wetter auf Antenne Thüringen. Viel Sonnenschein, fast keine Wolke und Temperaturen jenseits der 25 Grad, immer noch bis 28 Grad die Höchstwerte. Und genauso geht's morgen weiter am Pfingstsonntag und auch am Pfingstmontag macht das neu, beziehungsweise das Sommerwetter, das heiße, eine neue Runde tagsüber bei Temperaturen bis fast 30 Grad. Herrlich, wie bestellt. Antenne Thüringen, der schnellste Verkehrsservice um 4:06. Vorsicht, Personen an und auf der Autobahn auf der A4 Chemnitz-Erfurt zwischen Stadt Roda und Jena Zentrum, Personen an und auf der Autobahn. Und A9 Richtung München zwischen Dreieck Bayerisches Vogtland und Hof West, da ist ein Unfall passiert, Standspur und rechte Fahrspur der Autobahn sind blockiert. Staus und Blitzer gerne weitergeben, kostenlos an die 0800 3x5 2550.
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5: Und gleich aus dem Jahr 93 die Four Non Blondes. What's up? Nach Kamerad. Alles, was der anpackt, wird momentan in der Welt der Musik zu viel Geld. Hug Yourself gibt's jetzt hier auf

0: Es soll Leute geben, denen ist das warme Wetter schon wieder viel zu viel. Grüße an der Stelle mal eine gute Freundin von mir, Claudia, die mag das überhaupt nicht. Hier ist Antenne Thüringen. Und die sucht sich dann auch immer einen kühlen Ort. Und da hätte ich einen Vorschlag. Einen Ort, wo es kühl ist, dunkel und wo man auch seine Ruhe hat und beste Unterhaltung serviert bekommt. Vier Buchstaben sagen alles. Kino. Ganz genau richtig. Und dort wartet ein Abenteuer in weit entfernte Galaxien auf euch. The Mandalorian and Grogu. Laut Filmkritikern ein erfrischender Befreiungsschlag für das Star Wars-Universum. Aha, der Kinotipp in dieser Woche.
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2: Ab sofort heißt es im Kino Cuteness Overload, denn Baby Yoda ist zurück. Nachdem die Serie The Mandalorian schon so eingeschlagen ist, jetzt also der Film The Mandalorian and Grogu. Natürlich wie immer mit Pedro Pascal, auch wenn der größtenteils seinen Helm aufhat.
3: Ich jage nur imperiale Kriegsverbrecher. Wir werden jeden Schurken in diesem Kartenspiel ausschalten.
2: Als jemand, der null im Star Wars Franchise drinsteckt, spare ich mir jetzt mal lieber die Handlung, bevor ich irgendeinen Quatsch erzähle. Nur so viel. Es geht um Macht mit einer Menge Piu Piu und
4: Mandalorianer. Du wirst leiden.

0: ob es den jetzt wirklich braucht, dazu gibt es unterschiedliche Meinungen. Ein cuter Buddy-Film ist es auf jeden Fall. Wichtig dabei, das Ganze knüpft an die Ereignisse aus Staffel 3 an. Die solltest du also gesehen haben, damit du auch wirklich alles verstehst. Streambar auf Disney Plus und dann viel Spaß. The Mandalorian and Grogu kriegst du ab sofort im Kino.
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0: Antenne Thüringen, spielt euch die beste Musik gleich weiter mit Taylor Swift. The Fate of Ophelia, außerdem Train, Hey Soul Sister und aus Kassel Milky Chance. Living in a Haze, gleich hier auf Antenne Thüringen.
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0: Der Samstagabend kurz nach 6:30.
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2: Ja, Samstagabend ist die Zeit für den Thüringer Fußball, 6:30 von oben nach unten. Aber heute gibt's keine Punktspiele. Alles hat zum Pokalfinale nach Jena geguckt. Den Pott gewonnen hat am Ende der FCK Zeiss gegen Meuselwitz durch das Eschel-Tor mit 1:0. Ein versöhnlicher Abschluss auch für Trainer Volkan Uluc.
3: Es ist unglaublich wichtig. Unglaublich wichtig für die Jungs, weil für mich ist die ganze Mannschaft, jeder einzelne Spieler ist ein Gewinnertyp. Nach der Meisterschaft 72 Punkte, Vizemeister geworden, 5 Punkte Unterschied, war es heute für uns wichtig, einen Titel zu holen, dass die Jungs zeigen, ey, wir können hier gewinnen. Und wenn du diese Saison siehst, auch, glaube ich, 10 Spiele, 9 Siege.
2: Ja, da muss man schon durchaus auch mal den Hut ziehen, auch wenn das 1:0 heute keinen Schönheitspreis verdient hatte, Kapitän Nils Butzen.
4: Ja, es war heute, ja, Krampf und Kampf, aber wie sagt man immer im Pokal, am Ende ist es wirklich egal, wie die Leistung war, Hauptsache man gewinnt das Spiel, und so war es heute auch. Und ich bin gerade so leer, also es klingt negativ, aber ich meine es positiv. Ich bin gerade einfach so froh, dass man die Saison noch wirklich mit einem richtig geilen Abschluss dann mit diesem Landespokalsieg abschließen konnte.
2: Abgeschlossen mit professionellem Fußball hat auch Urgestein Justin Schau, der seine Schuhe an den Nagel hängen will, wie er gestern ja bekannt gegeben hat.
5: Wiederum war es dann aber auch so, dass ich mir schon sicher war, okay, gestern ist der sehr emotionale Tag. Also ich habe mir da teilweise die Kommentare durchgelesen und habe wirklich Zwiebeln geschnitten, eigentlich so den ganzen Tag zu Hause. Aber genauso wusste ich heute nach dem Aufstehen, wenn wir das Ganze heute erfolgreich beenden und das Ding ziehen, dass, glaube ich, gar nicht so die Trauer hochkommt, sondern eher die Freude. Und so war es eigentlich auch gewesen.
2: Ja, Zwiebeln geschnitten nennt man das, wenn einem die Tränen kommen. Ein echter Sportsmann, der zu Recht gefeiert wurde von den über 10.500 Zuschauern. Den gut mithaltenden Meuselwitzern und ihrem Trainer Georg-Martin Leopold bleibt jetzt nur noch fest die Daumen zu drücken, dass wenigstens Lok Leipzig aufsteigt, damit der ZFC auch in der kommenden Saison als kleines gallisches Dorf einige Große in der Regionalliga ärgern kann.
0: Hier ist euer Wetter auf Antenne Thüringen. Die Temperaturen in der kommenden Nacht, die gehen runter auf angenehme 15 bis 12 Grad bei uns in Thüringen. Und es bleibt fast wolkenlos. Und das ist auch das Stichwort für den morgigen Pfingstsonntag. Sonnenschein, so ein paar vereinzelte Wolken und die Höchstwerte 26 bis 28 Grad. Und genauso geht's am Montag weiter. Antenne Thüringen, der schnellste Verkehrsservice um kurz nach 6:30. Sind wir schnell durch. Ihr habt momentan freie Fahrt, kommt überall gut durch. Staus und Blitzer gerne weitergeben, kostenlos an den 0800 3x die 5 2550. Gute Fahrt.
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0: Der Konzertsommer 2026, der wirft seine Schatten voraus. Ja, und wir haben da ein Date mit euch. 27. 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Hier ist Antenne Thüringen, denn da holen wir Lea nach Thüringen. So schaut's aus, das ist die hier.
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0: 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Eine Musikerin, die gerne auch mal auf Fleisch verzichtet und sich gesund ernährt. Ja, hat sie auch recht.
2: Also ich liebe das vegetarische Hackfleisch, was es gibt. Das ist natürlich so ein Ersatzprodukt und vielleicht auch nicht mega gesund, aber gerade wenn man mal so das Bedürfnis hat, dass es so fleischiger schmeckt und ich finde, das ist eigentlich auch der Grund, warum es so für mich gar nicht mehr so eine richtige Ausrede gibt, dass man nicht vegetarisch leben könnte, weil diese Ersatzprodukte so echt schmecken und ich versuche halt einfach super gesund zu leben und natürlich gönne ich mir auch mal irgendwie was Ungesundes, aber versuche schon, das in einer gesunden Balance zu halten.
0: Eine super sympathische Lea im Antenne Thüringen Interview. Nächstes Jahr geht sie auf Deutschlandtour und schon in diesem Sommer holen wir sie.

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2: Happy Weekend. Wir wünschen euch ein mega schönes, langes Pfingstwochenende. Vielleicht mit einem kleinen Weinchen auf der Terrasse, so wie bei mir. Und falls ihr doch arbeiten müsst, dann einen ganz schnellen Feierabend mit ganz viel Sonne, leckern Eis schlecken oder das erste Mal ins Freibad hüpfen. Freibad Pommes nicht vergessen. Schreibt uns doch gerne mal, was ihr so macht dieses Wochenende. Schickt uns ein Foto oder auch gerne eine Sprachnachricht. Und wichtig, genießt es einfach. Schöne Pfingsten mit Antenne Thüringen.
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3: Ich bin Tanja Wagner. Heute feiert unser Grundgesetz Geburtstag. Da Demokratie von Menschen lebt, die mitmachen, hat Bundespräsident Steinmeier für den heutigen 23. Mai den ersten deutschlandweiten Mitmachtag ausgerufen.
4: Es soll der erste Grundgesetz-Ehrentag sein, aber nicht der letzte. Bundespräsident Steinmeier will ihn jährlich feiern, aber nicht als bundesweiten Feiertag, sondern aktiv. Ein Tag, an dem wir uns vornehmen, gemeinsam etwas für andere und für das Land zu tun. Steinmeier ging selbst mit gutem Beispiel voran und pflegte zuletzt Wanderwege, gärtnerte auf dem Friedhof, besuchte Seniorenheime und las Kindern Bücher vor. Im ganzen Land gibt es Mitmachaktionen, um für das Ehrenamt zu werben. Ursula Winkler, Nachrichtenredaktion.
3: Das Studierendenwerk kritisiert den Vorstoß von Unionsfraktionschef Spahn. Bei dessen Thesen komme die junge Generation unter die Räder, hieß es. Spahn sieht angesichts der angespannten Haushaltslage aktuell keine finanziellen Spielräume für ein Plus bei staatlichen Leistungen wie Bürgergeld, Wohngeld, Elterngeld oder BAföG.
5: Eigentlich hatten sich Union und SPD im Koalitionsvertrag ja darauf verständigt, dass es eine BAföG-Reform geben soll. Allerdings mit einer Hintertür. Nur wenn das Geld dafür reicht. Und genau darauf beruft sich Jens Spahn jetzt. Zitat, man kann nur so viel ausgeben, wie man einnimmt. Dabei hatte es sogar aus dem unionsgeführten Forschungsministerium schon geheißen, die Verständigung der Koalition gehe.

0: jetzt regulär ins Gesetzgebungsverfahren. Fraglich allerdings, was nach dem Veto des Unionsfraktionschefs nun daraus wird. Thomas Thonfeld, Berlin.
1: Zum ersten Mal seit 6 Jahren erhöht der ADAC die Jahresbeiträge. Und zwar ab 1. Januar 2027 um 10 bis 35 Euro im Jahr. Das beschlossen die Delegierten auf der Hauptversammlung. Grund dafür seien höhere Kosten für Energie, Personal, Ersatzteile sowie Abschlepp- und Werkstattleistungen. Legal dopen für viel Geld und Weltrekorde, so in etwa lautet der Ansatz der erstmals stattfindenden Enhanced Games. In Las Vegas treten in der deutschen Nacht Sportler und Sportlerinnen in Disziplinen wie Schwimmen, Sprinten und Gewichtheben gegeneinander an. Die meisten haben 8 Wochen lang unter medizinischer Begleitung sonst verbotene Dopingmittel wie Testosteron, Wachstumshormone oder Steroide zu sich genommen.
2: Hier ist euer Wetter auf Antenne Thüringen. Temperaturen heute Nacht 15 bis 12 Grad. Es wird eine laue Nacht, fast keine Wolke wird am Himmel zu sehen sein. Und morgen dann am Pfingstsonntag viel Sonnenschein, auch da fast keine Wolke. Über Thüringen bei 26 bis 29 Grad. Ähnlich wie es am Montag, am Pfingstmontag dann bis 30 Grad die Höchstwerte. Auch da wieder viel Sonne, T-Shirt, kurze Hose, Wetter. Antenne Thüringen, der schnellste Verkehrsservice um 3 nach 7. Da kommt ihr heute Abend überall problemlos durch. Habt momentan freie Fahrt. Staus und Blitzer gerne weitergeben, kostenlos an die 0800 3x5 2550. Gute Fahrt.
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2: Und der schickt euch gleich Dua Lipa, Model par excellence und Sängerin. Bestes Beispiel, Break My Heart. Steht gleich hier auf der Wochenend-Playlist vor Michael Patrick Kelly und Traces auf Antenne Thüringen. 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

0: Kurz aufgepasst, wir bräuchten da eure Hilfe. Kurze Frage nämlich, wo ist denn Thüringen im Sommer am schönsten? Und genau das wollen wir von euch wissen. Der Grund, das ist der hier.
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0: Warum im Studio sitzen, wenn man auch draußen zum Beispiel senden kann? Bei euch im Freibad, auf eurem Marktplatz oder in eurer Lieblingslocation, in eurer Kneipe zum Beispiel um die Ecke. Tina aus Fischbach bei Schleusingen, sie hat auch einen Vorschlag gemacht unter der 0800 3x5 2550. Wir sollen nach Fischbach kommen. Warum denn das, bitteschön?
2: Wir haben noch diesen richtigen Dorfzusammenhalt. Ja, also bei uns gibt es mehrere Veranstaltungen im Jahr. Dann sind wir auch so ein wunderbar verstecktes, ganz nah Erholungsgebiet. Wir haben einen wunderschönen Spielplatz. Wir sind auch immer so ein kleiner Hotspot hier in der Gegend, gerade zum Wintertag. Mhm. Obwohl ja dieses Jahr so ganz schlechtes Wetter war, haben wir in einem Ort, der nicht mal, ich glaube, wir haben nicht mal 200 Einwohner und wir haben trotzdem 250 Bratwürste und 8 Kuchen verkauft. Einfach, weil die Leute wissen, bei uns ist es schön.
0: Das hört sich alles sehr, sehr verlockend an, liebe Tina. Grüße nach Fischbach bei Schleusingen. Und wenn wir kommen, werden das garantiert noch ein paar Kuchen mehr sein, die da verkauft werden, beziehungsweise die da gefuttert werden. Sollen wir bei euch vorbeischauen und Halt machen auf unsere Antenne Thüringen Sommertour 2026? Ja, schreibt uns, meldet euch bei uns über antennethüringen.de und vielleicht senden wir demnächst schon bald bei euch in eurem Ort, bei euch um die Ecke.

0: Antenne Thüringen, der schnellste Verkehrsservice. Vorsicht, A71 Richtung Schweinfurt zwischen Bad Kissingen, Oerlenbach und Poppenhausen. Da sind Personen an und auf der Autobahn. Menschen auf der Autobahn auf der A71 Richtung Schweinfurt zwischen Bad Kissingen, Oerlenbach und Poppenhausen. Da bitte aufgepasst. Gleich weiter mit Joe. Außerdem aus dem Jahr 92 Dr. Alban, It's My Life und Alice Merton. I've got no roots, but my home was never on the ground. I've got no roots, but my home. Ganz, ganz lässig. No Roots gleich hier.
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0: Ein sommerlicher Samstagabend, kurz vor halb acht. Und da sind wir schon beim Thema, beim Wetter. Viel Sonnenschein, fast keine Wolke und Temperaturen immer noch bis 25 Grad. In der kommenden Nacht kühlt es sich ab auf 15 bis 12 Grad und morgen und auch am Pfingstmontag auch da eine neue Runde Sommerwetter mit viel Sonne und Temperaturen bei uns in Thüringen bis 28 Grad. Antenne Thüringen, der schnellste Verkehrsservice um kurz vor halb acht. Immer noch Menschen an und auf der Autobahn. Auf der A71 Richtung Schweinfurt zwischen Bad Kissingen, Oerlenbach und Poppenhausen. Menschen an und auf der Autobahn, fahrt da vorsichtig. Staus und Blitzer gerne weitergeben, kostenlos an die 0800 3x5 2559.
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0: Jena holt sich den Thüringen-Pokal zurück. Hier ist Antenne Thüringen und damit sind wir thematisch beim Fußball. Ja, man hat seinem Coach Volkan Uluç damit ein Abschiedsgeschenk gemacht. 1:0 gewinnt Jena nämlich zu Hause gegen Pokaltitelverteidiger Meuselwitz. Und die Jena-Fans, die finden das
1: sehr gut, logischerweise. War zwar auch ein knappes Ding, aber hast du im Griff gehabt, zweite Halbzeit. War okay. Haufen Leute wieder, über 10.000 Zuschauer, was willst du mehr?
2: Es fühlt sich gut an. Meuselwitz ist ein schwieriger Gegner schon immer gewesen, aber alles gut.
3: Ja, ich sag mal mit einem Lachen und einem weinenden Auge, weil wir einerseits natürlich jetzt den Pokal gewonnen haben, aber der letzte Spieltag in der Liga bleibt einem natürlich schon im Kopf. Aber ich würde schon sagen, dass es sehr wichtig ist, allein schon für die Einnahmen des Vereins, dass wir dann im DFB-Pokal die erste Runde auf jeden Fall spielen, vielleicht sogar die zweite.
0: Absolut. Und für Jena Cheftrainer Volkan Uluç, das letzte Spiel, ich hab's angesprochen, Uluç mit einem letzten Fazit.
4: Wenn mir vorher einer gesagt hätte, Mensch, du gehst durch die Saison, wirst Pokalsieger, Vizemeister, nur 6 Niederlagen, dann ist das einfach fantastisch. Wir haben hier nicht nur sportlichen Erfolg gehabt, wir haben eine Identität reinbekommen, wir haben Stolz reinbekommen. Wir haben hier im Finale, ich glaube, über 10.000 Zuschauer, also Wahnsinn. Danke an die Jungs, danke an den Club, danke für alle.
0: Ja, und das kann sich sehen lassen. Schon 2016 übrigens hat er sich mit einem Pokalsieg damals verabschiedet. Ja, und mit dem Gewinn des Thüringen-Pokals hat man das Ticket für Runde 1 im DFB-Pokal in der Tasche. Glückwunsch an Jena.
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4: Ich bin Tanja Wagner. Zum Geburtstag des Grundgesetzes heute hat Bundespräsident Steinmeier die Menschen in Deutschland dazu aufgerufen, sich mehr für die Demokratie zu engagieren. Das Grundgesetz sei eine wirkliche Errungenschaft für unser Land und für unser Zusammenleben, betonte Steinmeier. Aber Demokratie sei eben keine Kopfsache, sie brauche Arme und Beine, also Menschen, die sich einmischen, die mitmachen, sagte Steinmeier der Deutschen Presseagentur in Berlin. Die Finanzlage der gesetzlichen Pflegeversicherung hat sich seit Jahresanfang nach neuen Zahlen weiter verschlechtert. Im ersten Quartal habe die Pflegeversicherung ein Minus von 667 Millionen Euro verzeichnet, obwohl sie gleichzeitig 800 Millionen Euro aus einem Darlehen bekommen habe. Das teilte der Spitzenverband der gesetzlichen Krankenversicherung mit.
5: Die Pflegeversicherungsreform, um die Finanznot der Kassen zu lindern, ist gerade eine der großen Baustellen der Regierung. In diesen Tagen wollte Gesundheitsministerin Wagen die Pläne vorstellen. Aber die finanzielle Situation der Kassen ist noch viel dramatischer als gedacht. Vor ein paar Wochen hatte der Verband für dieses Jahr noch mit einem Plus von 400 Millionen Euro kalkuliert. Jetzt rechnet er mit einem Minus von 1 Milliarde und da sind Kredite beim Bund schon eingerechnet. Die Regierung müsse jetzt das Ruder herumreißen, warnt Verbandschef Platt im Spiegel. Sonst würden die Finanzprobleme im nächsten Jahr unbeherrschbar. Ursula Winkler, Nachrichtenredaktion.
4: Nach dem ukrainischen Drohnenangriff auf ein Wohnheim einer Berufsschule im russisch besetzten Gebiet Lugansk ist die Zahl der Toten laut Behörden auf 11 gestiegen. Das teilte das russische Zivilschutzministerium mit.
6: Noch immer werden viele vermisste Berufsschüler in den Trümmern vermutet. Während Kremlchef Putin hier in Moskau von einem nächtlichen Terroranschlag sprach und der zivilen Opfer in einer Schweigeminute gedachte, erklärte der ukrainische Generalstab, es habe sich um ein militärisches Ziel gehandelt. Überprüfbar ist das nicht, aber klar ist, dass die Ukraine mit ihren zunehmend größeren Waffen immer häufiger, womöglich durch Fehler, auch zivile Ziele trifft. Aus Moskau, Ulf Mauder.
4: Bei einem Unfall

0: Mit zwei Straßenbahnen in Düsseldorf sind mehr als 2 Dutzend Menschen verletzt worden, teilweise schwer. Die beiden Straßenbahnen waren aus noch nicht geklärten Umständen an einer Ecke frontal kollidiert.
1: Hier ist euer Wetter auf Antenne Thüringen. Die Temperaturen gehen in der kommenden Nacht runter auf angenehme 15 bis 12 Grad. Es bleibt fast wolkenlos. Und morgen dann am Pfingstsonntag und auch am Pfingstmontag viel Sonnenschein. Bei Temperaturen, beide Tage können wir zusammenfassen, 26 bis 29 Grad.
2: Antenne Thüringen, der schnellste Verkehrsservice mit KI. Aktuell liegen uns keine Verkehrsstörungen vor. Wir wünschen eine gute Fahrt.
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0: Hier ist euer Wetter auf Antenne Thüringen. Die Tiefstwerte in der kommenden Nacht zwischen Nordhausen und Triptis zum Beispiel 15 bis wolkenlose 12 Grad. Angenehm also. Morgen bekommen wir am Pfingstsonntag wieder mal Badewetter ab. Haben wir nichts dagegen am langen Pfingstwochenende. Temperaturen schaffen es dann auf 26 bis 28 Grad. Und genauso wird auch der Feiertag am Montag dann bis 29 Grad. Die Höchstwerte auch da von früh bis spät viel Sonne.
1: Antenne Thüringen, der schnellste Verkehrsservice mit KI. Aktuell liegen uns keine Verkehrsstörungen vor. Wir wünschen eine gute Fahrt.
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0: Aktuell liegen uns keine Verkehrsstörungen vor. Wir wünschen eine gute Fahrt.
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1: Hier ist euer Wetter auf Antenne Thüringen. Die Temperaturen gehen in der kommenden Nacht runter auf angenehme 15 bis 12 Grad. Es bleibt fast wolkenlos. Und morgen dann am Pfingstsonntag und auch am Pfingstmontag viel Sonnenschein bei Temperaturen. Beide Tage können wir zusammenfassen. 26 bis 29 Grad.
2: Antenne Thüringen, der schnellste Verkehrsservice mit KI. Kreis Gotha. Zwischen Mühlberg und Wechmar ist die Strecke in beiden Richtungen nach einem Unfall gesperrt. Wir wünschen eine gute Fahrt.
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2: Happy Weekend. Wir wünschen euch ein mega schönes langes Pfingstwochenende, vielleicht mit einem kleinen Weinchen auf der Terrasse, so wie bei mir. Und falls ihr doch arbeiten müsst, dann einen ganz schnellen Feierabend mit ganz viel Sonne, leckeren Eisschnecken oder das erste Mal ins Freibad hüpfen. Freibad Pommes nicht vergessen. Schreibt uns doch gerne mal, was ihr so macht dieses Wochenende. Schickt uns ein Foto oder auch gerne eine Sprachnachricht. Und wichtig, genießt es einfach. Schöne Pfingsten mit Antenne Thüringen.
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3: Ich bin Uli Reitinger. Zum Geburtstag des Grundgesetzes hat Bundespräsident Steinmeier die Menschen in Deutschland dazu aufgerufen, sich mehr für die Demokratie zu engagieren. Das Grundgesetz sei eine wirkliche Errungenschaft für unser Land und für unser Zusammenleben, sagte er. Demokratie brauche Menschen, die sich einmischen und mitmachen. Das Ehrenamt bezeichnete er als das Rückgrat der Demokratie. Die Finanzlage der gesetzlichen Pflegeversicherung hat sich seit Jahresanfang weiter verschlechtert. Im ersten Quartal habe die Pflegeversicherung ein Minus von 667 Millionen Euro verzeichnet. Und das, obwohl sie gleichzeitig 800 Millionen Euro aus einem Darlehen bekommen habe. Das teilte der Spitzenverband der gesetzlichen Krankenversicherungen mit.
4: Die Pflegeversicherungsreform, um die Finanznot der Kassen zu lindern, ist gerade eine der großen Baustellen der Regierung. In diesen Tagen wollte Gesundheitsministerin Wagen die Pläne vorstellen. Aber die finanzielle Situation der Kassen ist noch viel dramatischer als gedacht. Vor ein paar Wochen hatte der Verband für dieses Jahr noch mit einem Plus von 400 Millionen Euro kalkuliert. Jetzt rechnet er mit einem Minus von 1 Milliarde und da sind Kredite beim Bund schon eingerechnet. Die Regierung müsse jetzt das Ruder herumreißen, warnt Verbandschef Blatt im Spiegel. Ursula Winkler, Nachrichtenredaktion.
3: Zum ersten Mal seit 6 Jahren erhöht der ADAC die Jahresbeiträge. Zum Jahreswechsel sollen Einzelmitglieder, je nach gewählter Mitgliedschaft, zwischen 10 Euro und 35 Euro im Jahr mehr bezahlen. Das beschlossen die Delegierten auf der Hauptversammlung im rheinland-pfälzischen Speyer.
5: Höhere Kosten für Energie, Personal, Ersatzteile oder Abschlepp- und Werkstattleistungen. Damit begründet der ADAC die geplante Beitragserhöhung. 17 Millionen Euro Verlust verzeichnete der Club im vergangenen Geschäftsjahr. Seit der letzten Erhöhung 2020 seien die Lebenshaltungskosten um knapp 25% gestiegen, hieß es. Für eine einzelne Pannenhilfe müsse der ADAC inzwischen im Schnitt sogar 27% mehr ausgeben. Tanja Wagner, Nachrichtenredaktion.
3: Bei dem an der dänischen Küste liegenden toten Buckelwal besteht einem Experten zufolge inzwischen eine hohe Explosionsgefahr. Der Druck im Inneren baut sich immer weiter auf und irgendwann könnte das Tier mit einem großen Knall in die Luft fliegen. Das sagt der Walforscher Fabian Ritter der Deutschen Presseagentur. Abwenden ließe sich eine solche Explosionsgefahr, wenn man den aufgeblähten Kadaver gezielt punktieren oder aufschneiden würde, aber das ist riskant.
6: Hier ist euer Wetter auf Antenne Thüringen. Die Tiefstwerte in der kommenden Nacht zwischen Nordhausen und Triptes zum Beispiel 15 bis wolkenlose 12 Grad. Angenehm also. Morgen bekommen wir am Pfingstsonntag wieder mal Badewetter ab. Haben wir nichts dagegen am langen Pfingstwochenende. Temperaturen schaffen es dann auf 26 bis 28 Grad. Und genauso wird auch der Feiertag am Montag dann bis 29 Grad. Die Höchstwerte auch da von früh bis spät viel Sonne.
7: Antenne Thüringen, der schnellste Verkehrsservice mit KI. Kreis Gotha, zwischen Mühlberg und Wechmar ist in beiden Richtungen nach einem Unfall gesperrt. Zwischen dem Ende der Straße und Barchfeld laufen in beiden Richtungen 10 Rinder frei. Wir wünschen eine gute Fahrt.
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0: Hier ist euer Wetter auf Antenne Thüringen. In der kommenden Nacht 15 bis 12 Grad, die Tiefstwerte bei uns in Thüringen. Und morgen dann hält er wieder mal den ganzen Tag die Stellung über uns. Der große, runde, gelbe Ball, die Sonne. Die Höchstwerte schaffen es auf 26 bis 28 Grad. Ein paar Wolken schieben sich ab und an so ein bisschen vor die Sonne. Am Montag fast wolkenloses Wetter zum Start in die neue kurze Arbeitswoche. Bis 29 Grad die Höchstwerte.
1: Antenne Thüringen, der schnellste Verkehrsservice mit KI. Kreis Gotha, zwischen Mühlberg und Wechmar ist in beiden Richtungen nach einem Unfall gesperrt. Zwischen dem Ende der Straße und Barchfeld laufen in beiden Richtungen 10 Rinder frei. Wir wünschen eine gute Fahrt.
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5: Ich bin Uli Reitinger. Der FC Bayern München hat das DFB-Pokalfinale gegen den VfB Stuttgart gewonnen und das Double perfekt gemacht. Die Mannschaft von Trainer Vincent Kompany setzte sich im Finale im Berliner Olympiastadion dank des Dreifachtorschützen Harry Kane mit 3:0 durch. Es war ein lupenreiner Hattrick von Kane. Alle drei Tore erzielte er in der zweiten Halbzeit. Für den FC Bayern ist es der erste DFB-Pokalsieg seit 6 Jahren und der 21. Pokalerfolg in der Vereinshistorie. Zum Geburtstag des Grundgesetzes heute hat Bundespräsident Steinmeier die Menschen in Deutschland dazu aufgerufen, sich mehr für die Demokratie zu engagieren. Das Ehrenamt bezeichnete Steinmeier im ZDF-Heute-Journal als das Rückgrat der Demokratie.
6: Ich finde, die Werte des Grundgesetzes sind es wert, gefeiert zu werden. Nur feiern eben nicht mit Rückzug ins Private, Lesen auf dem Sofa oder Fahrt ins Grüne, sondern indem wir uns gemeinsam vornehmen, etwas für das Land zu tun. Was wir brauchen, ist eine Verbreiterung des Ehrenamtes. Und deshalb geht es auch darum, jüngere Generationen wieder für das Ehrenamt zu interessieren.
5: Bundespräsident Frank-Walter Steinmeier. Der deutsche Pass ist so begehrt wie nie zuvor. Es zeichnet sich ein neuer Einbürgerungsrekord ab. Nach Recherchen der Welt am Sonntag erhielten im vergangenen Jahr mehr als 309.000 Menschen den deutschen Pass. Damit würde die Zahl über dem bundesweiten Rekordwert von knapp 292.000 Einbürgerungen im Jahr 2024 liegen.
7: Schon 2024 war die Zahl der Einbürgerungen um 46% gestiegen. Vor allem Menschen aus Syrien und der Türkei bekamen einen deutschen Pass. 2025 stieg die Zahl nochmal leicht um rund 6%. Aktuell bekommen die Kommunen weniger Anträge rein, aber sie erwarten im kommenden Jahr den nächsten Boom. Dann dürften viele Geflüchtete aus der Ukraine nach dem deutschen Pass streben, denn 5 Jahre müssen sich die Menschen in Deutschland aufhalten, bis sie ihn beantragen dürfen. Und viele Geflüchtete kamen im Frühling 2022. Ursula Winkler, Nachrichtenredaktion.
5: Bei einem Unfall mit 2 Straßenbahnen sind in Düsseldorf 30 Menschen verletzt worden, 4 von ihnen schwer. In Lebensgefahr schwebt niemand. Die beiden Straßenbahnen waren aus noch nicht geklärten Umständen frontal kollidiert. Die Fahrgäste konnten sich fast alle selbst aus den Bahnen befreien.
8: Hier ist euer Wetter auf Antenne Thüringen. Die Temperaturen gehen in der kommenden Nacht runter auf angenehme 15 bis 12 Grad. Es bleibt fast wolkenlos. Und morgen dann am Pfingstsonntag und auch am Pfingstmontag viel Sonnenschein. Bei Temperaturen, beide Tage können wir zusammenfassen, 26 bis 29 Grad.
9: Antenne Thüringen, der schnellste Verkehrsservice mit Kari. Auf der A4 zwischen Friedewald und Bad Hersfeld werden in beiden Richtungen Steine auf die Fahrbahn geworfen. Auf der A4 zwischen Neudietendorf und Wandersleben sind in beiden Richtungen 2 Rehe auf der Fahrbahn. Auf der A4 Richtung Dresden gibt es zwischen Eisenach West und Eisenach Ost einen Wildunfall auf dem Standstreifen. Auf der A71 Richtung Schweinfurt liegt zwischen Sömmerda Süd und Erfurt Nord ein Wildunfall auf dem Standstreifen. Im Kreis Gotha ist die Strecke zwischen Mühlberg und Wechmar in beiden Richtungen nach einem Unfall gesperrt. Zwischen dem Ende der Straße und Barchfeld laufen in beiden Richtungen 10 Rinder frei herum. Wir wünschen eine gute Fahrt.

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0: Feuerwetter auf Antenne Thüringen. Die Tiefstwerte in der kommenden Nacht zwischen Nordhausen und Triptes zum Beispiel 15 bis wolkenlose 12 Grad. Angenehm also. Morgen bekommen wir am Pfingstsonntag wieder mal Badewetter ab. Haben wir nichts dagegen am langen Pfingstwochenende. Temperaturen schaffen es dann auf 26 bis 28 Grad. Und genauso wird auch der Feiertag am Montag dann bis 29 Grad. Die Höchstwerte auch da von früh bis spät viel Sonne.
1: Antenne Thüringen, der schnellste Verkehrsservice mit KI. A4 Erfurt Richtung Kirchheimer Dreieck. Zwischen Neudietendorf und Wandersleben bitte vorsichtig. In beiden Richtungen sind zwei Rehe auf der Fahrbahn. Auf der A71 Richtung Schweinfurt. Zwischen Sömmerda Süd und Erfurt Nord liegt nach einem Wildunfall etwas auf dem Standstreifen. Im Kreis Gotha ist die Strecke zwischen Mühlberg und Wechmar nach einem Unfall in beiden Richtungen gesperrt. Zwischen dem Ende der Straße und Barchfeld laufen in beiden Richtungen 10 Rinder frei herum. Wir wünschen eine gute Fahrt.
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1: Ich bin Uli Reitinger. Der FC Bayern München ist DFB-Pokalsieger 2026. Das Team von Trainer Vincent Kompany schlug den VfB Stuttgart im ausverkauften Berliner Olympiastadion mit 3:0. Alle drei Treffer erzielte Harry Kane in der zweiten Halbzeit, ein waschechter Hattrick. Die Bayern machten damit das Double aus Meisterschaft und Pokalsieg klar. Es war der erste DFB-Pokalsieg der Bayern seit 6 Jahren und der 21. überhaupt. An diesem Samstag hat unser Grundgesetz Geburtstag gefeiert und da Demokratie von Menschen lebt, die mitmachen, hat Bundespräsident Steinmeier für den 23. Mai den ersten deutschlandweiten Mitmachtag ausgerufen.
2: Bundespräsident Steinmeier will ihn jährlich feiern, aber nicht als bundesweiten Feiertag, sondern aktiv. Ein Tag, an dem wir uns vornehmen, gemeinsam etwas für andere und für das Land zu tun. Steinmeier ging selbst mit gutem Beispiel voran und pflegte zuletzt Wanderwege, gärtnerte auf dem Friedhof, besuchte Seniorenheime und las Kindern Bücher vor. Viele nutzten den Grundgesetzgeburtstag auch, um auf die Straße zu gehen. In gut einem Dutzend deutscher Städte gab es Kundgebungen für ein AfD-Verbot. Ursula Winkler, Nachrichtenredaktion.
1: Bundeskanzler Merz hält eine schnelle Aufnahme der Ukraine in die EU für ausgeschlossen. Für die vermutlich lange Wartezeit hat er für das Land einen Sonderstatus als assoziiertes Mitglied der EU vorgeschlagen. Das kommt für den ukrainischen Präsidenten Selenskyj offenbar aber nicht in Frage. In einem Brief an die EU-Spitzen bekräftigte er seine Forderung nach einer vollen Mitgliedschaft.
3: Teil der EU zu sein, aber ohne eigene Stimme, das gefällt Präsident Selenskyj nicht. Das wäre ungerecht, schreibt er. Er setzt eher auf etwas Tempo in Brüssel im Prozess für eine volle Mitgliedschaft. Kanzler Merz wollte der Ukraine mit seinem Vorschlag eigentlich eine Brücke bauen, denn er rechnet mit einem langen Weg. Aus Berlin hieß es nun, die Vollmitgliedschaft bleibe das Ziel, der Vorschlag habe dazu gedient, die Debatte zu eröffnen. Es gehe um pragmatische Zwischenschritte. Tanja Wagner, Nachrichtenredaktion.
1: Und noch zum Eishockey. Bei der Eishockey-WM hat die deutsche Nationalmannschaft das Spiel gegen Österreich mit 6:2 gewonnen. Die Chancen auf das WM-Viertelfinale sind trotzdem gesunken. Denn Lettland hatte die USA besiegt und damit muss das deutsche Team am Montag nicht nur gegen Großbritannien gewinnen, um in die K.O.-Runde einzuziehen. Es braucht darüber hinaus auch noch viel Schützenhilfe der Konkurrenten.
4: Hier ist euer Wetter auf Antenne Thüringen. Leichter Pullover, dann ist man für diese Nacht gut gerüstet. Von den Klamotten her 15 bis 12 Grad die Tiefstwerte und dazu fast keine Wolke am Himmel. Heute den ganzen Tag am Feiertag bis zu 28 Grad und viel Sonnenschein von früh bis spät. Ein paar Wolken sind unterwegs, aber die machen gar nichts. Bestes Badewetter für Thüringen. Am Montag, dann am Feiertag, bleibt es genauso hochsommerlich bei Temperaturen bis 30 Grad. Wie bestellt am langen Wochenende.
5: Antenne Thüringen, der schnellste Verkehrsservice mit Kari. Zwischen Ende der Straße und Barchfeld laufen in beiden Richtungen 10 freilaufende Rinder. Wir wünschen eine gute Fahrt.
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0: Hier ist euer Wetter auf Antenne Thüringen. 15 bis 12 Grad, die Tiefstwerte in dieser Nacht. Und dann geht's weiter mit dem Bilderbuchwetter. Schauen wir auf den Pfingstsonntag. Da viel Sonnenschein, paar Wolken und 26 bis 28 Grad zwischen Nordhausen bis runter nach Triptisch. Am Pfingstmontag bleibt es hochsommerlich warm bei Temperaturen bis 30 Grad bei uns im Freistaat.
1: Antenne Thüringen, der schnellste Verkehrsservice mit KI. Auf der B254 Richtung Fulda gibt es zwischen Bimbach und der Ausfahrt Beskis einen Unfall. Die Fahrbahn ist dort auf einen Fahrstreifen verengt. Zwischen dem Ende der Straße und Barchfeld laufen in beiden Richtungen 10 Rinder frei herum. Wir wünschen eine gute Fahrt.
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1: Schönen Pfingstsonntag, ganz egal, wo ihr seid, ob zu Hause, unterwegs oder ja vielleicht doch auf Arbeit. Antenne Thüringen ist bei euch und ihr schreibt uns gerne mal, was ihr schon abgehakt habt auf eurer Sommer-To-Do-Liste bei diesem geilen Wetter. Erstes Mal kurze Hose. Erstes Mal mit Sonnencreme eingecremt, das riecht so gut. Oder hattet ihr, wie ich, den ersten Sonnenbrand? Ganz toll, ja. Schickt doch gerne mal eine WhatsApp-Sprachnachricht rüber, damit wir hier zusammen schon mal abschließen.

0: abstreichen können. Und bis dahin genießt ihr euer langes Wochenende.
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2: Ich bin Uli Reitinger. Der FC Bayern München hat zum 21. Mal den DFB-Pokal gewonnen. Mit 3:0 besiegte der Rekordchampion im Finale von Berlin den Vorjahressieger VfB Stuttgart. Damit machen die Bayern das Double aus Meisterschaft und Pokalsieg perfekt.
3: Eindrucksvolle Choreografien der Fans, aber eine recht chancenarme erste Halbzeit mit 0:0 ging es in die Pause. Und dann zeigten sich die Bayern in gewohnter Manier. In der 55. Minute der erste Streich von Harry Kane. Die Bayern drückten und drückten und dann traf Kane in der 80. zum zweiten Mal. Per Elfmeter schnürte der Engländer kurz vor Schluss den lupenreinen Hattrick. Der FC Bayern feiert den ersten DFB-Pokalsieg seit 6 Jahren. Der Pokalfluch, der ist gebrochen. Aus München, Justin Hamm.
2: In den Verhandlungen um ein Ende des Iran-Kriegs ist ein Rahmenabkommen inzwischen weitgehend ausgehandelt. Das hat US-Präsident Trump auf seiner Plattform Truth Social geschrieben. Die letzten Aspekte und Details des Abkommens werden derzeit besprochen und sollen in Kürze bekannt gegeben werden, so Trump. Ein Bestandteil der Vereinbarung sei, dass die Straße von Hormuz geöffnet werde. Zum Geburtstag des Grundgesetzes hat Bundespräsident Steinmeier die Menschen in Deutschland dazu aufgerufen, sich mehr für die Demokratie zu engagieren. Das Grundgesetz sei eine wirkliche Errungenschaft für unser Land und für unser Zusammenleben, sagte er. Das Ehrenamt bezeichnete Steinmeier im ZDF-Heute-Journal als das Rückgrat der Demokratie.
4: Ich finde, die Werte des Grundgesetzes sind es wert, gefeiert zu werden. Nur feiern eben nicht mit Rückzug ins Private, Lesen auf dem Sofa oder Fahrt ins Grüne, sondern indem wir uns gemeinsam vornehmen, etwas für das Land zu tun. Was wir brauchen, ist eine Verbreiterung des Ehrenamtes. Und deshalb geht es auch darum, jüngere Generationen wieder für das Ehrenamt zu interessieren.
2: Bundespräsident Frank-Walter Steinmeier. Und noch zum Eishockey. Bei der Weltmeisterschaft hat die deutsche Nationalmannschaft das Spiel gegen Österreich mit 6:2 gewonnen. Damit warte das Team von Bundestrainer Harold Kreis die Chance auf den Einzug ins Viertelfinale. Aber es wird eng. Die Mannschaft muss am Montag gegen Großbritannien gewinnen und ist zusätzlich noch auf die Schützenhilfe der Konkurrenz angewiesen.
5: Hier ist euer Wetter auf Antenne Thüringen. Nach einer angenehmen Nacht von den Temperaturen her, 15 bis 12 Grad, wird es heute den ganzen Tag wieder super sonnig. Zum Teil ziehen ein paar Wolken durch Thüringen, die aber nichts ausmachen. Und die Höchstwerte schaffen es heute tagsüber auf 26 bis 28 Grad. Wieder mal T-Shirt, kurze Hose Wetter. Am Pfingstmontag, am Feiertag, bleibt es hochsommerlich warm bei Temperaturen bis 30 Grad in ganz Thüringen. Wie bestellt.
6: Antenne Thüringen, der schnellste Verkehrsservice mit KI. Auf der A38 Richtung Göttingen, zwischen Leuna und Merseburg Süd, steht ein kaputtes Auto auf dem Standstreifen. B254 Alsfeld Richtung Fulda, zwischen Bimbach und der Ausfahrt Beskis gab es einen Unfall. Die Fahrbahn ist dort auf einen Fahrstreifen verengt. Zwischen Ende der Straße und Barchfeld laufen in beiden Richtungen 10 Rinder frei herum. Wir wünschen eine gute Fahrt.
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0: Hier ist euer Wetter auf Antenne Thüringen. Leichter Pullover, dann ist man für diese Nacht gut gerüstet. Von den Klamotten her 15 bis 12 Grad die Tiefstwerte und dazu fast keine Wolke am Himmel. Heute den ganzen Tag am Feiertag bis zu 28 Grad und viel Sonnenschein von früh bis spät. Ein paar Wolken sind unterwegs, aber die machen gar nichts. Bestes Badewetter für Thüringen. Am Montag, dann am Feiertag, bleibt es genauso hochsommerlich bei Temperaturen bis 30 Grad. Wie bestellt am langen Wochenende.
1: Antenne Thüringen, der schnellste Verkehrsservice mit KI. Auf der B254 zwischen Alsfeld und Fulda ist die Verkehrsbehinderung zwischen Wimbach und der Ausfahrt Beskis beseitigt. Zwischen dem Ende der Straße und Barchfeld laufen in beiden Richtungen 10 Rinder frei herum. Wir wünschen eine gute Fahrt.
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5: Ich bin Uli Reitinger. Wie sicher sind die Fanfeste zur Fußball-Weltmeisterschaft? Innenminister Dobrindt sieht derzeit keine konkrete Bedrohungslage wegen des Iran-Konflikts. Man habe das, was durch den Krieg im Iran ausgelöst werde, sehr genau im Blick. Und zwar was einzelne Personen und auch extremistische Gruppen angeht, sagt Dobrindt in Zeitungen der Funke Mediengruppe. Aktuell gäbe es keinen Anlass, von einer abstrakten in eine konkrete Bedrohungslage zu wechseln. Das könne sich aber schnell ändern. In den Verhandlungen um ein Ende des Iran-Kriegs ist ein Rahmenabkommen inzwischen weitgehend ausgehandelt. Das hat US-Präsident Trump auf der Plattform Truth Social geschrieben.
6: Seit Wochen geht es hin und her, aber so weit waren die Verhandlungen offenbar noch nie. Es gab eine große Telefonrunde und nach den Worten Trumps sehr gute Gespräche mit Vertretern aus den Golfstaaten und der Türkei. Und er telefonierte auch mit dem israelischen Premier Netanyahu. Die letzten Aspekte und Details werden noch besprochen und festgezurrt, darunter die Öffnung der Straße von Hormuz. Ein 14-Punkte-Plan soll demnach den Rahmen für Verhandlungen zwischen den USA und dem Iran festschreiben und den Krieg formell beenden. Aus den USA, Tina Eck.
5: Laut einer Umfrage haben viele Menschen Zweifel an der Verteidigungsfähigkeit Deutschlands. In einer Befragung des Instituts INSA im Auftrag der Bild am Sonntag glauben nur 17% der Befragten, dass die Bundeswehr Deutschland im Angriffsfall ausreichend verteidigen könnte.